0: Es ist gleich 2:03 Uhr.
1: 34 Grad, das gefällt mir außerordentlich gut. Ich denke Ihnen auch, ne? War ja lange genug kalt. Jetzt kann man ein bisschen Sonne scheinen und schöne Temperaturen. Und gerade zu Pfingsten ist ja was Feines. Und vielleicht sind Sie ja schon mit dem Auto unterwegs zu einer kleinen Auszeit oder Freunde zu besuchen und nutzen ganz einfach die Zeit, wo nicht so viel Verkehr los ist. Und deswegen schauen wir jetzt gleich mal auf die Straßen in Deutschland. Hier ist der Verkehrsservice in der ARD-Hitnacht. A23 Hamburg Richtung Heide zwischen Eidelstedt und Pinneberg Süd wegen Bauarbeiten bis Dienstag 5 Uhr Fahrbahn gesperrt. A40 Duisburg Richtung Essen zwischen Kreuz Duisburg und Kreuz Kaiserberg noch bis Dienstagmorgen Fahrbahn gesperrt. A44 Düsseldorf Essen zwischen Kreuz Düsseldorf Nord und Ratingen Schwarzbach bis Dienstagmorgen in beiden Richtungen die Fahrbahn gesperrt. A67 Mannheim Richtung Darmstadt zwischen Viernheimer Dreieck und Lorsch wegen einer Baustelle bis Dienstagmorgen etwa 5 Uhr die Fahrbahn gesperrt. Es gibt eine Umleitung ab dem Viernheimer Dreieck über die A659 und die parallel verlaufende A5. Soweit unser Blick auf die Straßen in Deutschland. Wir wünschen eine gute und sichere Fahrt.
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1: Herzlich willkommen in der Show. Freue mich, dass Sie am Radio sind. Mein Name ist Ronny Krappmann. Das Team und ich, wir machen es uns gemütlich und freuen sich auf eine weitere schöne Stunde mit Ihnen da draußen. Und freuen uns, dass Sie am Radio sind.

Musik von Kim Wilde hier bei uns in der ARD Hitnacht. Wir kommen jetzt um 2.18 Uhr zu einem Ausnahmekünstler. Und da freue ich mich sehr drüber. In der ARD Hitnacht jetzt am Start gleich ein Mann, der ein schönes Album gemacht hat. Und das ist eine strahlende Hommage an Sonne, Hoffnung, Familie und die ganz großen Gefühle. Und dieser Mann, der gleich hier zu hören sein wird, sein Name ist Michael Schulte, ist nicht nur ein toller Songwriter, sondern auch ein fantastischer Sänger. Vor allen Dingen live. Wenn Sie seine Konzerte erleben, werden Sie begeistert sein und werden, ein unverwechselbares Erlebnis haben, weil diese Stimme ist sehr außergewöhnlich und auch die Art, wie er singt. Und wir stellen heute ein bisschen was vor von Michael Schulte hier in der ARD Hitnacht. Und da gibt's einen herrlichen Song von ihm, den ich sehr, sehr mag und schon reinhören durfte und der mich sehr begeistert hat. Er ist auf Tour, er ist unterwegs, demnächst deutschlandweit. Mehr dazu finden Sie im Internet, auf der Instagram-Seite von Michael Schulte oder auch auf seiner Website, die Tourdaten. Und das dürfen Sie auf keinen Fall verpassen. Dieser Mann ist wahrlich ein Traum. Hier ist Michael Schulte, Broken Sunshine.

natürlich zu viel versprochen. Michael Schulte mit Broken Sunshine. Tolle Nummer. Im nächsten Jahr ist er auf großer Deutschland-Tournee und ich glaube auch in der Schweiz und Österreich wird er mal vorbeischauen. Es lohnt sich auf jeden Fall, sich diesen Ausnahmekünstler anzuschauen. Es haben viele Menschen geschrieben, die sich Musik wünschen. Und da muss ich sagen, Musikwünsche erfüllen wir keine in der ARD-Hitnacht. Aber all ihre Wünsche, die gebe ich weiter an den Thomas Leonardi und an den Christian Ildgen. Das sind die Redakteure der Sendung und die werden sich das anschauen und vielleicht den einen oder anderen Song in der nächsten Show mit einbauen. Also, ist alles gut gelandet hier, aber in der aktuellen Show erfüllen wir keine Musikwünsche und ich bitte um ganz viel Verständnis dafür, ja?

0: Und wir machen weiter mit dem Verkehrsservice hier in der ARD-Hitnacht. Wir schauen auf die A23 Hamburg Richtung Heide. Zwischen Eidelstedt und Pinneberg Süd wegen Bauarbeiten bis Dienstag 5 Uhr die Fahrbahn gesperrt. A40 Duisburg Richtung Essen zwischen Kreuz Duisburg und Kreuz Kaiserberg bis Dienstagmorgen die Fahrbahn gesperrt. A44 Düsseldorf Essen, da ist die Fahrbahn zwischen Kreuz Düsseldorf Nord und Ratingen Schwarzbach bis Dienstagmorgen in beiden Richtungen gesperrt. Und wir schauen weiter auf die A67 Mannheim Richtung Darmstadt. Da ist zwischen Viernheimer Dreieck und Lorsch wegen einer Baustelle bis Dienstagmorgen um 5 die Fahrbahn gesperrt. Es gibt eine Umleitung ab dem Viernheimer Dreieck über die A659 und parallel verlaufend über die A5.
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Inzwischen 2.45 Uhr, 2:45, 2:45. Ist nicht schön. Oh, wir haben Feiertag. Wir können ausschlafen, wir können uns treiben lassen, wir können einfach nur das Leben genießen. Und das sollten wir auch tun. Mit guter Musik. Und da gibt's jetzt gleich jede Menge davon. Man at Work, wir haben noch Bob Dylan im Programm, Dusty Springfield und viele, viele andere. Wir senden ja bis 6 Uhr und ich freue mich, dass Sie mit am Start sind. Und jetzt bei uns im Start eine Band, die habe ich in den 90ern schon ganz, ganz gern gespielt. Markenzeichen für Sie war ein... Na, erkennen Sie es? Genau. Die Crash Test Dummies. Mit ihrem unvergleichlichen Song.

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1: Um 3 Uhr mit Olaf Knapp. Internationale Friedensmissionen weltweit stehen zunehmend unter Druck. Das zeigt ein neuer Bericht des Friedensforschungsinstituts SIPRI. Aus Stockholm, Jana Sinram.
2: Ende 2025 waren weltweit knapp 79.000 internationale Kräfte in Friedensmissionen im Einsatz. So wenige wie seit rund 25 Jahren nicht mehr. Einer der Hauptgründe für den Rückgang ist demnach die finanzielle Situation bei den Vereinten Nationen. Große Geldgeber wie die USA und China haben ihre Beiträge verspätet oder gar nicht gezahlt. Dazu kommen politische Konflikte. Im UNO-Sicherheitsrat blockieren sich die Vetomächte zunehmend gegenseitig.
1: Ist es nötig, dass Lehrer Beamte sind? Der Wirtschaftsweise Truger hält die hohe Zahl von Beamten in Deutschland für fragwürdig. Aus der Nachrichtenredaktion Inken Henkel.
3: Der Neuen Osnabrücker Zeitung sagte Truger, Lehrer und Universitätsprofessoren wie er müssten seiner Ansicht nach nicht zwingend verbeamtet werden. Vor allem aber spricht sich der Wirtschaftsweise dafür aus, Beamte in die gesetzliche Krankenversicherung einzubeziehen. So würden Staatsdiener stärker in die Solidargemeinschaft eingebunden und die Entstehung eines Klassensystems würde verhindert. Durch die guten Gehälter der Beamten könne die Kassenlage der GKV gestärkt werden.
1: Bei neuen israelischen Angriffen im Süden Libanons sind nach libanesischen Angaben mindestens 2 Menschen getötet worden. Unter den Toten sei ein Rettungssanitäter von der Hisbollah-nahen Organisation Islamisches Gesundheitskomitee, teilte das Gesundheitsministerium in Beirut mit. Bei den Angriffen seien weitere 10 Menschen verletzt worden, darunter 6 Nothelfer. Erst am Samstag waren bei israelischen Angriffen im Südlibanon 11 Menschen getötet worden. In Zypern hat die konservative DISI-Partei die Parlamentswahl gewonnen. Sie kam nach Auszählung fast aller Stimmen auf gut 27%. Auf Platz 2 landete die kommunistische AKEL-Partei mit fast 24%. Drittstärkste Kraft wurde die ultranationalistische ELAM mit 11%. Für den konservativen Präsidenten Christodoulides ist der Wahlausgang ein Rückschlag, da seine bisherigen Unterstützer aus dem zentristischen Lager stark an Zustimmung einbüßten. Direkte Auswirkungen auf die Regierung hat die Wahl jedoch nicht. Die politische Macht hat laut Verfassung der Präsident. Das Wetter in Deutschland, nachts locker, bewölkt bis klar und verbreitet trocken, minimal 17 bis 7 Grad, am Tage oft sonnig, im Südschwarzwald und an den Alpen später bewölkt, vereinzelt sind Schauer möglich bei Höchstwerten von 20 bis maximal 34 Grad. Es ist 3.03 Uhr.
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4: Na, bevor das losgeht, schauen wir erst nochmal auf die Straßen. So schnell schießen die Preußen hier nicht. Hier ist der Verkehrsservice in der ARD-Hitnacht. A23 Hamburg Richtung Heide zwischen Eitelstadt und Pinneberg Süd. Bauarbeiten bis Dienstag 5 Uhr, Fahrbahn gesperrt. A40 Duisburg Richtung Essen. Da ist zwischen Kreuz Duisburg und Kreuz Kaiserberg bis Dienstagmorgen die Fahrbahn gesperrt. A44 Düsseldorf-Essen zwischen Kreuz Düsseldorf-Nord und Ratingen-Schwarzbach bis Dienstagmorgen in beiden Richtungen die Fahrbahn gesperrt. Und noch die A67 Mannheim Richtung Darmstadt zwischen Viernheimer Dreieck und Lorsch wegen einer Baustelle bis Dienstagmorgen 5 Uhr Fahrbahn gesperrt. Es gibt eine Umleitung ab Viernheimer Dreieck über die A659 und parallel verlaufend über die A5. So, und jetzt dürfen wir weitermachen mit der ARD-Hitnacht. Freue mich, dass ihr im Radio sind. Mein Name ist Ronny Krappmann und auch in dieser Stunde gibt's richtig viel gute Musik. Unter anderem mit dabei Tina Turner, Marius Müller-Westernhagen, The Corrs, F.R. David und viele, viele andere. Aber richtig starten werden wir jetzt erstmal mit den Pet Shop Boys und ihrem grandiosen Hit Always On My Mind.
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der ARD-Hitnacht. Ja, auch am Feiertag müssen Leute arbeiten, Zeitung austragen, Tankstelle, Polizei, Pflege, Notärzte, tja, und Security. Es gibt auch viele, viele andere zu nennen. Also an alle, die da draußen sind und am Werkeln, seid herzlich gegrüßt. Wir denken an euch hier in der ARD-Hitnacht. Und ich hoffe, es geht Ihnen, es geht euch gut. Und um die Laune noch ein bisschen zu verbessern, gibt es jetzt Musik aus deutschen Landen vom Altmeister Marius Müller-Westernhagen. Und der singt ganz einfach seinen großen Hit. Es geht mir gut. Los geht's.

0: Die ARD-Hitnacht jetzt mit dem Blick auf die Straßen in Deutschland. Hier ist der Verkehrsservice in der ARD-Hitnacht. A23 Hamburg Richtung Heide zwischen Eidelstadt und Pinneberg Süd wegen Bauarbeiten bis Dienstag 5 Uhr Fahrbahn gesperrt. A40 Duisburg Richtung Essen zwischen Kreuz Duisburg und Kreuz Kaiserberg bis Dienstagmorgen Fahrbahn gesperrt. A44 Düsseldorf-Essen zwischen Kreuz Düsseldorf-Nord und Ratingen-Schwarzbach Dienstagmorgen bis Dienstagmorgen in beiden Richtungen gesperrt. A67 Mannheim Richtung Darmstadt zwischen Viernheimer Dreieck und Lorsch wegen einer Baustelle bis Dienstagmorgen etwa 5 Uhr die Fahrbahn gesperrt. Eine Umleitung gibt es ab dem Viernheimer Dreieck über die A659 und die parallel verlaufende A5. B43 Frankfurt Flughafen Richtung Offenbach zwischen Frankfurt am Main Flughafen West und A3 Frankfurt am Main Süd nach einem Unfall aktuell die Fahrbahn gesperrt. Soweit unser Blick auf die Straßen in Deutschland.
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Spandau Ballet und Gold, ihr großer Hit aus den 80ern. 3.52 Uhr. An dieser Stelle mal ganz, ganz herzlichen Dank für die vielen, vielen Zuschriften von Ihnen zum Thema Jump. Reinspringen in was Neues und damit den Gedanken ein bisschen aufgreifen von Pfingsten und dem, was man sich so vornimmt und was man neu gestalten kann in völlig neuen Sphären, ob in der Liebe, ob auf Arbeit, in der Freundschaft oder einfach für sich selbst im eigenen Mindset. Habe ich mit viel Interesse Ihre ganzen Geschichten gelesen und möchte mich an der Stelle wirklich nochmal ganz, ganz herzlich bedanken. Tja, Geschichten, die kann auch dieser Mann hier erzählen. Eine besondere Geschichte in den 90er Jahren war der Film von Philadelphia. Grandioser Film. Und er hat die Musik dazu geliefert. Streets of Philadelphia war eine ganz besondere Lebensgeschichte.

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1: Um 4 Uhr mit Olaf Knapp. Internationale Friedensmissionen weltweit stehen zunehmend unter Druck. Das zeigt ein neuer Bericht des Friedensforschungsinstituts SIPRI. Aus Stockholm, Jana Sinram.
2: Ende 2025 waren weltweit knapp 79.000 internationale Kräfte in Friedensmissionen im Einsatz, so wenige wie seit rund 25 Jahren nicht mehr. Einer der Hauptgründe für den Rückgang ist demnach die finanzielle Situation bei den Vereinten Nationen. Große Geldgeber wie die USA und China haben ihre Beiträge verspätet oder gar nicht gezahlt. Dazu kommen politische Konflikte. Im UNO-Sicherheitsrat blockieren sich die Vetomächte zunehmend gegenseitig.
1: Ist es nötig, dass Lehrer Beamte sind? Der Wirtschaftsweise Truger hält die hohe Zahl von Beamten in Deutschland für fragwürdig. Aus der Nachrichtenredaktion Inken Henkel.
3: Der Neuen Osnabrücker Zeitung sagte Truger, Lehrer und Universitätsprofessoren wie er müssten seiner Ansicht nach nicht zwingend verbeamtet werden. Vor allem aber spricht sich der Wirtschaftsweise dafür aus, Beamte in die gesetzliche Krankenversicherung einzubeziehen. So würden Staatsdiener stärker in die Solidargemeinschaft eingebunden und die Entstehung eines Klassensystems würde verhindert. Durch die guten Gehälter der Beamten könne die Kassenlage der GKV gestärkt werden.
1: Zehntausende Menschen haben in Madrid gegen hohe Mieten und Wohnungsknappheit demonstriert. Die Organisatoren gaben die Zahl der Teilnehmer mit mehr als 100.000 an. Ein Regierungsvertreter sprach von geschätzt 23.000 Demonstranten. Zu dem Protest aufgerufen hatte der Mieterbund. Nach einer aktuellen Studie hat sich die Durchschnittsmiete in Spanien im Verlauf des vergangenen Jahrzehnts verdoppelt. Die Wohnungsknappheit wird unter anderem durch die Vermietung von Wohnungen an Touristen und die Zuwanderung befördert. Nach 3,5 Stunden Flug sind 3 chinesische Taikonauten an der Weltraumstation Tiangong angekommen. Ihr Raumschiff dockte am Abend deutscher Zeit problemlos an, wie die Nachrichtenagentur Xinhua mitteilte. Nach Angaben der Raumfahrtbehörde sind die 3, die kurz nach 17 Uhr in der Wüste Gobi gestartet waren, in gutem Zustand. Einer der 3 Taikonauten soll im Rahmen der Mission ein ganzes Jahr im All bleiben. Aufgabe der Crew ist es unter anderem, wissenschaftliche Experimente und Weltraumspaziergänge durchzuführen. China will bis 2030 Menschen auf dem Mond landen lassen. Das Wetter in Deutschland. Am Tage oft sonnig, im Südschwarzwald und an den Alpen. Später bewölkt, vereinzelt sind Schauer möglich bei 20 bis 34 Grad. Dienstag meist sonnig und trocken, 24 bis 34 Grad. Und am Mittwoch heiter, nur teilweise wolkig, bei 17 bis maximal 32 Grad. Es ist 4.03 Uhr.
4: Und wir sagen guten Morgen, liebe Autofahrer. Schön, dass Sie uns eingeschaltet haben. Wir schauen gemeinsam auf die Straßen in Deutschland. Hier ist der Verkehrsservice in der ARD-Hitnacht. A23 Hamburg Richtung Heide. Zwischen Eitelstadt und Pinneberg Süd. Bauarbeiten bis Dienstagmorgen 5 Uhr. Fahrbahn gesperrt. A40 Duisburg Richtung Essen. Zwischen Kreuz Duisburg und Kreuz Kaiserberg. Bis Dienstagmorgen Fahrbahn gesperrt. A44 Düsseldorf-Essen zwischen Kreuz Düsseldorf-Nord und Ratingen-Schwarzbach bis Dienstagmorgen in beiden Richtungen die Fahrbahn gesperrt. A67 Mannheim Richtung Darmstadt zwischen Viernheim-Dreieck und Lorsch wegen einer Baustelle bis Dienstagmorgen etwa 5 Uhr die Fahrbahn gesperrt. Eine Umleitung gibt es ab Viernheimer Dreieck über die A659 und die parallel verlaufende A5. Die B43 Frankfurt Flughafen Richtung Offenbach ist zwischen Frankfurt am Main Flughafen West und A3 Frankfurt am Main Süd nach einem Unfall gesperrt. Soweit unser Blick auf die Straßen in Deutschland.
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4: Ich freue mich, dass Sie im Radio sind. Und ja, es geht's richtig mit Karacho und Schwung weiter hier am Start. Mr. Elton John, danach gibt's Musik von Queen und Roxette. Und ich sitze an den Reglern weiterhin. Mein Name ist Ronny Krabmann.

It Must Have Been Love. Roxette in der ARD-Hitnacht. Das Ganze um 4.15 Uhr. Für alle, die jetzt aufstehen müssen, einen guten Start in den neuen Tag. Und auch wenn Sie arbeiten müssen, denken Sie dran, heute ist ein besonderer Montag. Gehen Sie es ruhig an. Hören Sie, wie die Vögel zwitschern, freuen sich auf schönes Wetter und einfach jeder Tag ist doch ein Geschenk. Und in diesem entspannten Sinne einen guten Start und einen bestmöglichen Morgen. Und sollten Sie nicht arbeiten müssen, dann ja, genießen Sie ganz einfach den Feiertag.

4.26 Uhr. Achtung bitte, Falschfahrer auf der A72 Zwickau-Leipzig. Unterwegs zwischen Chemnitz Süd und Niederfrohna. Kommt Ihnen aktuell ein Falschfahrer entgegen? Fahren Sie bitte äußerst rechts und überholen Sie nicht. Wir geben Bescheid, sobald die Gefahr vorüber ist.

0: Erasure mit Ship of Fools. Und damit ist es gleich 4.30 Uhr. Zeit für uns, nochmal ganz fix auf die Straßen zu schauen. Und wir haben auch einen Grund dazu, denn Achtung, noch immer ist der Falschfahrer auf der A72 Zwickau-Leipzig unterwegs. Zwischen Chemnitz Süd und Niederfrohna kommt Ihnen aktuell ein Falschfahrer entgegen. Fahren Sie bitte äußerst rechts und überholen Sie nicht. Wir geben Bescheid, wenn die Gefahr vorüber ist. Auf der A72 Zwickau-Leipzig zwischen Chemnitz Süd und Niederfrohna Falschfahrer. Vorsicht bitte in beiden Richtungen. A8 Stuttgart Richtung München zwischen Friedberg Bayern und Dasing nach einem Unfall aktuell Fahrbahn gesperrt. A23 Hamburg Richtung Heide zwischen Eidelstedt und Pinneberg Süd wegen Bauarbeiten bis Dienstagmorgen 5 Uhr die Fahrbahn gesperrt. A40 Duisburg Richtung Essen zwischen Kreuz Duisburg und Kreuz Kaiserberg bis Dienstagmorgen Fahrbahn gesperrt. A44 Düsseldorf-Essen zwischen Kreuz Düsseldorf-Nord und Ratingen-Schwarzbach ebenfalls Fahrbahn gesperrt in beiden Richtungen. Das Ganze bis Dienstagmorgen. A67 Mannheim Richtung Darmstadt zwischen Viernheimer Dreieck und Lorsch wegen einer Baustelle bis Dienstagmorgen um etwa 5 Uhr die Fahrbahn gesperrt. Eine Umleitung gibt es ab dem Viernheimer Dreieck über die A659 und parallel verlaufend über die A5. Und nach einer Meldung von der B43 Frankfurt Flughafen Richtung Offenbach zwischen Frankfurt am Main und Frankfurt Flughafen West und A3 Frankfurt am Main Süd nach einem Unfall aktuell die Fahrbahn auch hier gesperrt. Soweit unser Blick auf die Straßen in Deutschland.
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0: Das Ganze live mit mir. Guten Morgen, mein Name ist Ronny Krabmann und jetzt gibt's ein bisschen was zum Kuscheln. Vorne mit Johnny Logan.
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Namika und Lieblingsmensch hier bei uns in der ARD-Hitnacht. 4.37 Uhr. Aus aktuellem Grund immer noch unser Hinweis. Achtung, Falschfahrer auf der A72 Zwickau-Leipzig unterwegs zwischen Chemnitz-Süd und Niederfrohna. Kommt Ihnen aktuell ein Falschfahrer entgegen. Fahren Sie bitte äußerst rechts und überholen Sie nicht. Auf der A72 Zwickau-Leipzig zwischen Chemnitz-Süd und Niederfrohna ist ein Falschfahrer unterwegs. Vorsicht bitte in beiden Richtungen. Soweit dieser Hinweis und bei uns geht's weiter mit richtig guter Musik aus Italien. Hier ist Nack mit seinem Hit Laura Conce.

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0: Unverkennbar der Sound von Glory Gaynor. I am what I am. Und wir haben eine Warnung auf der A72 Zwickau-Leipzig. Kein Falschfahrer mehr unterwegs zwischen Chemnitz Süd und Niederfrohna. Das sind doch richtig gute Nachrichten.
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0: Tja, geht gleich weiter. Ihr Schwungvoll mit Musik von Fleetwood Mac. Don't stop. In diesem Sinne, gute Nacht.

kann man auch entspannt in einen Feiertag starten. Hier ist die ARD Hitnacht und jetzt am Start bei uns London Beat. Da hüpft einem doch gleich das Ei aus der Pfanne. I've been thinking about you. Jetzt.

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1: Um 5 Uhr mit Olaf Knapp. Internationale Friedensmissionen weltweit stehen zunehmend unter Druck. Das zeigt ein neuer Bericht des Friedensforschungsinstituts SIPRI. Aus Stockholm Jana Senram.
2: Ende 2025 waren weltweit knapp 79.000 internationale Kräfte in Friedensmissionen im Einsatz, so wenige wie seit rund 25 Jahren nicht mehr. Einer der Hauptgründe für den Rückgang ist demnach die finanzielle Situation bei den Vereinten Nationen. Große Geldgeber wie die USA und China haben ihre Beiträge verspätet oder gar nicht gezahlt. Dazu kommen politische Konflikte. Im UNO-Sicherheitsrat blockieren sich die Vetomächte zunehmend gegenseitig.
1: Ist es nötig, dass Lehrer Beamte sind? Der Wirtschaftsweise Truger hält die hohe Zahl von Beamten in Deutschland für fragwürdig. Aus der Nachrichtenredaktion Inken Henkel.
3: Der Neuen Osnabrücker Zeitung sagte Truger, Lehrer und Universitätsprofessoren wie er müssten seiner Ansicht nach nicht zwingend verbeamtet werden. Vor allem aber spricht sich der Wirtschaftsweise dafür aus, Beamte in die gesetzliche Krankenversicherung einzubeziehen. So würden Staatsdiener stärker in die Solidargemeinschaft eingebunden und die Entstehung eines Klassensystems würde verhindert. Durch die guten Gehälter der Beamten könne die Kassenlage der GKV gestärkt werden.
1: Zehntausende Menschen haben in Madrid gegen hohe Mieten und Wohnungsknappheit demonstriert. Die Organisatoren gaben die Zahl der Teilnehmer mit mehr als 100.000 an. Ein Regierungsvertreter sprach von 23.000 Demonstranten. Zu dem Protest aufgerufen hatte der Mieterbund. Nach einer aktuellen Studie hat sich die Durchschnittsmiete in Spanien im Verlauf des vergangenen Jahrzehnts verdoppelt. Die Wohnungsknappheit wird unter anderem durch die Vermietung von Wohnungen an Touristen und die Zuwanderung befördert. Mehr als 1,5 Millionen Gläubige aus aller Welt sind zur islamischen Pilgerfahrt Hadsch nach Mekka gereist. Trotz des Krieges im Nahen Osten. Diese Zahl nannten die saudi-arabischen Behörden. Die US-Botschaft in Riad hatte ihren Bürgern geraten, wegen der angespannten Lage nicht an der Pilgerfahrt teilzunehmen. Der Hadsch gehört zu den 5 Säulen des Islam. Gläubige Muslime, die gesund sind und es sich finanziell leisten können, sollen mindestens einmal im Leben daran teilnehmen. Das waren die Nachrichten. Das Wetter in Deutschland. Am Tage oft sonnig, im Südschwarzwald und an den Alpen später bewölkt, vereinzelt sind Schauer möglich. 20 bis maximal 34 Grad. Dienstag meist sonnig und trocken bei maximal 24 bis 34 Grad. Und am Mittwoch wird es heiter und nur teilweise wolkig bei 17 bis maximal 32 Grad. Es ist 5.03 Uhr.
4: Vielen Dank an die Kollegen für die Nachrichten. Bei diesen guten Wetteraussichten hoffen wir auf gute Aussichten auf den Straßen. Schauen wir mal. Hier ist der Verkehrsservice in der ARD-Hitnacht. A8 Stuttgart Richtung München. Zwischen Friedberg, Bayern und Dasing nach einem Unfall Fahrbahn gesperrt. A23 Hamburg Richtung Heide. Da ist die Fahrbahn zwischen Eidelstedt und Pinneberg Süd wegen Bauarbeiten bis Dienstag 5 Uhr gesperrt. A40 Duisburg Richtung Essen. Zwischen Kreuz Duisburg und Kreuz Kaiserberg bis Dienstagmorgen die Fahrbahn gesperrt. A44 Düsseldorf-Essen zwischen Kreuz Düsseldorf-Nord und Ratingen-Schwarzbach bis Dienstagmorgen in beiden Richtungen die Fahrbahn gesperrt. A67 Mannheim Richtung Darmstadt zwischen Firnheimer Dreieck und Lorsch wegen einer Baustelle bis Dienstagmorgen etwa 5 Uhr die Fahrbahn gesperrt. Es gibt eine Umleitung ab Firnheimer Dreieck über die A659 und die parallel verlaufende A5. B43 Frankfurt Flughafen Richtung Offenbach zwischen Frankfurt am Main Flughafen West und A3 Frankfurt am Main Süd nach einem Unfall aktuell die Fahrbahn gesperrt. Soweit unser Blick auf die Straßen in Deutschland. Wir wünschen eine gute und sichere Fahrt.
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4: Einen wunderschönen guten Morgen wünsche ich zusammen mit dem Team der ARD Hitnacht. Tja, und wir freuen uns, dass Sie noch am Radio sind oder uns schon wieder eingeschaltet haben. Wir machen richtig gute Musik jetzt mit Udo Lindenberg und CC Catch. Guten Morgen, sagte Ronny Krabmann.

Musik, die gute Laune macht. Zum Feiertag heute Temperaturen zwischen 25 bis 33 Grad vorausgesagt, deutschlandweit. Was will man mehr? Pfingsten 2026, inzwischen 5:18 Uhr.

0: ist der Verkehrsservice in der ARD-Hitnacht. Einen schönen guten Morgen. Wir schauen auf die Straßen in Deutschland. A8 Stuttgart Richtung München zwischen Friedberg, Bayern und Dasing nach einem Unfall aktuell Fahrbahn gesperrt. A23 Hamburg Richtung Heide zwischen Eidelstedt und Pinneberg Süd wegen Bauarbeiten bis Dienstagmorgen 5 Uhr Fahrbahn gesperrt. A40 Duisburg Richtung Essen zwischen Kreuz Duisburg und Kreuz Kaiserberg bis Dienstagmorgen Fahrbahn gesperrt. A44 Düsseldorf-Essen zwischen Kreuz Düsseldorf-Nord und Ratingen-Schwarzbach bis Dienstagmorgen in beiden Richtungen die Fahrbahn gesperrt. A67 Mannheim Richtung Darmstadt zwischen Viernheim-Dreieck und Lorsch wegen einer Baustelle bis Dienstagmorgen etwa 5 Uhr die Fahrbahn gesperrt. Es gibt eine Umleitung ab dem Viernheimer Dreieck über die A659 und parallel verlaufend über die A5. B43 Frankfurt, Flughafen Richtung Offenbach. Das ist die Fahrbahn zwischen Frankfurt am Main Flughafen West und A3 Frankfurt am Main Süd nach einem Unfall aktuell gesperrt. Blitze haben wir keine zu vermelden. Wir wünschen eine gute und sichere Fahrt.
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0: Guten Morgen, sagt Ronny Krappmann.

Musik aus den 80ern von Mr. Phil Collins, Two Hearts in der ARD-Hitnacht. Entspanntes Aufstehen wünsche ich Ihnen und das Team der ARD-Hitnacht, denn heute zum Feiertag können wir es uns ein bisschen gut gehen lassen in Deutschland. Und na, gut 20 Minuten haben wir noch, bevor die Morning-Shows übernehmen, und die bereiten sich schon

und Milo. Das Ganze in der ARD-Hitnacht. Mensch, Temperaturen heute bis maximal 33 Grad in Süddeutschland. Sonne satt, schon Sommerfeeling zu Pfingsten 2026. Was will man mehr? Wünsche Ihnen einen schönen Feiertag und was immer Sie tun, genießen Sie es in vollen Zügen. Und wenn Sie arbeiten müssen, ja mein Gott, dann denken Sie einfach die Arbeit weg und machen das Beste draus. Apropos Beste draus machen, die Moderatoren der Morningshows stehen schon quasi in den Startlöchern und machen alles fertig, damit sie dann gleich kurz nach 6 übernehmen können. Bis dahin haben wir noch ein bisschen schöne Musik und ich räume mal hier meine Tasse weg und mache noch ein bisschen hier die Regler klar für Sie und freue mich dann, wenn wir uns am Freitag wieder hören, hier in der ARD-Hitnacht. Mein Name ist Ronny Krappmann und ich sage ganz einfach, frohe Pfingsten allerseits.

0: Einen schönen guten Morgen. Es ist 6 Uhr. Alles Wichtige jetzt mit Christine Strecher.
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2: Zum ersten Mal gibt es in Thüringen den Ostdeutschen Schlössertag. Dazu öffnen heute parallel zum Thüringer Schlössertag 13 private Burgen, Schlösser und Herrenhäuser. So soll das Engagement privater Eigentümer sichtbar werden, wie es von den Initiatoren der Interessengemeinschaft private Burgen, Schlösser und Gutsanlagen Thüringen heißt. Viele Häuser wurden demnach nach Jahrzehnten des Verfalls restauriert und werden nun unter anderem mit Veranstaltungen auch der Öffentlichkeit zugänglich gemacht. Beim Mühlentag stehen heute in Thüringen die historischen Wind- und Wassermühlen, aber auch Motormühlen im Mittelpunkt. Insgesamt haben 60 Mühlen geöffnet. Im Hennebergischen Museum in Kloster Fessra zum Beispiel können Besucher die Kunst des Backens erleben. In Rohrborn im Landkreis Nordhausen demonstriert die Weidmühle, wie früher die berühmte blaue Farbe für Textilien hergestellt wurde. Auch in Erfurt, Gotha und Bad Langensalza haben zahlreiche historische Mühlen ihre Türen geöffnet. Bundesinnenminister Alexander Dobrindt sieht ein gesetzliches Social-Media-Verbot für Kinder skeptisch. Er halte ein einfaches Verbot für schwer durchsetzbar und auch deswegen wenig zielführend, sagte er der Funke Mediengruppe. Dobrindt sieht eher die Eltern in der Pflicht, die Nutzung zu begleiten und zu kontrollieren. Zuvor hatten sich Bundeskanzler Friedrich Merz und Familienministerin Karin Prien für ein Social-Media-Verbot für Minderjährige ausgesprochen. Eine Expertenkommission soll bis Sommer Empfehlungen vorlegen. Experten sehen die Zukunft internationaler Friedensmissionen unter Druck. Wie ein Bericht des Friedensforschungsinstituts SIPRI zeigt, gibt es immer weniger Personal. Ende vorigen Jahres waren es demnach knapp 79.000 Soldaten und zivile Hilfskräfte, so wenige wie seit 25 Jahren nicht mehr. Ein Grund für den Rückgang ist laut den Friedensforschern Geldmangel, weil manche Staaten ihre Zusagen nicht rechtzeitig oder nicht vollständig erfüllen. Außerdem verhinderten die Vetomächte im UN-Sicherheitsrat häufiger, dass Mandate verlängert oder neue Missionen beschlossen werden. Und noch zum Sport. Kimi Antonelli hat den großen Preis von Kanada gewonnen und seine WM-Führung damit deutlich ausgebaut. Der 19-jährige Mercedes-Pilot siegte beim 5. Rennen der Formel-1-Saison vor Rekordweltmeister Lewis Hamilton und dem viermaligen Champion Max Verstappen. Sein Teamkollege und erster WM-Verfolger George Russell schied nach einem Defekt aus. Das waren die Nachrichten. 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
0: Danke dir, Christine. Das Wetter in Thüringen, heute alles im Lot, nur wenige Wolken, überall Sonne, es bleibt trocken und die Höchstwerte erreichen 25 bis 30 Grad. Aktuell sind es in Greußen 12 Grad und in Plaue 11 Grad. Auch morgen weiter sonnig und trocken, sehr warm bei 28 bis 31 Grad, örtlich auch darüber. Und am Mittwoch zur Sonne auch mal etwas mehr Wolken, am Abend in Südthüringen so ein kleines Schauerrisiko und es wird etwas kühler, in Anführungszeichen maximal noch 26 Grad am Mittwoch. Damit jetzt 6:03. Hier sind die aktuellen Verkehrsmeldungen. Vorsicht bitte auf der A9 Richtung München. Zwischen Triptis und Dittersdorf steht ein defekter PKW auf der linken Spur. In Sachen Blitzer ist noch alles ruhig. Sobald Sie unterwegs was entdecken, melden Sie uns gerne Staus oder Blitzer kostenfrei im MDR Thüringen Verkehrszentrum 0800 218 1600. Besten Dank und gute Fahrt.
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0: Die Frühschicht mit der Feiertagsausgabe, heute von 6 bis 10. Schönen guten Morgen, schön, dass Sie schon dabei sind. Es soll sich für Sie lohnen. Geht gleich mal los mit einem Super 70er. Untrennbar verbunden, finde ich, mit den Bud Spencer und Terence Hill Filmen. Oliver Onions und Flying Through the Air.
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0: 10 nach 6, schönen guten Morgen.
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0: Und was soll ich sagen, die Sonne zeigt sich jetzt schon schön in Thüringen und das Wetter bleibt heute picobello, bis 30 Grad sind wieder möglich. Also heute auch wieder ein Hoch auf den Erfinder der Shorts, das war ja ein Mann namens Kurt C. Hose. Und natürlich nutzen Sie das schöne Wetter auch aus.
2: Kaffee trinken im Garten, grillen,
3: spazieren gehen, gut essen.
4: Schwimmen, Zeit nehmen mit Kindern.
5: Heute Abend werden wir uns noch schön in unserem Garten aufhalten und grillen. Zumindest die Zeit draußen verbringen bei dem schönen Wetter.
0: Na klar, hoffentlich geht die Holzkohle nicht aus. Aber ich glaube, wir Thüringer sind da gut versorgt. Das kannst du dir auch mal beim Nachbarn leihen. Wie Zucker und Mehl hat immer jemand was da. Schönen guten Morgen mit MDR Thüringen.

0: gleich der schlechteste Spanisch-Nachhilfelehrer der Welt. Aber dafür ein grandioser Musiker. Elton John kann nur ein Word in Spanish. Guten Morgen an diesem Pfingstmontag, 6.18 Uhr gleich.
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2: 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Susi und Matthias kaufen Getränke ein. Thomas bringt den Grill auf Vordermann. Ich kümmere mich um was Süßes zum Nachtisch. Und Silke und Uli, die machen wie immer die Grillspieße. Heute wird gegrillt. Und wir sind inzwischen ein richtig eingespieltes Team. Diesmal treffen wir uns bei Silke und Uli im Garten. Wir sind Nachbarn, schon seit vielen Jahren. Wir machen Smalltalk über den Gartenzaun. Wir beraten uns beim Baumschnitt. Wir fassen zu, wenn es was zu helfen gibt. Total unterschiedliche Leute sind wir. Der Handwerker, die Erzieherin, die Ingenieurin, der Verkäufer, die Pfarrerin und der Musiklehrer. Wir alle schätzen unsere gute Nachbarschaft, verlässliche Leute um uns zu haben, auch mal Sorgen zu teilen und zusammen zu grillen, so wie heute. Wir erleben, wie es auch anders sein kann. Wenn Nachbarn sich aus dem Weg gehen, geschweige denn miteinander reden, sich erbittert bekämpfen und ja sogar vor Gericht ziehen. Deshalb pflegen wir unsere schöne Gemeinschaft und den guten Geist, der uns verbindet. Und irgendwie passt das sogar zu Pfingsten. Einen schönen Pfingstmontag wünsche ich Ihnen. Cornelia Biesecke aus Eisenach, Evangelische Kirche.
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3: Am Pfingstmontag mit Oliver Gussow. Guten Morgen. Schleusingen. Die Bauarbeiten auf Schloss Bertholdsburg liegen gut im Zeitplan. Wie eine Sprecherin der Stiftung Thüringer Schlösser und Gärten sagte, sind neben der Schlossbrücke auch die Fassaden des Ostflügels und künftige Museumsräume im Süd- und Westflügel der Burg saniert. Insgesamt investiert die Stiftung rund 6 Millionen Euro allein in Schleusingen. Schleiz. Das Netzwerk Gut Leben und Altwerden im Saale-Orla-Kreis hat seine Vorsorgemappe bislang rund 12.000 Mal ausgegeben. Das teilte Landkreissozialplanerin Sandra Steinmark mit. 800 weitere Exemplare sind demnach im Druck. Das Projekt wurde laut Landratsamt 2020 ins Leben gerufen. Ex-Leben. Die Rollstuhlbasketballer der RSB Thuringia Bulls stehen vor dem Gewinn der deutschen Meisterschaft. Die Bulls gewannen gestern das erste Spiel der Finalserie gegen den RSV Landil in Wetzlar mit 68-55. Das zweite Spiel findet am Freitag in Ex-Leben statt. Mit einem Sieg würden die Bulls die 8. deutsche Meisterschaft der Vereinsgeschichte feiern. Das war das Wichtigste aus den Thüringer Regionen. 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
4: Und das Wetter in Thüringen. Ich kann nur hoffen, unsere Eisdielen sind wieder gut vorbereitet. Wir haben erneut wenige Wolken, überall Sonne, trocken bleibt's bei 25 bis 30 Grad. Aktuell sind's in Butler 11 Grad und in Hohenleuben 12 Grad. Auch morgen weiter sonnig und trocken, sehr warm bei 28 bis 31 Grad, örtlich sogar darüber. Und am Mittwoch zur Sonne auch mal etwas mehr Wolken, am Abend in Südthüringen so ein kleines Schauerrisiko und maximal noch 26 Grad. Damit gleich 2 Minuten. Nach 6:30. Hier sind die aktuellen Verkehrsmeldungen. Momentan rollt alles sehr schön, keine Störungen und auch keine Blitzer. Melden Sie uns Staus oder Blitzer. Kostenfrei im MDR Thüringen Verkehrszentrum 0800 218 1600. Und kommen Sie alle gut an.
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4: Einen schönen guten Morgen am Pfingstmontag und gleich klappert bei uns die Mühle am rauschenden Bach.
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0: An so einem sonnigen Morgen macht solche Musik einfach doppelt Spaß. Guten Start mit den Bellamy Brothers. MDR Thüringen hier. Die Frühschicht ist heute von 6 bis 10 für Sie da. Und Thüringen klappert heute ordentlich. Rund 60 Mühlen öffnen am Mühlentag ihre Türen. Da dreht sich also richtig was bei uns im Land. MDR Thüringen-Reporter Jürgen Kolazik hat sich für Sie zur Niedermühle in Dachwig aufgemacht und dort den Chef Oliver Bosse getroffen.
1: Hier ist ein Mühlrad, auch wenn das nicht mehr zum Mahlen benutzt wird. Und es gibt hier ein Mühlenmuseum. Das ist wirklich eigentlich spektakulär. Ich habe noch nie so viel Holz auf so viel engem Raum verbaut gesehen. Herr Bosse, was ist denn hier gemahlen worden?
2: Getreide gemahlen worden zu Schrot oder zu Mehl, je nachdem. Und wie gesagt, auch zu DDR-Zeiten bis zum Schluss, eigentlich bis 2007, hat der Opa dann nur noch zu Schrot gemahlen für die Tierfütterung, fürs Dorf im Endeffekt. Und ja, wir haben es wieder renoviert und zum Leben erweckt. Man könnte Getreide oben reinschmeißen, unten könnte man Mehl wieder rausholen. So ist das saniert worden.
1: Oben reinschmeißen ist gut. Das Mühlenmuseum ist hier 3 Stockwerke hoch. Da muss man erstmal kräftig hochschleppen. Nein, muss man nicht, weil es gibt nämlich einen Trick.
2: Also unten ist ein Loch in der Erde, wo praktisch so wie Elevatoren, die das dann nach oben fördern. So kleine Schaufeln, das kennt man aus dem Bergbau, wie in der Lausitz Kohle gefördert wird. So ähnlich ist das auch. Das wird bis zum Dach gefördert und dann über die verschiedenen Mahlstufen fällt es dann oder wieder nach unten und kann dann unten in der zweiten Etage dann als fertiges Produkt Mehl aufgenommen werden und mit der Hand nach unten getragen werden.
1: Über so eine kleine Treppe hier, Säcke, so eine kleine Treppe runter, die kommen auf so eine Rutsche. Unten werden sie weggenommen. Ich glaube, das waren richtig knackige Kerle früher.
0: Danke, Jürgen. Mehr Ausflugstipps gibt es natürlich in unserer App, kurz und knackig und für jede Region.
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0: Schönen guten Morgen, 6.47 Uhr, 2 Minuten nach 6:45.
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0: Jetzt mit einer Neuigkeit aus Thüringen, Senfpralinen. Ja, zugegeben, das klingt aufs erste Hören wie so ein Unfall in der Küche, ist aber ein echtes Experiment der Erlebniswelt Goethe Schokolaterie in Oldesleben im Kyffhäuserkreis. Die Chefin Katrin Finger hatte die Idee, mit Bornsenf zusammenzuarbeiten.
2: Wir sind mit Bornsenf jetzt schon öfters mal in Kooperation gewesen, haben wir mit dem Geschäftsführer gesprochen und dann ist es so entstanden, mal sowas zu probieren.
0: Die Praline soll aber Praline bleiben, also ist natürlich viel Schokolade dabei und eben so eine feine Note Senf, die die ganze Sache besonders macht.
2: Das rundet das Ganze ab, hebt das Aroma. Man merkt auch ein bisschen die Säure, den Essig, der ja im Senf verarbeitet wird. Und am Ende merkt man schon ein bisschen den Senf. Aber es soll ja trotzdem eine liebliche Süßigkeit bleiben.
0: Das gute Stückchen können Sie heute selbst probieren. Von 11 bis 13 Uhr dürfen Sie in Oldesleben naschen. Ich warte erstmal Ihr Urteil ab, bevor ich meinen Senf dazugebe.

0: Einen schönen guten Morgen. Es ist 7 Uhr. Alles Wichtige jetzt mit Christine Strecher.
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2: Zum ersten Mal findet in Thüringen der Ostdeutsche Schlössertag statt. 13 private Burgen, Schlösser und Herrenhäuser öffnen heute ihre Türen für Besucher, parallel zum Thüringer Schlössertag. MDR Thüringen-Reporterin Angela Hahn über die Hintergründe der neuen Initiative.
3: Der neue Ostdeutsche Schlössertag soll das Engagement privater Eigentümer sichtbar machen. Denn viele Häuser wurden nach Jahrzehnten des Verfalls restauriert und erstrahlen heute eben nicht nur als historische Kulturdenkmäler, sondern auch als Orte für Konzerte, Lesungen und regionale Arbeitsplätze, heißt es von der Interessengemeinschaft Private Burgen, Schlösser und Gutsanlagen Thüringen. Offene Türen gibt es heute unter anderem im Rittersgutschloss Entschütz bei Gera, im Herrenhaus Tangestedt bei Weimar und Schloss Stettfeld in Eisenach.
2: Beim Mühlentag stehen heute in Thüringen die historischen Wind- und Wassermühlen, aber auch Motormühlen im Mittelpunkt. Insgesamt haben 60 Mühlen geöffnet. Im Hennebergischen Museum in Kloster Fessra zum Beispiel können Besucher die Kunst des Backens erleben. In Rohrborn im Landkreis Nordhausen demonstriert die Weidmühle, wie früher die berühmte blaue Farbe für Textilien hergestellt wurde. Auch in Erfurt, Gotha und Bad Langensalza haben zahlreiche historische Mühlen ihre Türen geöffnet. Bundesinnenminister Alexander Dobrindt sieht ein gesetzliches Social-Media-Verbot für Kinder skeptisch. Er halte ein einfaches Verbot für schwer durchsetzbar und auch deswegen wenig zielführend, sagte er der Funke Mediengruppe. Dobrindt sieht er die Eltern in der Pflicht, die Nutzung zu begleiten und zu kontrollieren. Zuvor hatten sich Bundeskanzler Friedrich Merz und Familienministerin Karin Prien für ein Social-Media-Verbot für Minderjährige ausgesprochen. Eine Expertenkommission soll bis Sommer Empfehlungen vorlegen. Experten sehen die internationalen Friedensmissionen in Gefahr. Wie ein Bericht des Friedensforschungsinstituts SIPRI zeigt, gibt es immer weniger Personal. MDR Thüringen-Reporterin Jana Sinram.
4: Ende 2025 waren weltweit knapp 79.000 internationale Kräfte in Friedensmissionen im Einsatz, so wenige wie seit rund 25 Jahren nicht mehr. Einer der Hauptgründe für den Rückgang ist demnach die finanzielle Situation bei den Vereinten Nationen. Große Geldgeber wie die USA und China haben ihre Beiträge verspätet oder gar nicht gezahlt. Dazu kommen politische Konflikte. Im UNO-Sicherheitsrat blockieren sich die Vetomächte zunehmend gegenseitig. Dadurch wird es schwerer, Mandate zu verlängern oder neue Missionen zu beschließen.
2: Und noch zum Sport. Kimi Antonelli hat den großen Preis von Kanada gewonnen und seine WM-Führung damit deutlich ausgebaut. Der 19-jährige Mercedes-Pilot siegte beim fünften Rennen der Formel-1-Saison vor Rekordweltmeister Lewis Hamilton und dem viermaligen Champion Max Verstappen. Sein Teamkollege und erster WM-Verfolger George Russell schied nach einem Defekt aus. Das waren die Nachrichten. 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
0: Danke, Christine. Das Wetter in Thüringen. Schauen wir auf die aktuellen Temperaturen. Da liegen wir in Bad Frankenhausen bei 11 Grad und in Thema bei 10 Grad. Es geht aber heute wieder ordentlich rauf, nämlich auf 25 bis 30 Grad. Und die Rahmenbedingungen dazu? Nur wenige Wolken, überall Sonne und es bleibt trocken. Auch morgen weiter sonnig und trocken, sehr warm bei 28 bis 31 Grad, örtlich sogar darüber. Und dann am Mittwoch zur Sonne auch mal etwas mehr Wolken. Am Abend in Südthüringen so ein kleines Schauerrisiko, das da aufkommt. Und es wird etwas kühler, maximal 26 Grad noch am Mittwoch. Damit jetzt 7:03. Hier sind die aktuellen Verkehrsmeldungen. Keine Störungen. Die Blitzer stehen auf der A9 Richtung München zwischen Eisenberg und Bad Klosterlausnitz. Melden Sie uns auch Staus oder Blitzer kostenfrei im MDR Thüringen Verkehrszentrum. Die Nummer dorthin ist die 0800 218 1600. Danke fürs Mitmachen und gute Fahrt.
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0: Einen schönen guten Morgen an diesem verlängerten Arm des Pfingstwochenendes sozusagen. Auch heute nochmal eine Menge los bei uns in Thüringen. Die Übersicht für Sie wie immer in unserer App. Und gleich lernen wir das Brückensingen in Reiser kennen, im schönen Unstrut-Heinig-Kreis. Werden da nur Lieder über Brücken gesungen? Ich lass mich gleich mal aufklären.
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0: Pfingstmontag mit MDR Thüringen. Ich wünsche Ihnen einen wunderbaren guten Morgen, jetzt um 7:11. Schön, dass wir gemeinsam aufstehen, auch am Feiertag. Und wenn Sie gut bei Stimme sind, dann schauen Sie doch mal in Reiser im Unstrut-Heiligkreis vorbei. Schnuckliger 380-Seelenort. Traditionell findet dort heute in Reiser das Brückensingen statt. Ortsteilbürgermeister Ralf Schöbitz klärt uns auf.
1: Wir haben eine sehr große Brücke, eine Höhe von 30 Metern. Und diese Brücke überspannt die Unstrut. Auf der einen Seite unter der Brücke stehen die Interpreten, also was die Chöre sind und sowas. Und auf der anderen Seite stehen eben die Zuhörer.
0: Um 14 Uhr geht es an der Brücke in Reiser los. Jagdhornbläser sind auch dabei. Und natürlich gibt's auch Kaffee und Kuchen zur Belohnung. Also, das klingt nach einer runden Sache.
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0: Schönen guten Morgen. MDR Thüringen ist bei Ihnen mit der Frühschicht am Feiertag. 7.18 Uhr haben wir es. Und lassen Sie uns mal musikalisch zurück in die 80er gehen. An die Samstagabende in der Disco. Ne? Das erste Verliebtsein und diesen ganz besonderen, treibenden Sound aus Italien. Das Phänomen bekam auch schnell einen Namen, nämlich Italo-Disco. Was er als Musikunfall begann, brachte damals die Tanzflächen zum Beben. Hier ein Beispiel habe ich noch. Für viele war diese Musikrichtung einfach ein Lebensgefühl. Und genau das kommt bald nochmal zurück. Der Kraftverkehr in Chemnitz, ja, so heißt der Veranstaltungsort, verwandelt sich am 28. November quasi in eine Zeitmaschine. Denn dann steigt dort das erste große Italo-Disco-Festival Deutschlands. Und das Geniale daran: es läuft kein Band, denn unglaubliche 13 Originalstars von damals stehen live auf der Bühne. Wie gesagt, am 28. November in Chemnitz. Und mit dabei sind neben denen, die ich eben schon kurz angespielt habe, auch Kano.
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gute Musik von Kano am Pfingstmontagvormittag bei MDR Thüringen. Am 28. November live beim großen Italo-Disco-Festival in Chemnitz mit insgesamt 13 Stars aus der Zeit des Italo-Sounds.

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1: Am Pfingstmontag mit Oliver Gossor. Zellameles Kloster Fessra. Zum Deutschen Mühlentag bieten Mühlen- und Technikstandorte in Südthüringen verschiedene Attraktionen an. Im Technikmuseum Gesenkschmiede in Zellameles geht es von 10 bis 16 Uhr um historische Antriebstechnik und Schmiedetechnik. Im Hennebergischen Museum in Kloster Fessra können Besucher die Kunst des Backens erleben. Bad Liebenstein-Barchfeld. Wegen Bauarbeiten ist die Landstraße zwischen Bad Liebenstein und Barchfeld ab morgen gesperrt. Laut Landratsamt muss die Straße saniert werden. Betroffen ist der rund 500 Meter lange Abschnitt zwischen Marienthal und dem Abzweig nach Maimers. Der Verkehr wird über Schweiner umgeleitet. Die beiden Straßenmündungen bleiben befahrbar. Die Bauarbeiten dauern voraussichtlich bis 5. Juni. Bad Tabberz. Mit 3 Konzerten startet heute offiziell der 7. Musiksommer in die neue Saison. Wie das Kuramt mitteilte, musste der Start wegen schlechten Wetters an Himmelfahrt auf Pfingsten verschoben werden. Demnach finden ab heute Open-Air-Konzerte an 3 verschiedenen Orten im Zentrum von Bad Tabberz statt. Das war das Wichtigste aus den Thüringer Regionen. 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
2: Und das Wetter in Thüringen, wenn wir rausgucken, sehen wir eigentlich auch schon, wie es ist und bleibt heute den Tag über. Es gibt viel Sonne und nur wenige Wolken. Es bleibt trocken und die Temperaturen schaffen es im Laufe des Tages auf 25 bis 30 Grad. Aktuell in Kapellendorf 12 Grad und in Oberhof 10 Grad. Auch morgen weiter sonnig und trocken, sehr warm bei 28 bis 31 Grad, örtlich sogar darüber. Und dann am Mittwoch zur Sonne auch mal etwas mehr Wolken. Am Abend in Südthüringen herrscht so kleines Schauerrisiko und maximal sind noch 26 Grad möglich. Damit jetzt 2 Minuten nach 7:30. Hier sind die aktuellen Verkehrsmeldungen. Momentan keine Störungen. Und die Blitzer stehen auf der A9 Richtung München zwischen Eisenberg und Bad Klosterlausnitz. Haben Sie mehr gesehen? Dann geben Sie es gerne kostenfrei durch im MDR Thüringen Verkehrszentrum unter 0800 218 1600. Besten Dank, gute Fahrt. 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
2: Guten Morgen. Wer 1000 Euro für die Vereinskasse abstauben will, ja, der muss auch am Feiertag ran. Wir lernen gleich den Förderverein Königin Luise macht Musik kennen. Mein neues 1000 von 9 Team in dieser Woche. Ihnen einen schönen Start in den Pfingstmontag.
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0: selbst ist hier in Deutschland mit Schlagern bekannt geworden, aber im Hintergrund, da hat sie Welthits geschrieben, wie diesen hier. Peggy March ist verantwortlich für When the Rain Begins to Fall von Pierce Adora und Jermaine Jackson. Schönen guten Morgen, 7:50.
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0: Ja, auch in dieser Woche heißt es wieder 1000 vor 9. Geht gleich am Feiertag los. Wir spielen diesmal mit, hört, hört, einem Ensemble. Und zwar vom Förderverein Königin Luise macht Musik e.V. aus Erfurt und den Schülern des gleichnamigen Gymnasiums. Die haben musikalisch einiges drauf. Es gibt Bläserklassen, eine Juniorband, einen Schulchor und ein sinfonisches Jugendblasorchester. MDR Thüringen-Reporter Bobo Mertens war dort und hat sich mal umgehört.
2: Fleißig wird musiziert in der Aula des Königin-Luise-Gymnasiums in Erfurt. Seit 18 Jahren sorgt der Förderverein Königin Luise macht Musik e.V. dafür, dass hier gemeinsam Musik gemacht und gesungen wird. Das Besondere, bereits ab der 5. Jahrgangsstufe gibt es eine Bläserklasse. Wie das organisiert ist, erklärt der Vorstandsvorsitzende des Vereins, Bodo Stürke.
3: Dass eben in der Bläserklasse die Instrumente vom Verein an die Schülerinnen und Schüler verliehen werden. Und auch die Instrumentallehrer stehen alle bei uns, konkret für die Bläserklassen, bei uns unter Honorarvertrag. Die meisten kommen im Übrigen aus dem Orchester des Theater Erfurt. Und das macht uns eigentlich so besonders.
2: Klassische Stücke stehen dabei ebenso auf dem Programm wie etwa Filmmusik. Lilly Hocke spielt Querflöte und ist seit 4 Jahren mit dabei. Die Musik bei ihr sogar entscheidend für die Schulwahl.
4: Ich habe davor schon, bevor ich an die Schule gekommen bin, habe ich Blockflöte gespielt und deswegen dachten meine Eltern, dass das vielleicht eine gute Möglichkeit wäre, das Musikalische weiter zu etablieren und deswegen bin ich dann hierher gekommen.
2: Insgesamt sind 160 Schülerinnen und Schüler aktiv, so auch Jonas Frank am Euphonium. Am meisten macht ihm Spaß?
5: Das gemeinsame Spielen, besonders bei Konzerten. Also ein Highlight für mich war zum Beispiel letztes Jahr die Teilnahme am Jugendorchesterpreis, den eben auch die Ensemblemitglieder maßgeblich organisiert haben und mitgestalten durften. Es ist eben ein ganz anderes Gefühl, wenn man selbst entscheiden darf, wo man spielt, was man spielt.
2: Das Preisgeld von 1000 vor 9 soll diesem Musizieren zugutekommen. Neue Instrumente werden gebraucht und auch Reparaturen stehen an. Das nächste Konzert startet übrigens am 20. Juni in der Alten Oper in Erfurt.
0: Und in einer halben Stunde spielen sie dann auch schon live mit uns bei 1000 vor 9. Das Team des Fördervereins Königin Luise macht Musik.
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0: 10 vor 8. Schönen guten Morgen an diesem Pfingstmontag.
1: Und jetzt live aus dem MDR Thüringen Wetterstudio.
0: Da ist Jörg Schröder für uns da. Guten Morgen, Jörg.
2: Herr Timo, guten Morgen.
0: Also bisher ein Pfingstwochenende. Wie gemalt. Ich habe das erste Mal in dieser Saison, glaube ich, am Samstag meine kurze Hose ausgeführt. Und heute geht's direkt so weiter, Fragezeichen.
2: Ja, das schon. Also der Pfingstsommer, der setzt sich quasi fort. Gestern hatten wir Temperaturen bis 29 Grad. Heute erwarten wir ähnliche Werte bis maximal 30 Grad. Im Moment ist es noch relativ kühl. Aktuell haben wir Werte zum Beispiel in der Rhön bei 10 Grad, im Weimarland bei 15 Grad, im Altenburger Land bei 16 Grad. So richtig wuppen wird es erst so im Laufe des Vormittages. Und am Nachmittag erwarten wir eben halt diese 25

0: Sie bitte das nie, gerne erwähne ich, dass da heute um 11 zum Beispiel der große Festumzug stattfindet. Und dann Jörg von dir, der Blick voraus, morgen.
1: Wer da am Rand steht, sollte auf alle Fälle an den Sonnenschutz denken.
2: Na,
1: das
2: klar.
1: Nur ganz nebenbei.
2: Und
1: das war Mutti Jörg. Ihr denkt natürlich auch immer an die Hautpflege und natürlich, dass nicht jemand irgendwas verbrennt. Und morgen brauchen wir auch Sonnenschutz, denn auch morgen erleben wir quasi eine Kopie des heutigen Tages. Von früh bis spät viel Sonnenschein, da ist viel blauer Himmel dabei, nur ganz dünne Schleierwolken. Aber die Temperaturen, die wuppen noch so ein bisschen in die Höhe. Ne? Am wärmsten wird es in Südthüringen. Da sind durchaus bis zu 33 Grad möglich. Ansonsten wird er auch im doch eher warmen bis heißen Bereich bis maximal 31 Grad.
0: Und wie lange hat hoch Alexander Durchhaltevermögen?
1: Ich weiß, du bist Fan von diesen hohen Temperaturen. Ich überhaupt nicht. Ja, und schiele natürlich schon, wann es wird wieder so ein bisschen angenehmer, so ein bisschen kühler. Und tatsächlich, manchmal werden Wetterwünsche tatsächlich wahr. Am Mittwoch Temperaturen bis maximal 24 Grad, Südthüringen bis 26 Grad. Und dann fängt wieder eine etwas kühlere Phase an.
0: Aber du weißt doch, Gegensätze ziehen sich an. Jörg,
1: du sagst es.
0: Vielen Dank für die Aussichten und wir feiern das aktuelle Wetter. Gerne auch hier mit der Musik bei MDR Thüringen. Smokey jetzt mit dabei und Hot Girls and Summer Nights. Für alle Sonnenfreunde heute an diesem Pfingstmontag. Wir haben Jörg gehört, es geht nochmal rauf auf bis zu 30 Grad.

0: Einen schönen guten Morgen an diesem Pfingstmontag. Es ist 8 Uhr und alles Wichtige hat jetzt Christine Strecher für uns.
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2: Zum ersten Mal gibt es in Thüringen den Ostdeutschen Schlössertag. Dazu öffnen heute parallel zum Thüringer Schlössertag 13 private Burgen, Schlösser und Herrenhäuser. So soll das Engagement privater Eigentümer sichtbar werden, wie es von den Initiatoren der Interessengemeinschaft private Burgen, Schlösser und Gutsanlagen Thüringen heißt. Viele Häuser wurden demnach nach Jahrzehnten des Verfalls restauriert und werden nun unter anderem mit Veranstaltungen auch der Öffentlichkeit zugänglich gemacht. Beim Mühlentag stehen heute in Thüringen die historischen Wind- und Wassermühlen, aber auch Motormühlen im Mittelpunkt. Insgesamt haben 60 Mühlen geöffnet. Den Deutschen Mühlentag gibt es bereits seit 1994. MDR Thüringen-Reporterin Barbara Meesmann.
3: Technik, Handwerk und Geschichte zum Anfassen, das bietet der Mühlentag. Im Hennebergischen Museum in Kloster Vesra im Landkreis Hildburghausen können Besucher die Kunst des Backens erleben. Das große Mühlenrad der Karstmühle steht zwar still, die Mühle lässt sich aber besichtigen und eine kleine Handmühle zeigt das Mahlverfahren. In Rohrborn demonstriert die Weidmühle, wie früher die berühmte blaue Farbe für Textilien hergestellt wurde. Auch in Erfurt, Gotha und Bad Langensalza öffnen zahlreiche historische Mühlen. Ihre Türen.
2: Bundesinnenminister Alexander Dobrindt sieht ein gesetzliches Social-Media-Verbot für Kinder skeptisch. Er halte ein einfaches Verbot für schwer durchsetzbar und auch deswegen wenig zielführend, sagte er der Funke Mediengruppe. Dobrindt sieht eher die Eltern in der Pflicht, die Nutzung zu begleiten und zu kontrollieren. Zuvor hatten sich Bundeskanzler Friedrich Merz und Familienministerin Karin Prien für ein Social-Media-Verbot für Minderjährige ausgesprochen. Eine Expertenkommission soll bis Sommer Empfehlungen vorlegen. Experten sehen die internationalen Friedensmissionen in Gefahr. Wie ein Bericht des Friedensforschungsinstituts SIPRI zeigt, gibt es immer weniger Personal. Ende vorigen Jahres waren es demnach knapp 79.000 Soldaten und zivile Hilfskräfte, so wenige wie seit 25 Jahren nicht mehr. Ein Grund für den Rückgang ist laut den Friedensforschern Geldmangel, weil manche Staaten ihre Zusagen nicht rechtzeitig oder nicht vollständig erfüllen. Außerdem verhinderten die Vetomächte im UN-Sicherheitsrat häufiger, dass Mandate verlängert oder neue Missionen beschlossen werden. Und noch zum Sport. Kimi Antonelli hat den großen Preis von Kanada gewonnen und seine WM-Führung damit deutlich ausgebaut. Der 19-jährige Mercedes-Pilot siegte beim 5. Rennen der Formel-1-Saison vor Rekordweltmeister Lewis Hamilton und dem viermaligen Champion Max Verstappen. Sein Teamkollege und erster WM-Verfolger George Russell schied nach einem Defekt aus. Das waren die Nachrichten. 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
0: Danke, Christine. Das Wetter in Thüringen, das Pfingstwochenende macht genauso weiter, wie es angefangen hat. Es gibt heute viel Sonne, nur wenige Wolken, es bleibt trocken und die Temperaturen erreichen 25 bis 30 Grad. Aktuell sind es in Kreuzburg 12 Grad und in Ilmenau 11 Grad. Auch morgen am Dienstag weiter sonnig und trocken, sehr warm bei 28 bis 31 Grad, örtlich auch darüber. Und dann am Mittwoch zur Sonne auch mal etwas mehr Wolken, am Abend in Südthüringen so ein kleines Schauerrisiko und es wird etwas kühler, in Anführungszeichen, maximal 26 Grad am Mittwoch. Damit jetzt 8:03. Hier sind die aktuellen Verkehrsmeldungen. Auf den Straßen alles Paletti, keine Störungen. Und die Blitzer stehen auf der A9 Richtung München zwischen Eisenberg und Bad Kloster-Lausnitz. Falls da noch was fehlt, sagen Sie es gerne uns und wir sagen es allen unterwegs weiter. 0800 218 1600, das ist die kostenlose Nummer zum MDR Thüringen Verkehrszentrum. Gute Fahrt.
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0: Das ganze Leben ist ein Quiz, wissen wir, spätestens seit Harpe Kerkeling. Und für den Förderverein Königin Luise macht Musik ist auf jeden Fall schon mal die ganze Woche ein Quiz. Denn die Mitstreiter wollen 1000 Euro für die Vereinskasse verdienen bei unserem Spiel 1000 vor 9. Gleich die erste Runde und Sie dürfen wie immer alle gerne mitraten. Guten Morgen.
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0: Eine neue Woche bedeutet eine neue Chance für Thüringer Teams auf bis zu 1.000 Euro. Guten Morgen, 11 nach 8.
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0: Und ich begrüße den Förderverein Königin Luise macht Musik e.V. aus Erfurt. Guten Morgen.
2: Guten Morgen.
0: Ihr kümmert euch also darum, dass am gleichnamigen Gymnasium alles in Sachen Musik rund läuft. Was wird denn alles an Musik gemacht?
3: Sinfonische Musik vor allem, jetzt gerade wird geübt für das nächste Konzert am 20. Juni, unter anderem Filmmusik. Es ist eigentlich von jedem was dabei.
0: Und wie kommt ihr da jetzt genau ins Spiel? Also wie sieht eure Arbeit aus als Förderverein?
3: Wir sind eigentlich diejenigen, die finanziell und organisatorisch eine ganze Menge machen. Also im Kern lässt sich sagen, ohne uns als Förderverein würde in Richtung musikalischer Ensembles am Königin-Luise-Gymnasium wenig bis nichts gehen. Kurzes Beispiel, Bläserklassen. Wir kümmern uns zum Beispiel um die Instrumente, die an die Kinder verliehen werden in der 5. und 6. Klasse und kümmern uns darum alles Weitere. Ansonsten ist noch vieles Weitere zu tun.
0: Wir werden euch die Woche noch sehr genau kennenlernen. Ich freue mich drauf, aber wir gehen es zum ersten Mal an, würde ich sagen. Und ihr habt ja 100 Euro. Schon auf jeden Fall sicher, das ist die Antrittsprämie für jedes Team. Also Glückwunsch dazu.
3: Besten Dank.
4: Vielen Dank.
0: Und ab jetzt gibt's für jede richtig beantwortete Frage 100 Euro und am Freitag kann der erspielte Betrag verdoppelt werden, sodass wir am Ende im besten Fall bei 1.000 Euro landen. Welche Kategorie möchtet ihr heute spielen? Natur, Musik, Sport, aktuell oder Teamfrage?
3: Wir würden sagen Teamfrage oder gibt's spontan eine andere Meinung? Ich würde sagen, wir nehmen die Teamfrage.
0: Das Team geht mit bei der Teamfrage, dann kommt sie hier für euch.
1: Die Teamfrage.
0: Bisschen um die Ecke denken, sage ich nur. Bei Königin Luise gibt es eine auffällige Analogie zu Pommes und Frau Macron, Schalke und Prinzessin Diana oder Schwänen und Hauptkommissar Schimanski.
5: Ach du Schande,
0: habe ich gehört.
3: Können wir nochmal die Antwortmöglichkeiten hören?
0: Na klar. Bei Königin Luise gibt es eine auffällige Analogie zu Pommes und Frau Macron, Schalke und Prinzessin Diana oder Schwänen und Hauptkommissar Schimanski. Jetzt gebe ich euch nochmal 5 Sekunden und dann muss was kommen.
3: Ob das die Schwäne sind?
4: Schwäne.
3: Die Schwäne, ja.
0: So, was nehmt ihr?
3: Die Schwäne, also die Antwort Nummer 3.
0: Typischer Montagsdurchhänger, macht aber gar nichts. Also, die richtige Lösung wäre gewesen Schalke und Prinzessin Diana, weil Königin Luise und Prinzessin Diana waren die Königinnen der Herzen und Schalke 2001 sogenannter Meister der Herzen.
3: Die Gemeinsamkeit wäre es gewesen.
0: So sieht's aus. Macht aber gar nichts. Wir machen für heute einen Haken dran und nehmen es morgen nochmal völlig neu in Angriff. Einverstanden?
3: So machen wir es. Wir hören uns morgen.
0: Prima. Schönen Restfeiertag. Bis morgen, kurz nach 7. Macht's gut.
3: Tschüss. Bis morgen. Tschüss.
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0: 9 Minuten vor 8:30. Schönen guten Morgen an den Frühstückstisch bei Ihnen zu Hause.
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0: Ich hoffe, die Brötchen stehen schon auf dem Tisch und wenn die verputzt sind, dann können Sie heute am Mühlentag schauen, wie denn das Mehl dafür entsteht. Das geht zum Beispiel in der Mühle in Ingersleben, wo heute noch aus Kornmehl gemahlen wird. Dort ist Stefan Zitzmann, Müller in sechster Generation und schaut mit Stolz auf die Technik in seiner Mühle.
2: Also das ist das Herzstück der Produktion. Hier stehen die Maschinen, die das Getreide zerkleinern. Bei jeder Zerkleinerungsstufe fällt Mehl an. Das geht unter den Siebmaschinen in die Mitte, wird gesammelt, geht auf eine Mehlsammelschnecke und raus aus dem Prozess. Und was noch kein Mehl ist, geht an die nächste Zerkleinerungsstufe.
0: Schauen Sie doch heute gerne vorbei in der Mühle in Ingersleben. Ich habe mir sagen lassen, es riecht dort außerordentlich gut.
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3: Am Pfingstmontag mit Oliver Gussow. Guten Morgen. Schleusingen. Die Bauarbeiten auf Schloss Bertholdsburg liegen gut im Zeitplan. Wie eine Sprecherin der Stiftung Thüringer Schlösser und Gärten sagte, sind neben der Schlossbrücke auch die Fassaden des Ostflügels und künftige Museumsräume im Süd- und Westflügel der Burg saniert. Insgesamt investiert die Stiftung rund 6 Millionen Euro allein in Schleusingen. Schleiz. Das Netzwerk Gut Leben und Altwerden im Saale-Orla-Kreis hat seine Vorsorgemappe bislang rund 12.000 Mal ausgegeben. Das teilte Landkreissozialplanerin Sandra Steinmark mit. 800 weitere Exemplare sind demnach im Druck. Das Projekt wurde laut Landratsamt 2020 ins Leben gerufen. Exleben. Die Rollstuhlbasketballer der RSB Thuringia Bulls stehen vor dem Gewinn der deutschen Meisterschaft. Die Bulls gewannen gestern das erste Spiel der Finalserie gegen den RSV Landil in Wetzlar mit 68-55. Das zweite Spiel findet am Freitag in Exleben statt. Mit einem Sieg würden die Bulls die 8. deutsche Meisterschaft der Vereinsgeschichte feiern. Das war das Wichtigste aus den Thüringer Regionen. 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
4: Und damit sind wir beim Wetter in Thüringen, sehen aktuell in Kutzleben 12 Grad und in Dittersdorf 13 Grad. Und im Laufe des Tages geht's noch rauf auf 25 bis 30 Grad. Dazu überall viel Sonne und nur wenige Wolken am Thüringer Himmel. Auch morgen weiter sonnig und trocken, sehr warm bei 28 bis 31 Grad, örtlich sogar darüber. Und dann am Mittwoch zur Sonne auch mal etwas mehr Wolken, am Abend in Südthüringen so ein kleines Schauerrisiko und maximal noch 26 Grad am Mittwoch. Damit gleich 2 Minuten nach 8:30. Hier sind die aktuellen Verkehrsmeldungen. Momentan keine Störungen. Die Blitzer stehen auf der A9 Richtung München zwischen Eisenberg und Bad Klosterlausnitz und in Mühlhausen in der Wendewehrstraße stadteinwärts. Melden Sie uns auch Staus oder Blitzer. Jederzeit kostenfrei im MDR Thüringen Verkehrszentrum 0800 218 1600. Besten Dank, kommen Sie alle gut an.
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4: Guten Morgen. Na, wie sieht's aus an so einem Feiertag? Kurz nach 8:30. Verschwenden Sie da schon Gedanken ans Frühstück? Oder haben Sie vielleicht sogar schon lecker gefuttert? Ab morgen, wenn dann alle wieder auf Arbeit sind, würden wir das gerne mit dem Frühstück für Sie übernehmen. Wie Sie uns als Brötchenboten anheuern können, sagen wir Ihnen gleich nochmal.
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0: 10 nach halb 9. Guten Morgen. So ein guter Start in den Tag beginnt mit einfach guter Musik. Die gibt's von uns gleich. Die Gruppe, ja, die Schönwettermusik quasi erfunden hat. Die Gypsy Kings und Bamboleo. Und ab morgen wird's lecker.
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0: Und da kommen mein Kollege Johannes und ich bei Ihnen auf Arbeit vorbei und tischen da ordentlich auf Brötchen, Croissants und noch einiges mehr. 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
0: 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Du machst dich ans Schmieren, ne, ja, damit für morgen alles bereit ist. 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

0: Schönen guten Morgen mit MDR Thüringen und der Frühschicht-Feiertagsausgabe. 8.48 Uhr haben wir es. Und ich weiß auch nicht, in dieser halben Stunde tun wir was fürs Kalorienkonto. Eben noch übers Frühschicht-Frühstück gesprochen und jetzt wieder was für den süßen Zahn, ja, oder auch den scharfen Zahn. Denn es gibt eine Neuigkeit aus Thüringen: Senfpralinen. Ein Experiment der Erlebniswelt Goethe-Schokolaterie in Oldesleben im Kyffhäuser Kreis. Die Chefin Katrin Finger hatte die Idee, mit Bornsenf zusammenzuarbeiten.
1: Wir sind mit Bornsenf jetzt schon öfters mal in Kooperation gewesen, haben wir mit dem Geschäftsführer gesprochen und dann ist es so entstanden, mal sowas zu probieren.
0: Die Praline soll aber Praline bleiben, also ist natürlich viel Schokolade dabei und eben so eine feine Note Senf, die die ganze Sache besonders macht.
1: Das rundet das Ganze ab, hebt das Aroma. Man merkt auch ein bisschen die Säure, den Essig, der ja im Senf verarbeitet wird. Und am Ende merkt man schon ein bisschen den Senf. Aber es soll ja trotzdem eine liebliche Süßigkeit bleiben.
0: Das gute Stückchen, die Senfpraline, können Sie heute selbst probieren. Übrigens von 11 bis 13 Uhr dürfen Sie in Oldesleben naschen.
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Einfach gute Musik bei MDR Thüringen. Blondie, Sunday Girl jetzt. Geht auch am Montag wunderbar. Noch dazu, eigentlich ist ja noch ein zweiter Sonntag heute. Feiertag, rein in die 70er.

0: Einen schönen guten Morgen. 9 Uhr haben wir es. Alles Wichtige jetzt mit Christine Strecher.
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2: Zum ersten Mal findet in Thüringen der Ostdeutsche Schlössertag statt. 13 private Burgen, Schlösser und Herrenhäuser öffnen heute ihre Türen für Besucher, parallel zum Thüringer Schlössertag. MDR Thüringen-Reporterin Angela Hahn über die Hintergründe der neuen Initiative.
3: Der neue Ostdeutsche Schlössertag soll das Engagement privater Eigentümer sichtbar machen. Denn viele Häuser wurden nach Jahrzehnten des Verfalls restauriert und erstrahlen heute eben nicht nur als historische Kulturdenkmäler, sondern auch als Orte für Konzerte, Lesungen und regionale Arbeitsplätze, heißt es von der Interessengemeinschaft Private Burgen, Schlösser und Gutsanlagen Thüringen. Offene Türen gibt es heute unter anderem im Rittersgutschloss Entschütz bei Gera, im Herrenhaus Tangestedt bei Weimar und Schloss Stettfeld in Eisenach.
2: Beim Mühlentag stehen heute in Thüringen die historischen Wind- und Wassermühlen, aber auch Motormühlen im Mittelpunkt. Insgesamt haben 60 Mühlen geöffnet. Im Hennebergischen Museum in Kloster Vesra zum Beispiel können Besucher die Kunst des Backens erleben. In Rohrborn im Landkreis Sömmerda demonstriert die Weidmühle, wie früher die berühmte blaue Farbe für Textilien hergestellt wurde. Auch in Erfurt, Gotha und Bad Langensalza haben zahlreiche historische Mühlen ihre Türen geöffnet. Bundesinnenminister Alexander Dobrindt sieht ein gesetzliches Social-Media-Verbot für Kinder skeptisch. Er halte ein einfaches Verbot für schwer durchsetzbar und auch deswegen wenig zielführend, sagte er der Funke Mediengruppe. Dobrindt sieht er die Eltern in der Pflicht, die Nutzung zu begleiten und zu kontrollieren. Zuvor hatten sich Bundeskanzler Friedrich Merz und Familienministerin Karin Prien für ein Social-Media-Verbot für Minderjährige ausgesprochen. Eine Expertenkommission soll bis Sommer Empfehlungen vorlegen. Experten sehen die internationalen Friedensmissionen in Gefahr. Wie ein Bericht des Friedensforschungsinstituts SIPRI zeigt, gibt es immer weniger Personal. MDR Thüringen-Reporterin Jana Sinram.
4: Ende 2025 waren weltweit knapp 79.000 internationale Kräfte in Friedensmissionen im Einsatz, so wenige wie seit rund 25 Jahren nicht mehr. Einer der Hauptgründe für den Rückgang ist demnach die finanzielle Situation bei den Vereinten Nationen. Große Geldgeber wie die USA und China haben ihre Beiträge verspätet oder gar nicht gezahlt. Dazu kommen politische Konflikte. Im UNO-Sicherheitsrat blockieren sich die Vetomächte zunehmend gegenseitig. Dadurch wird es schwerer, Mandate zu verlängern oder neue Missionen zu beschließen.
2: Und noch zum Sport. Kimi Antonelli hat den großen Preis von Kanada gewonnen und seine WM-Führung damit deutlich ausgebaut. Der 19-jährige Mercedes-Pilot siegte beim 5. Rennen der Formel-1-Saison vor Rekordweltmeister Lewis Hamilton und dem viermaligen Champion Max Verstappen. Sein Teamkollege und erster WM-Verfolger George Russell schied nach einem Defekt aus. Das waren die Nachrichten. 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
0: Danke dir, Christine. Das Wetter in Thüringen, ja, es ist alles angerichtet für einen neuen Draußentag. Es gibt viel Sonne heute überall und nur wenige Wolken. Es bleibt trocken und die Höchstwerte schaffen es auf 25 bis 30 Grad. Auch morgen weiter sonnig und trocken, sehr warm bei 28 bis 31 Grad, örtlich sogar darüber. Und dann am Mittwoch zur Sonne auch mal etwas mehr Wolken. Am Abend in Südthüringen so ein kleines Schauerrisiko dabei. Und es wird etwas kühler, maximal noch 26 Grad am Mittwoch. Damit gleich 4 Minuten nach. Nach 9. Hier sind die aktuellen Verkehrsmeldungen. Auf den Straßen derzeit alles Bingo, wunderbar. Die Blitzer stehen auf der A9 Richtung München zwischen Eisenberg und Bad Klosterlausnitz und in Mühlhausen in der Wendewehrstraße stadteinwärts. Haben Sie auch noch was entdeckt? Dann sagen Sie es uns, wir sagen es weiter. Sie erreichen das MDR Thüringen Verkehrszentrum wie immer kostenfrei unter 0800 218 16 00. Kommen Sie gut an.
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0: Werde ich Müller oder Burgfräulein? Das ist heute die Qual der Wahl bei uns in Thüringen, denn es ist ja gleichzeitig Mühlentag und Schlössertag. So viele wunderschöne Bauwerke stehen offen. Unser Frühschichtreporter Bobo hat schon mal vorab für Sie die Burg Tannroda inspiziert. Ich hoffe, er ist wieder bei Puste und kann uns gleich was drüber berichten. Hier ist die Feiertagsfrühschicht am Pfingstmontag, heute bis 10. Guten Morgen.
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0: für diesen schönen Tag gemacht. Gordon Lightfoot und Sundown. Schönen guten Morgen, 9:11.
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0: Einmal fühlen wie die Könige von früher. Das geht heute beim ersten ostdeutschen Schlössertag. 13 private Schlösser und Burgen öffnen ihre Tore und zeigen, wie viel kulturelles Erbe in Ostdeutschland steckt. Mit dabei die mittelalterliche Burg Tannroda im Weimarer Land mit ihrer bewegten Geschichte. MDR Thüringen-Reporter Bobo Mertens hat die Burg besucht und ja, ist ganz schön außer Puste gekommen.
2: Enge Stufen, dicke Mauern. Schritt für Schritt geht es hinauf auf den 22 Meter hohen Burgturm von Tannroda. Der stammt noch aus der Romanik und ist vermutlich 800 Jahre alt. Oben angekommen öffnet sich der Blick weit übers Ilmtal. Gebaut wurde der Turm aber nicht nur für die Aussicht, sagt Gutsherr Thomas Bär beim Aufstieg.
3: Ja, und so ein Turm war natürlich auch immer ein Zeichen der Macht und der Größe und der Bedeutung der Besitzer der Burganlage. Heute zeigt sich das dann eher durch andere Statussymbole wie ein großes Auto oder andere Elemente, mit denen man dann seine Bedeutung zum Ausdruck bringen will.
2: Die Burg Tannroda hat schwere Zeiten erlebt. Einmal wurde sie geschliffen, zweimal niedergebrannt und nach 1945, wie viele Schlösser und Burgen in Ostdeutschland, dem Verfall preisgegeben. Genau deshalb wurde der Ostdeutsche Schlössertag ins Leben gerufen, sagt Mitinitiatorin Sabine Ortmann.
4: Das ist die gleiche Geschichte nach 1945, die diese Anwesen durchgemacht haben mit Enteignung und Verfall. Die Gegenwart verbindet uns, weil die Damen und Herren alle viel zu tun haben, im Grunde die Schlösser, Burgen und Gutsanlagen zu erhalten. Das ist ja auch eine Jahrhundertaufgabe.
2: In Tannroda wurde in den vergangenen Jahren viele Millionen Euro investiert. Der alte Glanz kehrt zurück. Und heute können Besucher die Burg ganz neu entdecken. Und zwar,
3: dass wir hier zwei Führungen über das Burggelände und durch das Blaue Schloss haben, einmal um 13 Uhr und einmal um 17 Uhr. Und wir haben eine Holzbildhauerin aus Erfurt hier, die kostenlose Kurse anbietet.
2: Zwischen altem Burgturm und Burgmauern gibt es dazu Essen, Museen und Geschichten aus vielen Jahrhunderten Burggeschichte, vom Mittelalter bis heute.
0: Danke für diesen Einblick. 13 Burgen und Schlösser haben heute zum ersten ostdeutschen Schlössertag in Thüringen geöffnet. Unter anderem die 800 Jahre alte Burganlage von Tannroda. Und noch mehr Tipps für Ihren Ausflug zu Pfingstmontag gibt's bei uns in der App.
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0: Schönen guten Morgen. Egal ob Malle oder Schmalle, heute beide. Bis zu 28 Grad. Da nehmen sich Mallorca und Schmalkalden heute also nix. Und die passende Musik habe ich gleich dazu. Marquez spielen auf.
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2: Barbara und Karl schnippeln die Salate. Susi und Matthias kaufen Getränke ein. Thomas bringt den Grill auf Vordermann. Ich kümmere mich um was Süßes zum Nachtisch. Und Silke und Uli, die machen wie immer die Grillspieße. Heute wird gegrillt. Und wir sind inzwischen ein richtig eingespieltes Team. Diesmal treffen wir uns bei Silke und Uli im Garten. Wir sind Nachbarn, schon seit vielen Jahren. Wir machen Smalltalk über den Gartenzaun. Wir beraten uns beim Baumschnitt. Wir fassen zu, wenn es was zu helfen gibt. Total unterschiedliche Leute sind wir. Der Handwerker, die Erzieherin, die Ingenieurin, der Verkäufer, die Pfarrerin und der Musiklehrer. Wir alle schätzen unsere gute Nachbarschaft, verlässliche Leute um uns zu haben, auch mal Sorgen zu teilen und zusammen zu grillen, so wie heute. Wir erleben, wie es auch anders sein kann. Wenn Nachbarn sich aus dem Weg gehen, geschweige denn miteinander reden, sich erbittert bekämpfen und ja sogar vor Gericht ziehen. Deshalb pflegen wir unsere schöne Gemeinschaft und den guten Geist, der uns verbindet. Und irgendwie passt das sogar zu Pfingsten. Einen schönen Pfingstmontag wünsche ich Ihnen. Cornelia Biesecke aus Eisenach, Evangelische Kirche.
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1: Am Pfingstmontag mit Oliver Gossor. Zellameles Kloster Fessra. Zum Deutschen Mühlentag bieten Mühlen und Technikstandorte in Südthüringen verschiedene Attraktionen an. Im Technikmuseum Gesenkschmiede in Zellameles geht es von 10 bis 16 Uhr um historische Antriebstechnik und Schmiedetechnik. Im Hennebergischen Museum in Kloster Fessra können Besucher die Kunst des Backens erleben. Bad Liebenstein-Barchfeld. Wegen Bauarbeiten ist die Landstraße zwischen Bad Liebenstein und Barchfeld ab morgen gesperrt. Laut Landratsamt muss die Straße saniert werden. Betroffen ist der rund 500 Meter lange Abschnitt zwischen Marienthal und dem Abzweig nach Maimers. Der Verkehr wird über Schweiner umgeleitet. Die beiden Straßenmündungen bleiben befahrbar. Die Bauarbeiten dauern voraussichtlich bis 5. Juni. Bad Habberts. Mit 3 Konzerten startet heute offiziell der 7. Musiksommer in die neue Saison. Wie das Kuramt mitteilte, musste der Start wegen schlechten Wetters an Himmelfahrt auf Pfingsten verschoben werden. Demnach finden ab heute Open-Air-Konzerte an 3 verschiedenen Orten im Zentrum von Bad Tabert statt. Das war das Wichtigste aus den Thüringer Regionen. 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
2: Das Wetter in Thüringen dürfte heute wieder reichlich los sein. In den Eisdielen bei uns. Es gibt viel Sonne, den ganzen Tag über nur wenige Wolken. Es bleibt trocken und die Höchstwerte dann im Laufe des Tages 25 bis 30 Grad. Auch morgen weiter sonnig und trocken, sehr warm bei 28 bis 31 Grad, örtlich sogar darüber. Und am Mittwoch dann zur Sonne auch mal etwas mehr Wolken. Wir haben abends dann so ein kleines Schauerrisiko in Südthüringen und maximal 26 Grad am Mittwoch. Damit jetzt 3 Minuten nach 9:30. Hier sind die aktuellen Verkehrsmeldungen. Momentan keine Störungen. Die Blitzer stehen auf der A9 Richtung München zwischen Eisenberg und Bad Klosterlausnitz und in Mühlhausen in der Wendewehrstraße stadteinwärts. Melden Sie uns auch Staus oder Blitzer jederzeit kostenfrei im MDR Thüringen Verkehrszentrum 0800 218 1600. Besten Dank, kommen Sie gut an.
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2: Guten Morgen, egal ob Sie den freien Tag genießen oder irgendwo auf Arbeit die Stellung halten. Wir sind bei Ihnen mit der Frühschicht Feiertagsausgabe bis 10. Martina hat sich gemeldet in der MDR Thüringen App. Die ist so eine Feiertagsarbeitsbiene. Wir hören euch hier in der Tankstelle. Ich habe das Gefühl, so haben die Kunden auch gleich bessere Laune. Ja Mensch, danke, tolle Nachricht. Gerade wo ich weiß, ihr Tankstellenmitarbeiter, ihr braucht in diesen Zeiten ein dickes Fell, gell? Viel Spaß, weiter gute Laune. Jetzt auf jeden Fall mit Linda Ronstadt und It's So Easy.
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0: 10 nach halb 9. Schönen guten Morgen.
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0: Und was soll ich sagen? Die Sonne zeigt sich ja jetzt schon seit Stunden in Thüringen und das Wetter bleibt heute picobello bis 30 Grad. Also auch heute wieder ein Hoch auf den Erfinder der Shorts. Das war ja ein Mann namens Kurt C. Hose. Ich weiß nicht, ob Sie das wussten. Und natürlich nutzen Sie das schöne Wetter auch aus.
2: Kaffee trinken im Garten, grillen,
3: spazieren gehen, gut essen.
4: Schwimmen, Zeit nehmen mit Kindern.
5: Heute Abend werden wir uns noch schön in unserem Garten aufhalten und grillen. Zumindest die Zeit draußen verbringen bei dem schönen Wetter.
0: Oh, hoffentlich geht die Holzkohle nicht aus. Aber ich glaube, wir Thüringer sind da wirklich gut versorgt. Das kannst du dir auch mal beim Nachbarn leihen, wie Zucker und Mehl. Hat immer jemand was da.
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Das war sie, die MDR Thüringen Frühschicht mit der Feiertagsausgabe. Morgen wieder alles normal, aber was heißt hier schon normal? Von 5 bis 9 können wir gerne wieder gemeinsam aufstehen und ab morgen lassen wir es uns ja auch richtig schmecken, beziehungsweise Sie lassen es sich schmecken. Wir sind bei anderen Frühschichten in Thüringen unterwegs und bringen leckeres Frühstück. Duftende Brötchen, goldgelbe Croissants, Canapés. Wenn Sie sagen, ja, sowas hat mein Team zum Start in den Tag auch mal verdient, dann gehen Sie einfach rein in die MDR Thüringen App und melden sich. Wir freuen uns. Ich bin Timo Hartmann. Kommen Sie jetzt weiter gut durch den Pfingstmontag mit Matthias Hase. Schönen Feiertag.

0: Guten Morgen, es ist 10 Uhr. Jetzt alles Wichtige mit Christine Strecher.
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2: Das Handwerk in Thüringen erlebt offenbar einen Aufschwung. Laut den Handwerkskammern gibt es mehr Bewerber und Azubis, besonders bei Kfz-Mechatronikern, Elektrikern, Dachdeckern und Anlagenmechanikern für Sanitär, Heizung und Klima. Für 2025 melden zum Beispiel die Unternehmen der Handwerkskammer Erfurt im Schnitt ein Plus von 17% bei den Ausbildungsplätzen. Faktoren für die zunehmende Begeisterung bei jungen Leuten sei die moderne Technik, aber auch eine sichere Perspektive. Zum ersten Mal gibt es in Thüringen den Ostdeutschen Schlössertag. Dazu öffnen heute parallel zum Thüringer Schlössertag 13 private Burgen, Schlösser und Herrenhäuser. So soll das Engagement privater Eigentümer sichtbar werden, wie es von den Initiatoren der Interessengemeinschaft private Burgen, Schlösser und Gutsanlagen Thüringen heißt. Viele Häuser wurden demnach nach Jahrzehnten des Verfalls restauriert und werden nun unter anderem mit Veranstaltungen auch der Öffentlichkeit zugänglich gemacht. Beim Mühlentag stehen heute in Thüringen die historischen Wind- und Wassermühlen, aber auch Motormühlen im Mittelpunkt. Insgesamt haben 60 Mühlen geöffnet. Im Hennebergischen Museum in Kloster Fessrath zum Beispiel können Besucher die Kunst des Backens erleben. In Rohrborn im Landkreis Sömmerda demonstriert die Weidmühle, wie früher die berühmte blaue Farbe für Textilien hergestellt wurde. Auch in Erfurt, Gotha und Bad Langensalza haben zahlreiche historische Mühlen ihre Türen geöffnet. Bundesinnenminister Alexander Dobrindt sieht ein gesetzliches Social-Media-Verbot für Kinder skeptisch. Er halte ein einfaches Verbot für schwer durchsetzbar und auch deswegen wenig zielführend, sagte er der Funke Mediengruppe. Dobrindt sieht er die Eltern in der Pflicht, die Nutzung zu begleiten und zu kontrollieren. Zuvor hatten sich Bundeskanzler Friedrich Merz und Familienministerin Karin Prien für ein Social-Media-Verbot für Minderjährige ausgesprochen. Eine Expertenkommission soll bis Sommer Empfehlungen vorlegen. Experten sehen die internationalen Friedensmissionen in Gefahr. Wie ein Bericht des Friedensforschungsinstituts SIPRI zeigt, gibt es immer weniger Personal. Ende vorigen Jahres waren es demnach knapp 79.000 Soldaten und zivile Hilfskräfte, so wenige wie seit 25 Jahren nicht mehr. Ein Grund für den Rückgang ist laut den Friedensforschern Geldmangel, weil manche Staaten ihre Zusagen nicht rechtzeitig oder nicht vollständig erfüllen. Außerdem verhinderten die Vetomächte im UN-Sicherheitsrat häufiger, dass Mandate verlängert oder neue Missionen beschlossen werden. Das waren die Nachrichten. 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
0: Dankeschön, Christine. Wir schauen aufs Wetter in Thüringen. Heute Sonne, wenig Wolken, es bleibt trocken und die Höchstwerte liegen zwischen 25 und 30 Grad. Es weht schwacher bis mäßiger Wind aus nördlichen Richtungen. Morgen ist es weiter sonnig und trocken, sehr warm bei 28 bis 31 Grad. Örtlich geht es sogar noch weiter nach oben. Und am Mittwoch gibt es neben Sonne auch mal etwas mehr Wolken. Am Abend in Südthüringen ein kleines Schauerrisiko. Es wird etwas kühler mit maximal 26 Grad. Obwohl, kann man da sagen, es wird kühler? Ja, 26 Grad. Tolle Temperaturen sind das. Die Pollenbelastung durch Roggenpollen derzeit schwach, durch Gräserpollen stark. 10:03 ist es. Hier sind die aktuellen Verkehrsmeldungen. Vorsicht auf der A4 Richtung Dresden. Zwischen Erfurt West und Erfurt Ost befindet sich eine ungesicherte Unfallstelle auf allen Fahrspuren. Vorsicht auf der A4 Richtung Dresden. Zwischen Weimar und Apolda liegen nach einem Unfall Fahrzeugteile auf allen Fahrspuren. Und die Blitzer auf der A9 Richtung München zwischen Eisenberg und Bad Klosterlausnitz. In Bad Klosterlausnitz in der Bahnhofstraße stadteinwärts. In Mühlhausen in der Wendewehrstraße stadteinwärts. Melden Sie Staus und Blitzer kostenfrei im MDR Thüringen Verkehrszentrum 0800 218 16 00. Ich bin Matthias Hase, wünsche einen schönen Pfingstmontag.
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ist das verrückt. Pfingsten 2026 und wutsch, der Sommer ist da. Sie feiern mit Familie, mit Freunden, bei Ausflügen, Erkundungen oder einfach im heimischen Garten auf dem Balkon. Und bei uns gibt's das passende Musikprogramm dazu. Übrigens, wir haben eine Nachricht in der MDR Thüringen-App bekommen von Heike. Die weist darauf hin, dass auch rund um Dietrichshütte heute Mühlentag ist. Man könne wohl 3 Mühlen locker mit Shuttle erreichen. Und das Besondere ist, in Dietrichshütte verkauft Heike heute dänisches Eis. Lecker. Ich habe gleich die passende Musik dazu ausgesucht von Peter Maffay. Eiszeit.

0: Pfingstmontag. Hier ist MDR Thüringen. Na, wie ist der Plan für den heutigen Tag bei Ihnen? Sind Sie schon ein bisschen K.O. vom langen Feiern gestern, vorgestern? Man konnte ja draußen sitzen bis zum späten Abend und Mückenplage ist auch noch sehr überschaubar, zumindest bei uns. Und wenn Sie wirklich schon klagen wollen wegen der Hitze, dann ein Besuch im Freibad geht auf alle Fälle. Da sind die Temperaturen im Wasser immer noch relativ frisch. Oder aber man genießt erstmal wirklich diesen Frühstartsommer in vollen Zügen. Zum Beispiel, indem man mit anderen zusammen feiert. Das kann man heute zum Beispiel in Jena mitten in der Stadt machen. Da lädt die Kirchengemeinde zum Blues im Mai ein. Das ist ein Benefizfest zugunsten der Stadtkirche. Ich weiß nicht, ob Sie sich erinnern, da ist ja so ein Stück Putz von der Gewölbedecke so ziemlich plötzlich abgebrochen und die Kirche, immerhin die Stadtkirche, ein Jahr lang gesperrt. Seit ein paar Tagen kann man einen Teil der Kirche wieder begehen, aber die große Sanierung, die steht bevor und es wird auch relativ teuer. Deshalb gibt es dann heute ein Benefiz-Musikfest mit einem ökumenischen Gottesdienst auf dem Markt. 11.30 Uhr ist dann viel los auf dem Kirchplatz. Das hat uns die Sprecherin der Kirchgemeinde Theresa Ertel verraten. Sogar ein Star aus Thüringen ist dabei.
1: Wir haben Jürgen Kehrt gewinnen können. Ich bin ja selber ein bisschen zu jung, aber ich habe mir sagen lassen, dass der wirklich eine Größe ist. Wir machen unter dem Titel Blues im Mai wirklich ein Bluesfest mit verschiedenen lokalen, regionalen Gästen, die auftreten. Es gibt Bier von der Papiermühle, Handeis, wirklich alles Mögliche. Auch ein großes Kinderprogramm auf jeden Fall. Kuchen, der Rost brennt natürlich, wir sind hier in Thüringen. Und alle Einnahmen kommen der Sanierung der Stadtkirche zugute.
0: Also, Jürgen Kehrt, heute in Jena, auf dem Kirchplatz Open Air bei einem riesigen Benefizfest. Es geht ums Spendensammeln für die Stadtkirche in Jena. Gut 100.000 Euro sind bereits gesammelt worden und heute soll noch ein bisschen was dazukommen.
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Das sind die Birds, haben wir aber eben schon gehört. Jetzt hören wir Budapest mit George Ezra. Hier ist der Pfingstmontag bei MDR Thüringen. Ja, und Budapest wäre auch mal ein schönes Reiseziel, vielleicht auch im Sommer. Miles

der Pfingstmontag ist so ein typischer Veranstaltungstag. Es gibt unheimlich viele geöffnete Mühlen, der Thüringer Schlössertag, der private Schlössertag und darüber hinaus noch mehr Veranstaltungen. Kleiner Tipp zum Beispiel für Familien mit Kindern. In der Nähe von Erfurt gibt es das schöne Schloss Molsdorf. Das öffnet heute für eine Kinderführung 14.30 Uhr. Ticketpreis 4 Euro für Kinder, 6 Euro für Erwachsene und es heißt Schlau durchs Schloss. Also vielleicht haben Sie Lust, mit den Kleinen einen Ausflug nach Molsdorf zu machen.

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2: Ein Freudenwetter in Thüringen. Heute zum Pfingstmontag. Sonne, wenig Wolken. Höchstwerte zwischen 25 und 30 Grad. Es weht schwacher bis mäßiger Wind aus nördlichen Richtungen. Morgen ist es weiter sonnig und trocken und es wird sehr warm. 28 bis 31 Grad. Da denken die ersten Kinder schon wieder an hitzefrei, denn die Schule geht ja morgen wieder los. Örtlich soll es sogar noch heißer werden als 31 Grad. Am Mittwoch dann neben Sonne auch mal ein paar mehr Wolken. Zum Abend gibt es in Südthüringen ein kleines Schauerrisiko und mit maximal 26 Grad ist es dann etwas kühler. Die Pollenbelastung durch Roggenpollen schwach, durch Gräserpollen stark. 10.32 Uhr ist es. Hier sind die aktuellen Verkehrsmeldungen. A4 Richtung Dresden zwischen Erfurt West und Erfurt Ost. Stau nach einem Unfall. Sie brauchen 10 Minuten länger. Vorsicht, A71 Richtung Sangerhausen zwischen Arnstadt Nord und Kreuz Erfurt steht ein Anhänger quer auf der linken Fahrspur. Die Blitzer stehen auf der A9 Richtung München zwischen Eisenberg und Bad Klosterlausnitz, in Bad Klosterlausnitz in der Bahnhofstraße stadteinwärts und in Mühlhausen in der Wendewehrstraße stadteinwärts. Melden Sie Staus und Blitzer kostenfrei im MDR Thüringen Verkehrszentrum 0800 218 16 00. Vielen Dank und gute Fahrt.
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Hier ist MDR Thüringen am Pfingstmontag. Schön, dass Sie bei uns sind, dass wir Sie begleiten dürfen an diesem sonnigen Feiertag. Wir haben gerade eine sehr liebevolle Mail bekommen bzw. Nachricht in der MDR Thüringen App aus Eisfeld von einem Hörer, der seinen Namen nicht preisgibt. Servus aus Südthüringen, schreibt er. Wo war das gleich nochmal mit Jürgen Kehrt? Er hat das gerade gehört, ja, die Blues-Legende heute in Jena zu Gast. Aber unser Hörer aus Südthüringen möchte uns gleich nochmal darauf hinweisen, dass ja auch in Eisfeld gefeiert wird und zwar noch bis morgen Abend das Kuhschwanzfest mit allem, was dazugehört, großem Festumzug, Feuerwerk morgen und dann wird ja der Kuhschwanz traditionell begraben und auch heute wird in Eisfeld gefeiert, auch da bei Sonnenschein und wir wünschen viel

0: Ja, für Van Morrison hört irgendwie gerade alles auf. It's all over now, baby blue. Für andere fängt's gerade erst richtig an, die Sonne scheint. Und wer eine Photovoltaikanlage hat, kriegt sogar die Autobatterie voll geladen, wenn man E-Auto fährt. Und seit dieser Woche kann man ja die E-Auto-Prämie beantragen, die neue. Und das Interesse an diesem staatlichen Zuschuss ist wirklich enorm. Schon in den ersten Tagen sind auf tausende Anträge, rund 20.000 waren es am 20. Mai, auf dem extra eingerichteten Portal registriert worden. Und parallel dazu erleben die Autohäuser einen regelrechten Run auf die Elektroautos. Auch zum Beispiel das von Katharina Günther in Dingelstädt. MDR Thüringen-Reporter Sven Kochale war vor Ort.
1: Zwischen weiten Feldern und sanften Hügeln betreibt Katharina Günther ihr Autohaus.
2: Also im Eichsfeld ist das Thema Elektromobilität definitiv angekommen. Das merkt man an den Zulassungszahlen und an den Fahrzeugen, die umherfahren mit dem E-Kennzeichen.
1: Das Autohaus hat ihr Vater nach der Wende aufgebaut. Damals ging es praktisch nur um Verbrenner. Doch inzwischen würden sich die meisten Fragen um das E-Auto drehen, erklärt die Geschäftsführerin.
2: Also es ist ein wahnsinniger Boom. Also wir verkaufen jeden Tag mindestens zwei, drei Elektrofahrzeuge. Und der Absatz, der ist enorm für uns. Man merkt richtig, dass gerade jetzt, wo die Förderung beschlossen wurde, da denken die Leute, die kriegen keine Autos mehr.
1: Der Hof des Autohauses ist voll. Jede Lücke ist besetzt mit einem E-Auto. Seit die staatliche Prämie beantragt werden kann, ist der Terminkalender von Verkaufsberater Benedikt Diele noch voller.
3: Also angedeutet hat sich schon, allein durch die Erhöhung der Spritpreise. Aber jetzt, wo die Elektroförderung greifbar ist mit der Einreichung der Anträge, merkt man schon, dass noch mal mehr Nachfrage da ist.
1: Das hängt auch damit zusammen, dass im ländlich geprägten Eichsfeld viele Eigenheime stehen und sich die Besitzer schon vor Jahren entschieden haben, in die Sonnenenergie zu investieren. Mit dem E-Auto würden sie jetzt den nächsten Schritt gehen, erklärt Autohauschefin Katharina Günther.
2: Die Infrastruktur ist sehr gut ausgebaut. Die Kunden haben überwiegend Photovoltaik auf dem Dach und wollen natürlich ihren eigenen Strom, den sie produzieren, auch nutzen.
1: Nur etwas mehr Zeit sollten die Kunden jetzt mitbringen, rät die Unternehmerin. Weniger wegen der Technik im E-Auto, sondern wegen der vielen Fragen zur neuen Förderung und Finanzierung.
0: Genau, also die Förderung bringt nochmal einen Boom in den E-Auto-Markt und ich glaube, viele warten darauf, dass es vor allem günstige kleine E-Autos gibt und in der Stadt die Ladesituation sich etwas verbessert. Auf dem Land sieht das natürlich da alles ein bisschen anders aus. Vielen Dank, Sven Kochale. Pfingstmontag und wir haben Musik von den Gibson Brothers, Que Sera Mi Vida. Sommermusik. Passend zum Wetter zu Pfingsten 2026.

0: Albert Hammond und Bryan Adams.
1: Die Stones, die Beatles, ich bin ja nicht mehr der Jüngste, bin also mit den Oldies groß geworden und das ist halt eine schöne Erinnerung.
2: I'm Not in Love von 10cc, wenn das kommt, erinnere ich mich sehr gern an meine Jugend.
3: Da kommt die Musik, mit der ich auch wach werde und mit der ich keinen Herzinfarkt kriege.
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0: Pfingstmontag, es ist 11 Uhr, jetzt alles Wichtige mit Moritz Meißner.
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2: Das Handwerk in Thüringen erlebt offenbar einen Aufschwung. Laut den Handwerkskammern gibt es mehr Bewerber und Azubis, besonders bei Kfz-Mechatronikern, Elektrikern, Dachdeckern und Anlagemechanikern für Sanitär, Heizung und Klima. Für 2025 melden zum Beispiel die Unternehmen der Handwerkskammer Erfurt im Schnitt ein Plus von 17% bei den Ausbildungsplätzen. Im Bereich der Handwerkskammer Südthüringen gibt es vor allem bei Dachdeckern einen Aufwärtstrend. Gründe für die zunehmende Begeisterung bei jungen Leuten sei die moderne Technik, aber auch eine sichere Perspektive. Landesregierung und Handwerkskammern haben zudem jetzt eine Kampagne gestartet, um junge Menschen für das Handwerk zu begeistern. Dabei werden in Videoclips in sozialen Medien oder auf Plakaten verschiedene Handwerksberufe vorgestellt. Zum ersten Mal gibt es in Thüringen den Ostdeutschen Schlössertag. Dazu öffnen heute, parallel zum Thüringer Schlössertag, 13 private Burgen, Schlösser und Herrenhäuser. So soll das Engagement privater Eigentümer sichtbar werden, wie es von den Initiatoren der Interessengemeinschaft Private Burgen, Schlösser und Gutsanlagen Thüringen heißt. Viele Häuser wurden demnach nach Jahrzehnten des Verfalls restauriert und werden nun unter anderem mit Veranstaltungen auch der Öffentlichkeit zugänglich gemacht. Beim Mühlentag stehen heute in Thüringen die historischen Wind- und Wassermühlen, aber auch Motormühlen im Mittelpunkt. Insgesamt haben 60 Mühlen geöffnet. Im Hennebergischen Museum in Kloster Fessrath zum Beispiel können Besucher die Kunst des Backens erleben. In Rohrborn im Landkreis Sömmerda demonstriert die Weidmühle, wie früher die berühmte blaue Farbe für Textilien hergestellt wurde. Auch in Erfurt, Gotha und Bad Langensalza haben zahlreiche historische Mühlen ihre Türen geöffnet. In der Debatte um die Kosten für das Gesundheitssystem rücken jetzt immer stärker Beamte in den Fokus. Der Wirtschaftsweise Achim Truger fordert, dass Beamte in die gesetzliche Krankenversicherung einzahlen. Durch ihre guten Gehälter könnten sie die gesetzlichen Krankenkassen stärken, sagte Truger der Neuen Osnabrücker Zeitung. Staatsdiener müssten stärker in die Solidargemeinschaft eingebunden werden, sonst drohe eine Art Klassensystem. Außerdem spricht sich der Ökonom dafür aus, weniger Menschen zu verbeamten. Das sei zum Beispiel bei Lehrerinnen und Lehrern oder Professoren an Universitäten nicht nötig. Experten sehen die internationalen Friedensmissionen in Gefahr. Wie ein Bericht des Friedensforschungsinstituts SIPRI zeigt, gibt es immer weniger Personal. Ende vorigen Jahres waren es demnach knapp 79.000 Soldaten und zivile Hilfskräfte, so wenige wie seit 25 Jahren nicht mehr. Ein Grund für den Rückgang ist laut den Friedensforschern Geldmangel. Manche Staaten haben ihre Zusagen nicht rechtzeitig gemacht oder nicht vollständig erfüllt. Außerdem verhinderten die Vetomächte im UN-Sicherheitsrat häufiger, dass Mandate verlängert oder neue Missionen beschlossen werden. Das waren die Nachrichten. 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
0: Dankeschön, Moritz. Das Wetter in Thüringen bringt den Sommer zu uns. Pfingsten mit 30 Grad, das ist heute möglich. 25 bis 30 sind die Höchstwerte. Es bleibt trocken, viel Sonne. Dazu schwacher bis mäßiger Wind aus nördlichen Richtungen. Morgen weiter sonnig und trocken, sehr warm. 28 bis 31 Grad. Örtlich kann es sogar noch ein bisschen drüber gehen. Am Mittwoch zur Sonne auch mal etwas mehr Wolken. Am Abend gibt es in Südthüringen ein kleines Schauerrisiko. Und am Mittwoch erwarten wir Temperaturen bis maximal 26 Grad. 11 Uhr. Hier sind die aktuellen Verkehrsmeldungen. Wir haben im Moment keine Störungen, wünschen Ihnen gute und sichere Fahrt durch den Pfingstmontag. Die Blitzer auf der A4 Richtung Dresden. Auf der A9 Richtung München, halt A4 Richtung Dresden zwischen Hermsdorf Ost und Rüdersdorf. A9 Richtung München zwischen Eisenberg und Bad Klosterlausnitz. In Bad Klosterlausnitz in der Bahnhofstraße stadteinwärts. In Mühlhausen in der Wendewehrstraße stadteinwärts. Und wenn Sie mehr gesehen haben, melden Sie Staus und Blitzer kostenfrei im MDR Thüringen Verkehrszentrum 0800 218 16 00. Ich bin Matthias Hase, wünsche einen schönen Feiertag.
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0: Das ist eher so Musik für den lauen Sommerabend, gut gekühlter Rosé und dazu Christy Burke, The Lady in Red. Jetzt ist aber erstmal Pfingstmontag. Wir sind am Vormittag, es geht langsam auf die Mittagszeit und draußen drückt die Sonne schon wieder ordentlich. Und ich glaube, da möchte keiner klagen. Es ist richtig was los in Thüringen. Viele haben sich's bequem gemacht im Grünen. Und wer unterwegs ist, der schaut heute vielleicht beim Mühlentag auch bei einer der rund 60 geöffneten Mühlen in Thüringen vorbei. MDR Thüringen-Reporter Wolfgang Henschel hat sich auf den Weg zur Wassermühle in Niederroßlar gemacht. Ist auch angekommen, wir hören das. Wolfgang, was ist das für eine Mühle? Was gibt's da zu entdecken?
1: Genau, also das ist eine Mühle, wie du schon sagst, die vom Wasser angetrieben worden ist. Früher, das Wasser liefert die Ilm, die ja hier durch Niederroßlar fließt. Und die Mühle gibt es schon seit, ich sag mal, circa 250 Jahren. Und in früheren Jahrhunderten sind hier bis zu 1000 Kilogramm Getreide und mehr pro Tag verarbeitet worden. Das geht aus Müllerbüchern hervor, die der heutige Besitzer Roland Klauder in seinem Archiv hat. Klauder ist selbst Sohn eines Müllers und hat die Mühle vor ungefähr 20 Jahren dann gekauft. Heute ist die Mühle, muss man wirklich sagen, vorbildlich renoviert und mit einer kompletten Müllereitechnik ausgestattet. Und er macht das aus Liebe zur Müllerei, sagt Klauder. Er hat Mehl im Blut, sagt er von sich selbst.
0: Und wie ist es denn heute bei diesem offenen Tag? Mühlentag heißt ja immer, die Leute können gucken kommen, können sich da informieren. Sind denn Gäste da? Wie sind die drauf? Was wollen die wissen?
1: Ja, also die Mühle hat ungefähr um 10 Uhr geöffnet und trotzdem tummeln sich jetzt auf dem Gelände, würde ich mal sagen, schon weit über 100 Menschen. Bei dem super Wetter ist es ja auch kein Wunder. Viele Familien sind da mit ihren Kindern. Die gucken sich auch die renovierte Müllereitechnik an. Hunger und Durst leiden muss man auch nicht. Es gibt Burger, Bratwürste, frische Waffeln, Eis, Getränke. Und für Kinder ist sogar eine kleine Eisenbahn aufgebaut worden, auf der ein echter Lokomotivführer, die Lok fährt. Oh, und daneben gibt es auch noch Sachen von Handwerkern aus der Region zu kaufen. Also es ist für jeden etwas geboten, ob Mühlenfan oder nicht.
0: Ich wollte gerade sagen, was steht denn jetzt im Fokus? Eher das Event und ein bisschen draußen zu sein oder tatsächlich das Interesse an der Mühle?
1: Also ich würde sagen, das teilt sich. Ich habe eben schon mal ein bisschen zugeguckt, wie die Leute sich die Müllereitechnik angeguckt haben. Also da ist auch ein ständiger Strom von Leuten, die da durchgehen, durch das Innere sozusagen der Mühle. Aber genauso gut sitzen sehr viele draußen auf den Tischen und Bänken und lassen sich es einfach gut gehen mit einem Brätel, Bratwurst oder Bier, je nachdem.
0: Ich hoffe, für dich gibt es auch noch ein bisschen Gelegenheit, den Tag zu genießen. Dankeschön, Wolfgang Henschel, live von der Wassermühle in Niederroßlar.

das ist heutzutage schön. Das Radio hat man immer mit dabei, egal wo man unterwegs ist, weil man ja auch übers Handy hören kann, zum Beispiel über die MDR Thüringen App. Und da schreiben uns gerade Familie Weber, Kampf und Liebermann. Das sind drei Familien, die sind unterwegs. Und zwar, wie sehe ich das hier, aus dem Naturbad Stützerbach. Grüßen Sie sehr herzlich. Im Hintergrund sieht man ein bisschen Sand und auch badende Gäste im Vorfeld, direkt am grünen Rand des Sees, einen Handwagen, wahrscheinlich mit dem Proviant für den heutigen Tag. Dann wünschen wir viel Spaß beim Picknick und Grüße zurück nach Stützerbach.

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2: Der kurze Blick aufs Wetter. Heute scheint die Sonne. Wir haben wenig Wolken am Pfingstmontag. Höchstwerte 25 bis 30 Grad. Badewetter durchaus. Auf alle Fälle Picknickwetter, Draußenwetter. Und das machen auch viele Leute. Heute tief durchatmen. Der Wald hat herrliche Luft. Es ist noch feucht im Wald. Das ist schön. Also zumindest in vielen Gebieten. Es gibt auch schon Regionen, wo es schon wieder zu trocken ist. Morgen weiter sonnig und trocken, sehr warm bei 28 bis 31 Grad, örtlich auch darüber. Am Mittwoch zur Sonne auch mal etwas mehr Wolken. Am Abend in Südthüringen ein kleines Schauerrisiko und dann nur noch maximal 26 Grad. Die Pollenbelastung durch Roggenpollen ist heute schwach, durch Gräserpollen stark. 11.33 Uhr. Hier sind die aktuellen Verkehrsmeldungen ohne Störungen. Achten Sie bitte auf die Blitzer. A4 Frankfurt Richtung Dresden zwischen Hermsdorf Ost und Rüdersdorf. A9 Richtung München zwischen Eisenberg und Bad Klosterlausnitz. In Bad Klosterlausnitz Bahnhofstraße stadteinwärts und in Mühlhausen in der Wendewehrstraße stadteinwärts. Melden Sie Staus und Blitzer kostenfrei im MDR Thüringen Verkehrszentrum 0800 218 1600. Vielen Dank. Dank und gute Fahrt.
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0: So, seien Sie doch mal ehrlich, Sie haben doch in Wahrheit gerade den Frühstückstisch abgeräumt, sitzen sogar noch dran, weil man sich sagt, oh ja, Mensch, es sind Feiertage. Wir haben Zeit, wir müssen nichts machen, da findet alles ein bisschen später statt. Ab morgen gehen die Uhren wieder anders, da ist Frühstück wirklich morgens Viertel nach... Wann ist das eigentlich? Viertel nach neun ist Frühstück, ne? Oder die erste Frühstückspause schon kurz nach sieben oder so.
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0: Genau, und das startet morgen mit unseren Frühschicht-Moderatoren Timo und Johannes. Die fahren wechselweise raus und bringen Ihnen Frühstück. Ich lasse mir das jetzt mal genauer erklären von Oliver Gussor. Der ist aus der Frühschicht-Redaktion und bereitet das Ganze auch so ein bisschen mit vor. Man kann sich ja anmelden als Team dazu, ne?
2: Auf alle Fälle. Und zwar, wenn Sie Ihren Kollegen und sich was Gutes tun wollen, dann gerne über unsere App anmelden. Da haben wir auch alle Informationen reingepackt. Und einfach eine schöne Nachricht schreiben, warum wir denn zu Ihnen kommen sollen. Mit Brötchen, mit Croissant. Mit Canapés, mit leckerer Backware. Da ein bisschen was reinschreiben und dann kommen wir vorbei, beziehungsweise Johannes oder Timo, weil einer muss ja hier bleiben, die Brötchen schmieren, ne? Und die Aufgabe ist dann vielleicht auch dann uns.
0: Ich kann mir vorstellen, solange man eine Arztpraxis ist oder vielleicht ein kleines Ingenieurbüro, ist das ja alles überschaubar. Wie ist denn das jetzt mit einem mittelständischen Metallhandwerksunternehmen, wo jetzt, was weiß ich, wie viele Leute können wir denn versorgen?
2: Du, ich sag mal, es sind jetzt natürlich hunderte Menschen nicht, aber so im Bereich 20 bis 30, also das ist machbar und wir kommen natürlich gerne auch auf die Baustelle, ne, so ein schönes Bauarbeiterfrühstück.
0: Ey, das ist... Aber du darfst deftig sein. Also da jetzt mit süßem Croissant alleine kommst du da nicht hin.
2: Naja gut, es gibt ja die einen, die mögen dann das Gehacktes mit den Zwiebeln und es gibt die anderen, die essen dann vielleicht auch mal heimlich das Croissant, wenn keiner hinguckt.
0: Und die Firmen, die sich anmelden, die Leute müssen sich dann entscheiden, essen oder reden, denn wir bringen auch das Mikrofon mit.
2: Wir bringen das Mikrofon mit, wir blenden uns jeden Tag ein, immer so ab 8 Uhr in der Frühschicht. Dann hören wir mal, was so los ist hier in den Arbeitsplätzen, an den Arbeitsplätzen in Thüringen. Und aber dann mit leerem Mund, ne? Beziehungsweise naja, schauen wir mal.
0: Man kriegt das ja hin. Wir spielen ja zwischendurch auch Musik. Da wird ins Brötchen gebissen, wenn die Musik läuft und dann wird miteinander gequackert. Und das ist ja auch ganz schön. Wir lernen Thüringen mal von der Frühstücksseite, von der Marmeladenseite kennen. Kann man das so sagen?
2: Ich frage mich jetzt ehrlich gesagt, wann du immer frühstückst, Matthias, bei 9:45 und ja, das ist ganz schön spät.
0: Na, 9:45 ist aber Bauarbeiterfrühstück, weißt du was? 9 Uhr?
2: Aber gibt es eigentlich Bockwurst?
0: Wenn sie haben, ja. Aber du musst mal gucken, wenn du durch die Städte fährst, da sitzen die Leute in ihren Baufahrzeugen und dann wird Frühstück gemacht, weißt du?
2: Wir werden das überprüfen.
0: Mach das mal. Ab morgen geht's los, da ist die erste Station schon und Sie hören es hier in der Frühschicht bei MDR Thüringen. 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

Andrea, vielen Dank für das schöne Foto in der MDR Thüringen App. Ja, es ist nicht nur in der Natur des Thüringer Waldes oder im Thüringer Becken oder in der Rhön sehr schön, sondern auch in der Stadt. Am Domplatz in Erfurt, herrlicher Sonnenschein. Das wirft ein tolles Licht auf den Dom. Vielen Dank, Andrea, fürs Bild. Ja.

0: Pfingstmontag, es ist 12 Uhr. Jetzt der ausführliche Nachrichtenüberblick mit Moritz Meißner.
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2: Das Handwerk in Thüringen erlebt gerade echten Aufwind. Laut den Handwerkskammern gibt es mehr Bewerber und Azubis, besonders bei Kfz-Mechatronikern, Elektrikern, Dachdeckern und Anlagenmechanikern für Sanitär, Heizung und Klima. MDR Thüringen-Reporter Thomas Born weiß, was diesen Trend in Thüringen antreibt.
3: Die Energiewende spielt hier definitiv eine Rolle, aber auch ein neues Auftreten und Selbstbewusstsein der Gewerke. Moderne Technik, sichere Perspektiven und das Gefühl, etwas zu tun, wo man am Ende des Tages sieht, was man geschafft hat, das scheint junge Menschen anzuziehen. So gab es zum Beispiel bei der Handwerkskammer Erfurt im letzten Jahr ein Plus von 17% bei den Ausbildungsplätzen verglichen mit 2024. Darunter auch immer mehr Menschen mit Migrationshintergrund, die mit gezielten Projekten in den Heimatländern wie zum Beispiel Vietnam angeworben werden. Aber trotz aller Euphorie, laut Handwerkskammer Erfurt reicht das nicht aus, um die altersbedingten Abgänge in den nächsten Jahren auszugleichen.
2: Zum ersten Mal findet in Thüringen der Ostdeutsche Schlössertag statt. 13 private Burgen, Schlösser und Herrenhäuser haben heute ihre Türen für Besucher geöffnet, parallel zum Thüringer Schlössertag. MDR Thüringen-Reporterin Angela Hahn über die Hintergründe der neuen Initiative.
4: Der neue Ostdeutsche Schlössertag soll das Engagement privater Eigentümer sichtbar machen. Denn viele Häuser wurden nach Jahrzehnten des Verfalls restauriert und erstrahlen heute eben nicht nur als historische Kulturdenkmäler, sondern auch als Orte für Konzerte, Lesungen und regionale Arbeitsplätze, heißt es von der Interessengemeinschaft Private Burgen, Schlösser und Gutsanlagen Thüringen. Offene Türen gibt es heute unter anderem im Rittersgutschloss Entschütz bei Gera, im Herrenhaus Tangestedt bei Weimar und Schloss Stettfeld in Eisenach. Teil der Initiative sind auch Mecklenburg-Vorpommern, Brandenburg-Sachsen und Sachsen-Anhalt.
2: Beim Mühlentag stehen heute in Thüringen die historischen Wind- und Wassermühlen, aber auch Motormühlen im Mittelpunkt. Insgesamt haben 60 Mühlen geöffnet. Den Deutschen Mühlentag gibt es bereits seit 1994. Mehr dazu von MDR Thüringen-Reporterin Barbara Meßmann.
5: Technik, Handwerk und Geschichte zum Anfassen, das bietet der Mühlentag. Im Hennebergischen Museum in Klosterfestra im Landkreis Hildburghausen können Besucher die Kunst des Backens erleben. Das große Mühlenrad der Karstmühle steht zwar still, die Mühle lässt sich aber besichtigen und eine kleine Handmühle zeigt das Mahlverfahren. In Rohrborn demonstriert die Weidmühle, wie früher die berühmte blaue Farbe für Textilien hergestellt wurde. Auch in Erfurt, Gotha und Bad Langensalza öffnen zahlreiche historische Mühlen ihre Türen.
2: In der Debatte um ein Social-Media-Verbot für Minderjährige gibt es jetzt Gegenwind aus dem Innenministerium. Anders als etwa Bundeskanzler Friedrich Merz und Familienministerin Karin Prien sieht Alexander Dobrindt so ein Verbot skeptisch. Warum? Dazu MDR Thüringen-Reporter Marco Schleicher.
6: Ein einfaches Verbot halte ich für schwer durchsetzbar, hat Dobrindt der Funke Mediengruppe gesagt. Eltern müssten grundsätzlich entscheiden, wann ein Kind ein Handy erhalte. Die Verantwortung lasse sich nicht komplett abschieben, weder in die eine noch in die andere Richtung. Dobrindt meint, dass staatliches Handeln nicht ohne Begleitung der Eltern funktioniert. Zumal soziale Medien mittlerweile zum Alltag dazugehörten. Laut einer neuen Umfrage sind 2/3 der Menschen in Deutschland für ein Verbot von Social Media für unter 14-Jährige.
2: Beamte rücken in der Diskussion um die Kosten für das Gesundheitssystem jetzt immer stärker in den Fokus. Der Wirtschaftsweise Achim Truger fordert, dass Beamte in die gesetzliche Krankenversicherung einzahlen. Durch ihre guten Gehälter könnten sie die gesetzlichen Krankenkassen stärken, sagte Truger der Neuen Osnabrücker Zeitung. Staatsdiener müssten stärker in die Solidargemeinschaft eingebunden werden, sonst drohe eine Art Klassensystem. Außerdem spricht sich der Ökonom dafür aus, weniger Menschen zu verbeamten. Das sei zum Beispiel bei Lehrerinnen und Lehrern oder Professoren an Universitäten nicht nötig. Trotz guter Zahlen zum Jahresbeginn bauen die deutschen Industrieunternehmen weiter zehntausende Jobs ab. Eine Studie der Beratergesellschaft Ernst & Young zeigt, der Umsatz in der deutschen Industrie ist von Januar bis März diesen Jahres um 1,7% gewachsen. Das ist das erste Quartalswachstum seit 3 Jahren. Gleichzeitig ist die Zahl der Beschäftigten um 127.000 im Vergleich zum Vorjahreszeitraum gefallen, vor allem in der Autoindustrie und im Maschinenbau. Grund dafür sind laut Experten noch immer schwache Umsätze bei den Unternehmen. Allerdings könnten die aktuellen Zahlen auf eine Trendwende hindeuten, heißt es. Experten sehen die internationalen Friedensmissionen in Gefahr. Wie ein Bericht des Friedensforschungsinstituts SIPRI zeigt, gibt es immer weniger Personal. MDR Thüringen-Reporterin Jana Sinram mit den Hintergründen.
7: Ende 2025 waren weltweit knapp 79.000 internationale Kräfte in Friedensmissionen im Einsatz, so wenige wie seit rund 25 Jahren nicht mehr. Allein in den letzten 10 Jahren hat sich die Zahl laut dem SIPRI-Bericht fast halbiert. Einer der Hauptgründe für den Rückgang ist demnach die finanzielle Situation bei den Vereinten Nationen. Große Geldgeber wie die USA und China haben ihre Beiträge verspätet oder gar nicht gezahlt. Dazu kommen politische Konflikte. Im UNO-Sicherheitsrat blockieren sich die Vetomächte zunehmend gegenseitig. Dadurch wird es schwerer, Mandate zu verlängern oder neue Missionen zu beschließen. Wenn es so weitergeht, könnte die Zahl der Konflikte laut SIPRI weiter zunehmen und sie hätten noch schwerere Folgen für die Zivilbevölkerung.
2: Papst Leo XIV. Hat erstmals eine Enzyklika zum Thema künstliche Intelligenz veröffentlicht. In dem kirchlichen Lehrschreiben sagt der Papst, die neue Technik könne das Leben vieler Menschen verbessern. Er kritisiert aber, dass sich die Entwicklerkonzerne der demokratischen Kontrolle entziehen und das soziale Miteinander der Menschen zu wenig beachtet wird. Was noch in dem Schreiben steht, dazu aus Rom MDR Thüringen-Reporterin Anna Giordano.
8: Der Papst spricht konkrete Folgen der digitalen Transformation an, verurteilt etwa die Ausbeutung im Hintergrund der Tech-Welt, nennt Sklavenarbeit beim Abbau seltener Erden. Zum Ende seiner Enzyklika gibt Leo XIV. Handlungsempfehlungen für verschiedene Lebensbereiche. So fordert er etwa eine pädagogische KI-Erziehung an Schulen und eine gesetzliche Altersgrenze für die Nutzung von Smartphones. Zudem warnt der Papst eindringlich vor dem Einsatz von KI im Militär.
2: Das waren die Nachrichten. 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
9: Dankeschön, Moritz. Wir schauen aufs Wetter in Thüringen. Heute scheint gut Sonne, wenig Wolken. Es bleibt trocken. Die Höchstwerte zwischen 25 und 30 Grad. Es weht schwacher bis mäßiger Wind aus nördlichen Richtungen. Morgen weiter sonnig und trocken, sehr warm, 28 bis 31 Grad. Örtlich geht's auch noch ein Stück darüber hinaus. Am Mittwoch zur Sonne auch mal ein paar mehr Wolken. Am Abend in Südthüringen ein kleines Schauerrisiko. Und dann wird's auch ein bisschen kühler als die beiden Tage jetzt. Dann erwarten wir maximal 26 Grad. 12.08 Uhr. Hier sind die aktuellen Verkehrsmeldungen, im Moment ohne Störungen. Wir wünschen gute und unfallfreie Fahrt. Die Blitzer stehen auf der A4 Richtung Dresden zwischen Hermsdorf Ost und Rüdersdorf, A9 Richtung München zwischen Eisenberg und Bad Klosterlausnitz, auf der A38 Richtung Leipzig zwischen Leuna und Kreuz-Rippachtal, in Mühlhausen in der Wendewehrstraße stadteinwärts. Melden Sie Staus und Blitzer kostenfrei im MDR Thüringen Verkehrszentrum 0800 218 16 00. Ich bin Matthias Hase, wünsche einen schönen Pfingstmontag.
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Die beiden passen stimmlich hervorragend zusammen. Susie Quattro und Chris Norman. Stumbling in Montagvormittag. Pfingsten und der Sommer ist da. Und Sie vergessen bitte nicht, sich heute ordentlich zu schützen, einzucremen, gute Kleidung zu wählen. Und wir vergessen nicht, dass man auch schon sommerlich mit der Musik unterwegs sein kann. Juanes mit La Camisa Negra. Da ist Hüftwackeln angesagt.

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1: Das ist der Pfingstmontag bei MDR Thüringen, 12.19 Uhr ist es. Ja, der Sommer ist da, die Städte sind voll und manchmal leider auch die Gehwege. Nicht unbedingt mit Fußgängern, sondern von Autos zugestellt. Und das kann ganz schön nerven, wenn man zum Beispiel auch mit einem Kinderwagen unterwegs ist oder mit den Kindern. Wie stark ist es eigentlich so? Haben das Ordnungsämter im Blick? Gehen die dagegen vor? Das hat sich MDR Thüringen-Reporter Olaf Nenninger in Jena und Erfurt angesehen. Olaf, wie groß ist das Problem des Gehwegparkens eigentlich?
2: Naja, freie Parkplätze, vor allem in den Innenstädten von Erfurt und Jena, sind oft Mangelware. Da stellen sich viele Fahrer gern mal auf die einzigen noch verfügbaren Flächen und das sind dann Gehwege. Erfurt bittet jeden Monat um die 600 illegale Gehwegparker zur Kasse. Kostet dann mindestens 55 Euro und wenn du eine Stunde nach Knöllchen nicht weg bist, auch mehr. Abgeschleppt wird zumeist, wenn nur noch 90 Zentimeter für Fußgänger frei sind. Also null Toleranz für Falschparker.
1: Und geht auch Jena so rigoros vor?
2: Also von 90 Zentimetern ist in Jena keine Rede. Ob abgeschleppt wird oder nicht, liegt im Ermessen der Stadtpolizisten vor Ort. Aber auch Jena sagt, dass man dort konsequent gegen Gehwegparker vorgeht. Interessanterweise gibt es dort monatlich im Schnitt nur 113 Verstöße, weniger als ein Viertel der Erfurter Zahl. Dabei ist Jena halb so groß. Also entweder sind die Autofahrer in Jena disziplinierter oder es gibt weniger Gehwege oder da wird nicht so genau hingeschaut wie in Erfurt.
1: Mhm. Und selbst bei den eben schon erwähnten 90 Zentimetern, da geht es doch eigentlich schon ganz schön eng zu, ne?
2: Richtig, da kommt man gerade so durch. Und das bemängeln auch viele, wie die Deutsche Umwelthilfe oder der Fachverband Fußverkehr. Die fordern mindestens 1,50 Meter, besser noch 2,50 Meter unverstellte Breite, damit auch Rollstuhlfahrer oder Eltern mit Kinderwagen aneinander vorbeikommen. Und das soll bei Neuplanungen auch berücksichtigt werden, sagen zumindest beide Städte.
1: Jena und Erfurt gehen gegen nervige Gehwegparker vor, aber auf durchaus unterschiedliche Weise. Zum Nachlesen das Ganze auf unserer Seite mdr-thüringen.de.
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2: Pfingstmontag, 12:30 ist es und wir schauen aufs Wetter. Heute Sonne in Thüringen, wenig Wolken, es bleibt trocken und die Höchstwerte liegen zwischen 25 und 30 Grad. Es weht schwacher bis mäßiger Wind aus nördlichen Richtungen. Auch morgen geht's mit diesen Sommergefühlen weiter, 28 bis 31 Grad. Viel Sonnenschein, trocken, sehr warm, örtlich sogar noch mehr als 31 Grad. Da schauen wir mal, was der Tag dann bringt. Am Sonntag nicht mehr ganz so extrem, maximal 26 Grad, zur Sonne gesellen sich dann auch ein paar mehr Wolken. Am Abend in Südthüringen gibt's ein kleines Schauerrisiko. Und die Pollenbelastung durch Roggenpollen schwach, durch Gräserpollen stark. 12:31 Uhr. Hier sind die aktuellen Verkehrsmeldungen. Wir haben im Moment keine Störungen. Achten Sie auf die Blitzer. Die stehen auf der A4 Richtung Dresden zwischen Hermsdorf Ost und Rüdersdorf. A9 Richtung München zwischen Eisenberg und Bad Klosterlausnitz. A38 Richtung Leipzig zwischen Leuna und Kreuzrippachtal. Ein Blitzer noch in Mühlhausen in der Wendewehrstraße stadteinwärts. Melden Sie Staus und Blitzer kostenfrei im MDR Thüringen Verkehrszentrum 0800 218 1600. Vielen Dank und gute Fahrt.
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0: Neue Deutsche Welle Zeit. Der goldene Reiter von Joachim Witt. Das ist Pfingstmontag bei MDR Thüringen. Die Mittagszeit 12.43 Uhr. Traditionell, das wissen alle, Pfingstmontag ist Mühlentag, aber eben nicht nur das. Es gibt auch den Thüringer Schlössertag und jetzt ganz neu den Ostdeutschen Schlössertag. Der findet auch heute statt. Na klar, das bietet sich an, ein Feiertag. Die Natur grünt und sprießt, die Leute wollen raus. Da möchte man seine Türen aufmachen, wenn man was zu zeigen hat. Und das wollen eben auch private Schlossherrinnen und Schlossherren. Mit dabei ist auch die mittelalterliche Burg Tannroda im Weimarer Land. Hat eine Bewegung. Bewegte Geschichte und MDR Thüringen-Reporter Bobo Mertens, der hat diese Burg besucht und ist dabei ein bisschen außer Puste gewesen.
1: Enge Stufen, dicke Mauern. Schritt für Schritt geht es hinauf auf den 22 Meter hohen Burgturm von Tannroda. Der stammt noch aus der Romanik und ist vermutlich 800 Jahre alt. Oben angekommen öffnet sich der Blick weit übers Ilmtal. Gebaut wurde der Turm aber nicht nur für die Aussicht, sagt Gutsherr Thomas Bär beim Aufstieg.
2: Ja, und so ein Turm war natürlich auch immer ein Zeichen der Macht und der Größe und der Bedeutung der Besitzer der Burganlage. Heute zeigt sich das dann eher durch andere Statussymbole wie ein großes Auto oder andere Elemente, mit denen man dann seine Bedeutung zum Ausdruck bringen will.
1: Die Burg Tannroda hat schwere Zeiten erlebt. Einmal wurde sie geschliffen, zweimal niedergebrannt und nach 1945, wie viele Schlösser und Burgen in Ostdeutschland, dem Verfall preisgegeben. Genau deshalb wurde der Ostdeutsche Schlössertag ins Leben gerufen, sagt Mitinitiatorin Sabine Ortmann.
3: Das ist die gleiche Geschichte nach 1945, die diese Anwesen durchgemacht haben mit Enteignung und Verfall. Die Gegenwart verbindet uns, weil die Damen und Herren alle viel zu tun haben, im Grunde die Schlösser, Burgen und Gutsanlagen zu erhalten. Das ist ja auch eine Jahrhundertaufgabe.
1: In Tannroda wurde in den vergangenen Jahren viele Millionen Euro investiert. Der alte Glanz kehrt zurück. Und heute können Besucher die Burg ganz neu entdecken. Und zwar,
2: dass wir hier zwei Führungen über das Burggelände und durch das Blaue Schloss haben, einmal um 13 Uhr und einmal um 17 Uhr. Und wir haben eine Holzbildhauerin aus Erfurt hier, die kostenlose Kurse anbietet.
1: Zwischen altem Burgturm und Burgmauern gibt's dazu Essen, Museen und Geschichten aus vielen Jahrhunderten Burggeschichte. Vom Mittelalter bis heute.
0: Also 13 privat betriebene Burgen und Schlösser haben heute zum ersten Ostdeutschen Schlössertag in Thüringen geöffnet. Und dabei ist dann eben auch die 800 Jahre alte Burganlage von Tannroda.
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Montagmittag, es ist Pfingsten und die Menschen lieben es, draußen zu sein. Wer kann, wer keinen Dienst hat, wer nicht arbeiten muss. Und wir weisen gern mal auf das hin, was heute noch so los ist. Musik gibt es zum Beispiel in Bad Tabberz. Da ist die Musikmeile heute seit 12 Uhr. Drei Stationen, Hotel zur Post am Teigmacher und am Aktivhotel am Inselsberg. Und überall gibt es Live-Musik, wo man feiern kann und gemeinsam Zeit verbringen kann. Zum Beispiel mit Hunz und Kunst oder mit Kopfsteinpflaster. Oder mit der Stötzer-Band heute Abend. Viel Spaß in Bad Tabberz.

0: Pfingstmontag, es ist 13 Uhr, jetzt alles Wichtige mit Moritz Meißner.
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2: Das Handwerk in Thüringen bekommt

0: kommt offenbar gerade Aufwind. Laut den Handwerkskammern gibt es mehr Bewerber und Azubis, besonders bei Kfz-Mechatronikern, Elektrikern, Dachdeckern und Anlagenmechanikern für Sanitär, Heizung und Klima. Für 2025 melden zum Beispiel die Unternehmen der Handwerkskammer Erfurt im Schnitt ein Plus von 17% bei den Ausbildungsplätzen. Gründe für die zunehmende Begeisterung bei jungen Leuten sei die moderne Technik, aber auch eine sichere Perspektive. Landesregierung und Handwerkskammern haben zudem jetzt eine Kampagne gestartet, um junge Menschen für das Handwerk zu begeistern. Dabei werden in Videoclips, in sozialen Medien oder auf Plakaten verschiedene Handwerksberufe vorgestellt. Das Getreide auf Thüringens Feldern hat sich trotz eines wechselhaften Frühjahrs gut entwickelt. Nach Angaben des Thüringer Landesamtes für Landwirtschaft und ländlichen Raum haben die Pflanzen den trockenen März und April gut weggesteckt. Der Regen der vergangenen Wochen hätte dazu beigetragen, dass sich in allen Kulturen stabile Bestände bilden konnten. Eine verlässliche Prognose für die weitere Entwicklung ab Mitte Juni sei derzeit noch nicht möglich. Insgesamt schätzt das Landesamt die Ausgangslage für die Getreidebestände aber als günstig ein. Durch eine Stichflamme ist im Saale-Holzland-Kreis eine Jugendliche schwer verletzt worden. Laut Polizei hatte das 14-jährige Mädchen gestern Abend mit drei Freundinnen in Schlöben an einer Feuerschale gestanden. Eine der Jugendlichen hat dann Spiritus nachgegossen, um das Feuer zu vergrößern. Dabei ist eine Stichflamme entstanden. Die 14-Jährige wurde an Arm und Bein schwer verletzt und musste ins Krankenhaus gebracht werden. Zum genauen Hergang ermittelt die Polizei. In der Debatte um die Kosten für das Gesundheitssystem rücken jetzt immer stärker Beamte in den Fokus. Der Wirtschaftsweise Achim Truger fordert, dass Beamte in die gesetzliche Krankenversicherung einzahlen. Durch ihre guten Gehälter könnten sie die gesetzlichen Krankenkassen stärken, sagte Truger der Neuen Osnabrücker Zeitung. Staatsdiener müssten stärker in die Solidargemeinschaft eingebunden werden, sonst drohe eine Art Klassensystem. Außerdem spricht sich der Ökonom dafür aus, weniger Menschen zu verbeamten. Das sei zum Beispiel bei Lehrerinnen und Lehrern oder Professoren an Universitäten nicht nötig. Papst Leo XIV. Hat in seiner ersten eigenen Enzyklika das Thema künstliche Intelligenz in den Mittelpunkt gestellt. Die neue Technik könnte das Leben vieler Menschen verbessern, heißt es in dem heute veröffentlichten kirchlichen Lehrschreiben. Zugleich kritisiert der Papst die Macht der privaten Tech-Konzerne. Diese würden sich der demokratischen Kontrolle entziehen. Zudem würden im Hintergrund der digitalen Revolution Menschen ausgebeutet, zum Beispiel beim Abbau seltener Rohstoffe. Leo fordert unter anderem digitale Bildung in den Schulen und einen kompletten Verzicht auf künstliche Intelligenz im Militär. Das waren die Nachrichten. 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
1: Dankeschön, Moritz. Das Wetter in Thüringen, heute Sonne, wenig Wolken, es bleibt trocken, die Höchstwerte zwischen 25 und 30 Grad. Es weht schwacher bis mäßiger Wind aus nördlichen Richtungen. Auch morgen ist es weiter sonnig und trocken, sehr warm, 28 bis 31 Grad die Höchstwerte, örtlich vielleicht sogar ein bisschen mehr. Und am Mittwoch gesellen sich zur Sonne auch mal etwas mehr Wolken. Da gibt es am Abend in Südthüringen ein kleines Schauerrisiko und es ist nicht mehr ganz so hoch, die Temperaturen sind nicht ganz so hoch, mit maximal 26 Grad. Die Pollenbelastung durch Roggenpollen schwach, durch Gräserpollen stark. 13 Uhr und 4 wird es. Hier sind die aktuellen Verkehrsmeldungen. Wir haben im Moment keine Störungen, wünschen gute und sichere Fahrt. Die Blitzer auf der A4 Richtung Dresden zwischen Hermsdorf Ost und Rüdersdorf, auf der A9 Richtung München zwischen Eisenberg und Bad Klosterlausnitz, auf der A38 Richtung Leipzig zwischen Leuna und Kreuzrippachtal. Und wenn Sie mehr gesehen haben, melden Sie Staus und Blitzer kostenfrei im MDR Thüringen Verkehrszentrum 0800 218 16 00. Ich bin Matthias Hase, wünsche einen schönen Pfingstmontag.
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0: Eine Hymne auf alle Mandys dieser Welt. Ich hoffe, Sie haben sich jetzt ein bisschen wohler gefühlt, wenn Barry Manilow sie besungen hatte. 13.15 Uhr ist es gleich, Viertel zwei. Sommer am Pfingstwochenende und der geht auch gleich noch ein bisschen weiter. Auch Dienstag und Mittwoch angenehm milde Temperaturen, warme Temperaturen, Badewetter. 30 Grad sind drin, morgen zumindest. Auch heute erwarten wir vielleicht bis zu 30 Grad, morgen auch darüber. Ja, und was macht man so in diesen Pfingsttagen?
1: Wir werden so viel Zeit draußen verbringen, wie es nur geht. Mit Kaffee trinken im Garten, vielleicht noch grillen.
2: Ruhe. Spazieren gehen, gut essen.
3: Muss ich mir noch überlegen. Wahrscheinlich das gute Wetter nutzen.
1: Also ich bin Studentin. Ich werde dann wahrscheinlich lernen. Ja, aber man würde natürlich lieber was anderes machen eigentlich.
4: Wir sind morgen noch zu Freunden eingeladen zum Kaffee trinken in den Garten.
5: Schwimmen, Zeit nehmen mit Kindern.
6: Heute Abend werden wir uns noch schön in unserem Garten aufhalten und grillen. Zumindest die Zeit draußen verbringen bei dem schönen Wetter.
7: Bummeln und die Überraschungen entdecken. Ohne Plan. Und das macht's genau aus.
0: Oh, das ist auch schön. Ganz ohne Plan. Einfach mal den Tag genießen. Lothar Beck hat uns aus Lauscha eine Nachricht geschickt. Er schreibt, ja, ihr erzählt so schön von Veranstaltungen, die überall in Thüringen sind. Nur fahren ja überhaupt leider aus unseren Dörfern gar keine Busse, mit denen man das erreichen kann. Und ich habe ihm auch schon geantwortet, das ist natürlich wirklich wahr. So an den Feiertagen noch weniger als wochentags. Und auch da sind ja die Busverbindungen nicht überall ganz schön. Also ich hoffe, wenn Sie jetzt keine Veranstaltung erreichen, dass Sie trotzdem einen schönen Tag heute daheim verbringen können. Wir haben jetzt Inner Circle mit Sweet Lalalalalong. Ah!

MDR Thüringen am Feiertag, am Pfingstmontag, Musik von John Evangelis, I'll find my way home. Und jetzt gibt's Zucker, dem Affen oder dem Kaffee, ganz egal.

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3: Es ist kurz nach 13:30. Hier ist MDR Thüringen mit dem Wetter für unseren Freistaat. Heute Sonne, wenig Wolken, trocken und Höchstwerte zwischen 25 und 30 Grad. Es weht schwacher bis mäßiger Wind aus nördlichen Richtungen. Auch morgen ist es weiter sonnig und trocken, sehr warm, 28 bis 31 Grad, örtlich auch darüber. Und am Mittwoch kommt zur Sonne auch mal ein paar Wolken, kommen dazu. Am Abend in Südthüringen gibt es ein kleines Schauerrisiko und mit maximal 26 Grad ist es dann nicht mehr ganz so heiß. Die Pollenbelastung durch Roggenpollen ist schwach, durch Gräserpollen stark. 13.31 Uhr. Hier sind die aktuellen Verkehrsmeldungen ohne Störungen. Wir wünschen gute und sichere Fahrt. Die Blitzer auf der A4 Richtung Dresden zwischen Hermsdorf Ost und Rüdersdorf, A9 Richtung München zwischen Eisenberg und Bad Klosterlausnitz, auf der A38 Richtung Leipzig zwischen Leuna und Kreuzrippachtal. Melden Sie Staus und Blitzer kostenfrei im MDR Thüringen Verkehrszentrum 0800 218 1600.
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0: Nee, wir fragen uns heute gar nicht, was das soll. Wir freuen uns einfach, dass die Sonne lacht, dass der Sommer schon mal zeigt, was er kann. Und das zu Pfingsten. Heute ist Pfingstmontag, jetzt ist es 13.42 Uhr.
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0: Ich bin verbunden mit Josephine Bechler und sage schönen Pfingstmontag.
2: Das wünsche ich dir auch.
0: Es ist ja eigentlich im Moment überall schön und bleibt wahrscheinlich auch heute den ganzen Tag so.
2: Genau, da habe ich eigentlich keine Ergänzung zu machen. Wir haben kaum eine Wolke am Himmel und gerade auch gar keine. Ich habe sie versucht zu finden auf den Webcam-Bildern, aber da ist nichts. Überall nur blauer Himmel. Die Temperaturen, die steigen von Stunde zu Stunde. Wir haben auch mittlerweile schon vor allem im Süden Thürings 26, 27 Grad erreicht. Die Spitzenwerte werden vor allem in Südthüringen auch heute nochmal die 30 Grad Marke knacken. Das wird aber morgen nochmal getoppt, da sogar Höchstwerte bis 32 Grad. Und das ist natürlich alles mit einem hohen UV-Index verbunden, also vor allem jetzt zur Mittagszeit. Bitte sucht euch ein Schattenplätzchen und nehmt auf jeden Fall eine ordentliche UV-Schutzcreme.
0: Genau, dann schauen wir mal, wie das weitergeht. Du hast ja schon gesagt, auch morgen nochmal diese Temperaturen, vielleicht sogar einen Tick mehr.
2: Genau, also morgen bis zu 32 Grad, das wird dann auch der heißeste Tag der Woche. Danach geht es so ein bisschen abwärts, wobei es natürlich immer noch sommerlich warm ist. Am Mittwoch zum Beispiel bis 28 Grad im Süden Thürings, dann auch Donnerstag wird dann der Tag mit den niedrigsten Temperaturen sein. Okay. Da sind wir so bei 20 bis 25 Grad. Also wirklich kalt ist es da auch nicht. Danach geht es wieder aufwärts. Meistens ist es natürlich trocken, denn wir haben eine recht konstante Hochdruckwetterlage. Es gibt aber am Freitag und Samstag so eine klitzekleine Schauerwahrscheinlichkeit und auch Gewittertendenz. Also da kann man was durchziehen. Ansonsten hätte ich eigentlich jetzt keinen Tag mit wirklich Regen zu bieten.
0: Wir gucken einfach nur mal so Richtung Abend nach. Ist es denn so, dass man abends schön draußen sitzen kann? Wird es schnell kühl oder hält die Temperatur dann doch ein bisschen?
2: Ja, also da die Temperatur mit der Sonne auch verbunden ist und wir auch erst nach 21 Uhr einen Sonnenuntergang haben, ist es natürlich in den Abendstunden immer noch sehr angenehm. Also wir haben heute gegen 20 Uhr immer noch Werte zwischen 22 und auch herrlich. 26 Grad. Ja. Und dann in der Nacht wird es natürlich bei sternklarem Himmel langsam dann nach und nach immer kälter. Also wenn man dann bedenkt, dass man dann morgen früh bei Temperaturen so zwischen 14 und 8 Grad rauskommt, ist es jetzt auch nicht wirklich zu kalt.
0: Wir sollten auch nicht zu lang machen heute Abend. Die meisten müssen morgen wieder ganz normal arbeiten gehen. Die Feiertage sind vorbei und Thüringen hat auch keine Schulferien. Ja, Josephine, vielen Dank für die Wetteraussichten. Dann dir noch einen schönen Pfingstmontag und danke für deinen Bericht.
2: Gern, tschüss.
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Josefine Bechler aus dem MDR Wetterstudio hat uns eben nochmal die Empfehlung gegeben, aufgrund des hohen UV-Indexes doch ein bisschen den Schatten zu suchen, entsprechende Kleidung zu tragen, auf UV-Schutz halt achten. Und wir achten auch bald wieder als gute Gärtner darauf, die Gießkannen bereitzustellen. Denn die schönen Regenmengen der letzten Wochen, die sind nun so langsam im Erdboden versickert und die Pflanzen werden schon in wenigen Tagen oder vielleicht sogar jetzt schon rufen, hallo, gieß mich, zu Hause bei uns das Erdbeerbeet steht hervorragend, aber jetzt nicht nachlassen. Wir wollen ja dann auch nicht nur die ganz kleinen Dinger ernten, sondern möglichst auch ein paar große, schmackhafte Früchte. So, ein ganz besonderes Früchtchen kommt jetzt gleich 14 Uhr. Das ist Marco Ramm, der übernimmt und begleitet Sie durch den Pfingstmontagnachmittag. Ich bin Matthias Hase, sage vielen Dank fürs Zuhören. Wenn Sie mögen, haben wir uns morgen wieder ab 9.

0: Das ist sie, ne? Die Feiertags-Donner-Summer-Hot-Stuff. 14 Uhr haben wir's. Ich wünsche Ihnen einen wunderbaren Pfingstmontag. Alles Wichtige von und mit Moritz Meister.
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2: Das Handwerk in Thüringen erlebt gerade echten Aufwind. Laut den Handwerkskammern gibt es mehr Bewerber und Azubis. Die Handwerkskammer Erfurt meldet ein Plus von 17% im vergangenen Jahr. Besonders beliebt sind Stellen als Kfz-Mechatroniker oder Elektriker. MDR Thüringen-Reporter Thomas Born weiß, was diesen Trend in Thüringen antreibt.
3: Die Energiewende spielt hier definitiv eine Rolle, aber auch ein neues Auftreten und Selbstbewusstsein der Gewerke. Moderne Technik, sichere Perspektiven und das Gefühl, etwas zu tun, wo man am Ende des Tages sieht, was man geschafft hat, das

0: scheint junge Menschen anzuziehen. Darunter auch immer mehr Menschen mit Migrationshintergrund, die mit gezielten Projekten in den Heimatländern wie zum Beispiel Vietnam angeworben werden. Aber trotz aller Euphorie, laut Handwerkskammer Erfurt, reicht das nicht aus, um die altersbedingten Abgänge in den nächsten Jahren auszugleichen.
1: Das Getreide auf Thüringens Feldern hat sich trotz eines wechselhaften Frühjahrs gut entwickelt. Nach Angaben des Thüringer Landesamts für Landwirtschaft und ländlichen Raum haben die Pflanzen den trockenen März und April gut weggesteckt. Der Regen der vergangenen Wochen hätte dazu beigetragen, dass sich in allen Kulturen stabile Bestände bilden konnten. Eine verlässliche Prognose für die weitere Entwicklung ab Mitte Juni sei derzeit noch nicht möglich. Durch eine Stichflamme ist im Saale-Holzland-Kreis eine Jugendliche schwer verletzt worden. Laut Polizei hatte das 14-jährige Mädchen gestern Abend mit drei Freundinnen in Schlöben an einer Feuerschale gestanden. Als eine der Freundinnen Spiritus ins Feuer gegossen hat, gab es eine Stichflamme. Die 14-Jährige wurde an Arm und Bein schwer verletzt und musste ins Krankenhaus gebracht werden. Beamte rücken in der Diskussion um die Kosten im Gesundheitssystem jetzt stärker in den Fokus. Sie sollten in die gesetzliche Krankenversicherung einzahlen, fordert der Wirtschaftsweise Achim Truger in der Neuen Osnabrücker Zeitung. Mehr von MDR Thüringen-Reporterin Andrea Schnelzer.
2: Dass Beamte aus der gesetzlichen Krankenversicherung rausgehalten werden, hält Truger für völlig falsch. Denn gerade sie könnten durch ihr gutes Gehalt die Kassenlage der GKV durchaus stärken, sagte er der Neuen Osnabrücker Zeitung. In aller Regel sind Beamte aber privat versichert. Der Ökonom plädiert dafür, Staatsdiener stärker in die Solidargemeinschaft einzubinden. So müssten etwa die Beitragszahler der GKV für den Großteil der Gesundheitskostenaufkommen die Bürgergeldempfänger verursachen. Der Bund mache sich da einen schlanken Fuß, so Truger. Und auch Privatversicherte bleiben außen vor.
1: Papst Leo XIV. Hat in seiner ersten Enzyklika Regeln für den Umgang mit künstlicher Intelligenz gefordert. In dem kirchlichen Lehrschreiben betont der Papst, die neue Technik könne eine wertvolle Hilfe sein. Allerdings müsse sie reguliert werden und dürfe nicht für Waffensysteme genutzt werden. Leo kritisierte zudem die Macht der Tech-Konzerne und Ausbeutung von Menschen in der digitalen Revolution. Das waren die Nachrichten. 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
3: Danke, Moritz. So, wie sieht's aus bei Ihnen draußen, da wo die Sonne runterbrezelt? Ist jemand im Freibad? Gibt es Schwimmmeister, Bademeister, die uns jetzt gerade hören? Hallo? Dann bitte mal bei uns auf der MDR Thüringen App melden. Ich brauche euch. Ich brauche euch heute Nachmittag, weil ich sitze hier ohne Wasser und ihr sitzt direkt am Wasser. Also bitte bei uns auf die App. Bademeister und Schwimmmeister, die im Dienst sind, bitte bei uns auf die MDR Thüringen App. So, was haben wir denn? Nix? Doch. 25 bis 30 Grad und in Richtung Abendsonne und trocken. In der Nacht 13 bis 8 Grad. Sie können also auf dem Balkon schlafen oder im Garten. Dann haben wir morgen wieder 28 bis 32 Grad und raten Sie mal, sonnig und trocken. Mittwoch ebenfalls Sonne. Im Thüringer Wald und im Vogtland gibt es so ein kleines Schauerrisiko, also nur ein ganz kleines. Und maximal 25 Grad ist es dann da oben rum. Aber ansonsten sieht das doch gut aus. 2:04. Aktuelle Verkehrsmeldungen. Der Pfingst-Rückreiseverkehr läuft auf der A9 Richtung München. Zwischen Markt Schorgast und Dreieck Bayreuth-Kulmbach stockender Verkehr. 10 Minuten dauert es länger. Blitzer. A4 Richtung Dresden zwischen Hermsdorf-Ost und Rüdersdorf. A9 Richtung München zwischen Eisenberg und Bad Klosterlausnitz. A38 Richtung Leipzig zwischen Leuna und Kreuz-Rippachtal. Und in Zwickau in der Muldestraße stadteinwärts ein Blitzer. Ansonsten haben Sie freie Fahrt, bisher zumindest. Falls Ihnen was unterkommen sollte in Sachen Staus oder Blitzer, wir sind hier, auch am Pfingstmontag. 0800 218 16 00 die Durchwahl ins MDR Thüringen Verkehrszentrum. Gute Fahrt.
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3: Du, das ist die Pfingstmontagsausgabe, die Feiertagsausgabe. Und da geht's traditionell los mit was Italienischem. Bitte.

ehrlich, was machen Sie denn gerade alles so heute zum Feiertag? Der David aus Gotha schickt mir ein schönes Foto. Also ein Kiessee und zwei Angeln am Ufer. Er selber unterm Sonnendach, ne, wie sich das gehört. Und er schreibt kein Freibad, aber Kieswerk und Angeln. Sieht gut aus bei dir. Also hat denn schon einer gebissen? Es sieht nicht so aus, aber zeig mal her, wenn einer beißt. Ne? Ansonsten gerne, wer im Freibad ist, die Bademeister her zu mir.

0: Roxy Music und More Than This. 14 Uhr und 15 Minuten, das ist der Feiertag, der Pfingstmontag. Haben Sie genug zu trinken? Haben Sie?
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0: Na, ansonsten habe ich jetzt mein Fläschchen aufgemacht. So, wir sind verbunden im Unstruttal mit unserer Reporterin Claudia Götze. Die ist in Reiser. Das ist ein Ort, meine Damen und Herren, im Unstruttal Reiser. Dort gibt es am Pfingstmontag immer das sogenannte Brückensingen unterm Viadukt. Warum? Weil es dort schattig ist, ne? Organisiert vom Heimatverein. Claudia, so, jetzt bin ich gespannt. Wie viele Leute sind da zum Singen heute bei der Hitze?
2: Also ich sag mal so, es sind sehr viele Leute da, aber die haben sich alle irgendwie so ein bisschen versteckt, irgendein schattiges Plätzchen gesucht, ja, unter Bäumen, unterm Viadukt, in der Seite, wo Schatten ist, und wie gesagt, so überall so ein bisschen verkrümelt, weil die Sonne knallt hier. Ich sag dir, ich sitze im Backofen, ich stehe hier am Viadukt.
0: Hast du dich eingecremt?
2: Ja, natürlich. Ich bin ja mit dem Fahrrad hierher gefahren um einfach alle Risiken und Nebenwirkungen auszuschließen, habe ich hier gedacht, muss ich ordentlich eincremen. Und ich kannte das ja vom letzten Jahr. Es ist einfach idyllisch hier, dieses Rauschen von der Unstrut und dann eben diese Hammer-Akustik unter diesem Viadukt.
0: Ja, da müssen wir nochmal drüber reden. Also es kennen ja nicht alle, ne, unter dem Viadukt. Hier steht tatsächlich drunter. Erzähl mal bitte, wie es aussieht.
2: Also das Viadukt ist ja 27 Meter hoch und die meisten Leute kennen es eigentlich nur davon, dass sie da drüber fahren. Nämlich, das ist die Strecke Mühlhausen-Leinefelde. Da fährt man da immer drüber. Das ist die Bahnstrecke. Und ansonsten ist das 35 Meter breit. Also es ist schon ziemlich breit. Und darunter ist dann die Unstrut mit Ufern natürlich auf beiden Seiten. Und auf einem Ufer stehen heute die Musiker und auf dem anderen Ufer ich zum Beispiel und viele Zuschauer. Und die lieben das alle wegen des Widerhalls. Also die Musik, die ertönt, aber die schallt da noch so ein bisschen nach und das klingt einfach wunderbar.
0: So eine Art Echo. Fantastisch. Also, genau. Was steht denn alles auf dem Programm? Was wird denn gesungen?
2: Also, es ging ja los mit den Jagdhornbläsern aus Bickenrieder. Die haben natürlich eine zünftige Jagdmusik gespielt. Mhm. Und dann ein Frühlingslied. Dann hat jetzt gerade die Kerstin Grimm gesungen. Die hat ja so eine wunderschöne Stimme. Die singt ja ansonsten in einer Band mit. Mhm. Und wir erwarten jetzt noch die Susanne Henning mit ihrem Mann Jens. Und natürlich Musica Vita. Das ist eine Gruppe aus Ammern, die so hobbymäßig singen, aber das klingt eben alles sehr gut. Und nach der Hälfte gibt es dann eine kleine Andacht. Wir haben ja schließlich Pfingstmontag.
0: So sieht's aus. Ja.
2: Und da gibt es eben dann noch ein bisschen nicht nur Musik für die Seele, sondern auch noch ein paar Worte vom Pfarrer Benjamin Themel für die Seele. Und das Programm geht ja eine Stunde. Die wollen sich zwar heute hier beeilen, weil sie gesagt haben, damit nicht alle so in der prallen Sonne stehen, aber ich denke, bei der Musik hält man auch ein bisschen was aus. Und dann geht's in den Ort. Da hat der Heimatverein nämlich einen Kuchentafel vorbereitet. Ich bin eben schon dran vorbeigefahren allerdings. Da gibt es dann noch Kaffee und Kuchen und das ist dann so ein richtig gemütlicher Ausklang.
0: Sehr gut. Jetzt sind wir fast durch, Claudia. Jetzt musst du nur noch die erste Strophe singen von deinem Lieblingslied. Ich bin ganz Ohr. Du kannst los singen. 2, 3, 4.
2: Ja, wir sind mit dem Radl da. Ja, wir sind mit dem Radl da. Nein, das wird ja heute nicht gesungen.
0: Nicht schlecht. Hey. Also, Unstruttal bei Reiser gibt es heute wunderbare Klänge unterm Viadukt. Und das Ganze nennt sich Brückensingen, immer Pfingstmontag. Wenn Sie nächstes Jahr dabei sein wollen, bitte los. Ansonsten, wenn Sie in der Nähe sind, auch bitte hinfahren, ja?
2: Genau.
0: Claudia, Tschüsschen. Bis dann.
2: Ja, macht's gut. Tschüss.
0: Viel Spaß am Kuchenbuffet.
2: Ja.
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Das ist eindeutig schon Sommermusik, ne? Carlos Santana. Aber vom Feinsten, 14.23 Uhr. Dazu passt auch das, was mir der Erik auf der MDR Thüringen-App hat zukommen lassen. Ein schönes Foto von sich in der Zink-Badewanne im Garten. Klamotten gleich angelassen, logisch. Hallo Marco, bei den Temperaturen hilft nur die schöne alte Badewanne mit kaltem Brunnenwasser. Wow. Genau richtig heute. Alle Vorbereitungen treffen fürs Wochenende, schreibt er. Smiley, heute noch 49, morgen schon 50. Da mal willkommen im Club, lieber Erik, ne? Mit den 50 und so, ja. So, dann der Lukas hat auch was geschickt, der sagt, also nicht alle haben frei, ein paar müssen noch arbeiten, Grüße an die, die arbeiten müssen. Er ist dabei, Nährstoffe für den Mais aufs Feld zu fahren. Grüße an euch Jungs, auch bei strahlend blauem Himmel, ne? Also tapfer durchhalten. Bis gleich.

Song, ne? Genesis, Hold On My Heart, einfach gute Musik, 14:27, einen haben wir noch, kurz vor halb. Und die Silvia schickt ein super Foto von ihrem Balkon, auch da ist schön, schattiges Plätzchen, ne? Hallo Marco, ich wünsche euch einen schönen Pfingstmontag und genieße die Ruhe auf meinem Balkon mitten in der Stadt Erfurt und höre mit eurem neuen DAB Plus Radio eure Musik. Und das ist doch ein Radio von uns, perfekt, Mensch.

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2: So, jetzt haben wir es kurz nach 3 am Pfingstmontag, ne, der Feiertag. Ich gucke gerade mal auf die aktuellen Wassertemperaturen, die uns hier reingereicht werden. Und zwar steht hier Bleilochtalsperre 13 Grad, Bergsee Ratscher 14, wow. Panasee 17 Grad, Kiesgrube Immelborn, Bad Salzungen 16 Grad, Heinbergsee, das ist bei Mäusewitz 15 Grad, Waldseebad Königssee 16 Grad und der Nordstrand in Erfurt meldet 16 Grad. Also da ist aber noch ordentlich Luft nach oben, oder? Was die Temperaturen angeht. Falls Sie jetzt gerade ein Schwimmbad haben, im Schwimmbad sind oder zu Hause im Garten ein schönes kleines Schwimmbad haben, so wollte ich sagen, und da ist es wärmer, dann gerne mal mit Foto bei uns auf die MDR Thüringen App, da freue ich mich, ja? Weil es 17 Grad, da muss doch mehr gehen in Sachen Wassertemperatur. Jetzt haben wir dann noch die normalen Temperaturen, 25 bis 30 Grad in Richtung Abend, also schön warm und ansonsten nichts, und die Nacht ist bei 13 bis 8 Grad sternenklar. Morgen wieder sonnig und trocken, 28 bis 32 Grad. Also falls Sie drüber nachdenken, das Wochenende zu verlängern und es geht, dann würde ich es machen. Und dann am Mittwoch etwas mehr Wolken, aber eben auch Sonne und maximal 26 Grad ist also, das ist genau meine Temperatur, so 26, 27 Grad finde ich gut. Das ist dann der Mittwoch, 14.33 Uhr, 3 Minuten nach 2:30. Aktuelle Verkehrsmeldungen. A9 Richtung München. Zwischen Marktschorgast und dem Dreieck Bayreuth-Kulmbach stockender Verkehr dauert etwa 10 Minuten länger. Auf der B81 zwischen Rotacker und dem Abzweig Stiege staut es sich. Da gab es einen Unfall. Bitte Vorsicht, die Blitzer. A4 Richtung Dresden zwischen Hermsdorf-Ost und Rüdersdorf. A9 Richtung München zwischen Eisenberg und Bad Klosterlausnitz. A38 blitzt es Richtung Leipzig zwischen Leuna und Kreuzrippachtal. Und einer noch in Zwickau, Grüße nach Sachsen, in der Muldestraße stadteinwärts. 0800 218 1600, kostenfreie Verbindung für Sie direkt zu uns ins MDR Thüringen Verkehrszentrum, falls Ihnen was unterkommt in Sachen Staus oder Blitzer. Gute Fahrt!
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2: So, jetzt die Peggy aus dem schönen Pfiffelbach. Grüße nach Pfiffelbach, logischerweise. Ich hatte ja gefragt, was machen Sie denn gerade? Wie vertreiben Sie sich den Nachmittag hier bei dem Wetterchen? Zu Hause schön, ne? Sie schreibt, auf der Wiese sitzen und Herrn Ram lauschen. Ich muss ganz ehrlich sagen, das ist nicht die schlechteste Idee, ne? Schönes Tässchen Kaffee dazu oder Tee. Man soll ja warm trinken bei dem Wetter, ne? Grüße nach Pfiffelbach.

habe ich es doch gewusst, oder? Dass die Wassertemperaturen von wegen 17 Grad, die ich vorhin vorgelesen habe, dass da noch ein bisschen was drin ist in Richtung obere Grenze. Und da tatsächlich, Uwe Danke aus Weimar, 20 Grad bei mir im Pool, im Wasser, in Weimar. Und schönes Foto dazu. Der Pool sieht ausgezeichnet aus. Auch ansonsten der Garten, lieber Uwe, picobello. Ne? Also, da warst du fleißig. Schöne Pfingsten noch nach Weimar.

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auch gute Musik, ne? Von Taylor Dane, Tell It To My Heart. Sag es mit oder zu meinem Herzen um 14.50 Uhr, logisch, das machen wir am Feiertag sowieso. Veronika aus NRW, also Nordrhein-Westfalen, schreibt: Hallo, lieber Marco. Mein Mann und ich wünschen euch einen schönen Pfingstmontag. Das Wetter ist bei uns bombastisch. Haben blauen Himmel, 26 Grad, Sixten mit Alexa auf dem Balkon und lauschen eurem Sender. Sehr gut. Und liebe Grüße nach aus Castrop-Rauxel.

0: Johnny Nash und I Can See Clearly Now. Jetzt haben wir es 15 Uhr, das ist der Pfingstmontag. Und alles Wichtige gibt's jetzt mit Moritz Meissner.
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2: Thüringen will mit einer neuen Kampagne mehr junge Menschen für Handwerksberufe begeistern. Unter dem Motto Thüringen meisterhaft werden Azubis verschiedenster Handwerksberufe authentisch und praxisnah vorgestellt, wie ein Sprecher des Wirtschaftsministeriums sagte. Genutzt würden die Kanäle, auf denen die Adressaten täglich unterwegs sind, beispielsweise Snapchat oder YouTube. Zudem sollen vor allem im Umfeld von Schulen, in Bussen und Einkaufszentren Plakate verteilt werden. Vergangenes Jahr haben die Handwerkskammern Thüringen ein größeres Interesse an Ausbildungsplätzen verzeichnet. Die Handwerkskammer Erfurt meldet beispielsweise ein Plus von 17%. Das Getreide auf Thüringens Feldern hat sich trotz eines wechselhaften Frühjahrs gut entwickelt. Nach Angaben des Thüringer Landesamts für Landwirtschaft und ländlichen Raum haben die Pflanzen den trockenen März und April gut weggesteckt. Der Regen der vergangenen Wochen hätte dazu beigetragen, dass sich in allen Kulturen stabile Bestände bilden konnten. Eine verlässliche Prognose für die weitere Entwicklung ab Mitte Juni sei derzeit noch nicht möglich. Durch eine Stichflamme ist im Saale-Holzland-Kreis eine Jugendliche schwer verletzt worden. Laut Polizei hatte das 14-jährige Mädchen gestern Abend mit drei Freundinnen in Schlöben an einer Feuerschale gestanden.

0: Als eine der Freundinnen Spiritus ins Feuer gegossen hat, gab es eine Stichflamme. Die 14-Jährige wurde an Arm und Bein schwer verletzt und musste ins Krankenhaus gebracht werden. Trotz guter Zahlen zum Jahresbeginn bauen die deutschen Industrieunternehmen weiter zehntausende Jobs ab. Eine Studie der Beratergesellschaft Ernst & Young zeigt, der Umsatz in der deutschen Industrie ist von Januar bis März diesen Jahres um 1,7% gewachsen. Das ist das erste Quartalswachstum seit 3 Jahren. Gleichzeitig ist die Zahl der Beschäftigten um 127.000 im Vergleich zum Vorjahreszeitraum gefallen. Grund dafür ist laut Experten, dass die Umsätze zwar wachsen, aber noch zu schwach sind. Papst Leo XIV. Hat erstmals eine Enzyklika zum Thema künstliche Intelligenz veröffentlicht. In dem kirchlichen Lehrschreiben sagt der Papst, die neue Technik könne das Leben vieler Menschen verbessern. Er kritisiert aber, dass sich die Entwicklerkonzerne der demokratischen Kontrolle entziehen und das soziale Miteinander der Menschen zu wenig beachtet wird. Was noch in dem Schreiben steht, dazu aus Rom, MDR-Thüringen-Reporterin Anna Giordano.
1: Der Papst spricht konkrete Folgen der digitalen Transformation an, verurteilt etwa die Ausbeutung im Hintergrund der Tech-Welt, nennt Sklavenarbeit beim Abbau seltener Erden. Zum Ende seiner Enzyklika gibt Leo XIV. Handlungsempfehlungen für verschiedene Lebensbereiche. So fordert er etwa eine pädagogische KI-Erziehung an Schulen und eine gesetzliche Altersgrenze für die Nutzung von Smartphones. Zudem warnt der Papst eindringlich vor dem Einsatz von KI im Militär.
0: Das waren die Nachrichten. 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
2: Danke, Moritz. So, Feiertagswetter, aber wie wir es bestellt haben, ne? Richtung Abend passiert nichts, außer dass die Sonne irgendwann untergeht. 25 bis 30 Grad. In der Nacht 13 bis 8 Grad, dazu ist es sternenklar. Morgen wieder sonnig und trocken, 28 bis 32 Grad, örtlich auch darüber. Mittwoch Sonne, jawohl. Paar Wolken sind am Mittwoch mit dabei. Und es kann am Abend im Thüringer Wald und Vogtland auch so ein kleines Schauerrisiko geben. Also das heißt, es gibt ein Schauerrisiko. Es kann ein Schauer runterkommen, ein kleiner. Ne? Aber nicht viel. Maximal 26 Grad am Mittwoch. Ist bei Ihnen die Regentonne schon wieder leer? Wenn ja, dann müssen wir daran arbeiten. Ne? Wir haben auch Verkehr. Moment mal, was ist da los? Ich guck mal eben. 15 Uhr und gleich 4 Minuten. Aktueller Verkehrsservice A4 Richtung Frankfurt zwischen Hohenstein-Ernstthal und Glauchau Ost steht ein defektes Fahrzeug im Baustellenbereich. Bitte dort Vorsicht. Dann die A9 Richtung München zwischen Marktschorgasten im Dreieck Bayreuth-Kulmbach. Stockender Verkehr, 10 Minuten, dauert es länger. A70 Richtung Schweinfurt, die ist zwischen Rossdorf am Berg und Schislitz. Nach einem Unfall blockiert, es staut sich derzeit auf 2 Kilometer. Die Blitzer. A38 Richtung Leipzig zwischen Leuna und Kreuz-Ribbachtal und Zwickau-Mulde-Straße stadteinwärts. Das wär's. Staus oder Blitzer, wie immer, kostenfrei zu uns ins MDR Thüringen Verkehrszentrum 0800 218 16 00.
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2: Und zwar am Feiertagsnachmittag, ganz genau. Ich freue mich, dass Sie so fleißig hier schreiben. Also die Frage lautet, was machen Sie gerade so zum Feiertagsnachmittag? Die Anja aus Amstetten, das ist in Niederösterreich, schreibt, hallo liebes MDR Thüringen-Team, wir grüßen unsere lieben Nachbarn Michi und Patrick aus Amstetten, die ebenfalls euren Radiosender hören. Das freut mich, dass ihr in Österreich auch einen schönen Radiosender gefunden habt. Ne? Liebe Grüße auch an unsere Familien aus Schleiz, Schilbach und Erfurt. Einen wunderschönen Pfingstmontag. Von Anja und Stefan, selbstverständlich gehen wir das durch. Und Grüße ins Ösiland. Maywood, Late at Night.

geht ganz schön rund bei uns auf der MDR Thüringen App. Also Sie können natürlich weiterhin fleißig schreiben. Die Kati aus Haßfurt hat geschrieben, ich sitze gerade auf meiner Terrasse, höre eure Musik, ne? Und werde später noch mit Freunden grillen und dir wünscht auch schöne Pfingsten. Ich guck mal eben. Also Haßfurt ist zwischen Schweinfurt und Bamberg die Ecke. Grüße nach Bayern. Hier ist Rod Stewart.

gute Musik, selbstverständlich auch am Feiertag, logischerweise. Pfingstmontag, 3:12. Wassertemperatur in Erfurt-Fieselbach vom Herbert gerade durchgegeben. Lass mich gucken auf dem Thermometer. Er schreibt 22 Grad. Ja, das sind 22 Grad, eindeutig. Also, da kann man reingehen. Sehr gut. Grüße nach Erfurt-Fieselbach.

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1: Eine Ära geht zu Ende. Die Deutsche Bundesbahn mustert ihre letzte Dampflokomotive aus und Bonnie M. veröffentlichten Ma Baker. An Bonnie M. kommt derzeit keiner vorbei. Gerade erst hat die von Frank Farian gecastete Disco-Gruppe mit Daddy Cool einen weltweiten Hype ausgelöst. Doch schon jetzt macht sich der Star-Produzent seine Sorgen. Die Disco-Hymne soll keine Eintagsfliege bleiben, daher tüftelt Farian an einem neuen Chartstürmer. Die zündende Idee kommt von seinem Assistenten Hans-Jörg Meyer. Bei einem Tunesien-Urlaub hat dieser die Folklore-Nummer Sidi Mansur entdeckt und beide sind von der orientalischen Melodie mehr als begeistert. Gemeinsam entwerfen sie daraus einen ungewöhnlichen, aber eingängigen Disco-Hit. Für den Text lässt sich Farian schließlich von der amerikanischen Kriminalgeschichte inspirieren. Ursprünglich soll es in dem Titel um die Geschichte des Bankräubers John Dillinger gehen, doch seine Wahl fällt schließlich auf eine skrupellose Frau. In den 1930er Jahren sorgte die legendäre Bandenchefin Ma Barker mit Raubüberfällen und Morden für Aufsehen. Aus Ma Barker wird schließlich Ma Baker und fertig ist der nächste Chartstürmer. Die Nummer wird ein Riesenerfolg und der nächste europaweite Disco-Hit.
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1: Die Zeilen stammen von Farian und Star-Texter Fred J. Sie erzählen die Lebensgeschichte der Verbrecherin Ma Baker. Sie zeigte ihren 4 Söhnen, wie man mit der Waffe umgeht. Sie weinte nie, obwohl sie wusste, dass sie sterben würde.
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1: Ma Baker landet in Deutschland auf Platz 1. Auf der 2 damals Baccarat. Yes, Sir, I Can Boogie. Ma Baker sorgte damals für einige Kontroversen. Der Grund? Presse- und Polizeiverbände unterstellen Farian Gewaltverherrlichung. Trotz oder vielleicht auch wegen der vehementen Proteste wird die Nummer ein Mega-Hit.
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Johnny M. und die Geschichte von Ma Baker. 15.22 Uhr, Pfingstmontag, der Feiertag. Also, einfach gute Musik haben wir für Sie reichlich heute Nachmittag. Ich kriege auch Post von Ihnen, wo das auch im weitesten Sinne drin steht. Der Peter hat zum Beispiel geschrieben, hallo und Grüße von der schönen Mosel zu euch ins Studio. Meine Frau und ich legen hier faul im Schatten rum und genießen das herrliche Wetter zu eurer tollen Musik. Klammer auf, es gibt keinen besseren Radiosender als euch. Macht weiter so. Klammer zu und drei Ausrufezeichen. Also das finde ich wirklich, also ich gebe das sofort an alle weiter, die heute arbeiten müssen, hier bei uns im Studio, damit in der Redaktion, also dass sie alle Freude haben, das finde ich super. Grüße an die Mosel zurück und viel Freude noch.

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2: So sieht's aus, Dankeschön dafür. 15.31 Uhr, das ist der Pfingstmontag, es ist der Feiertag. Grüße gehen raus an alle, die arbeiten müssen und an die, die frei haben sowieso auch. Wetter, sonnig und trocken, da passiert in Richtung Abend überhaupt nichts, außer dass irgendwann die Sonne weg ist. Also wenn sie untergeht, das wird bestimmt ein schöner Sonnenuntergang, haben wir dann in Richtung Nacht sternenklare Verhältnisse, Temperaturen 13 bis 8 Grad. Morgen, genauso schön wie heute, 28 bis 32 Grad, örtlich auch darüber. Das ist mir dann schon wieder fast ein bisschen zu warm, aber man kann es sich ja nicht aussuchen. Mittwoch haben wir Sonne, paar Wolken dazwischen, finde ich super. Also ab und zu auch mal ein schattiges Momentchen. Ne, im Thüringer Wald und im Vogtland gibt es sowas wie ein Schauerrisiko. Wird ein bisschen kühler der Mittwoch als der Dienstag. Maximal 26 Grad. So, eine Minute nach 3:30. Pfingstreiseverkehr. Wir gucken mal auf die Straßen. Dann haben wir die A4 Richtung Frankfurt zwischen Kreuz Chemnitz und Limbach-Oberfrohna. Rechte Fahrspur nach einem Unfall im Baustellenbereich derzeit blockiert. A70 Richtung Schweinfurt zwischen Rostorf am Berg und Schießlitz. 2 Kilometer Stau. Grund: Bergungsarbeiten, dauert aber nur in Anführungsstrichen 15 Minuten länger. Die Blitzer. A38 Richtung Leipzig zwischen Leuna und Kreuz-Rippachtal und in Zwickau in der Muldestraße stadteinwärts. So, jetzt noch ganz frisch reingekommen. Uns geht's ja immer sofort raus, ne, über die Boxen, wenn hier was frisch reinkommt. Vorsicht auf der A38 Richtung Göttingen zwischen Sangerhausen Süd und Sangerhausen West liegt ein Stützrad auf der Fahrbahn. Das haben wir. So, das wär's. 0800 218 1600. Kostenfreie Nummer für Sie direkt zu uns ins MDR Thüringen Verkehrszentrum. Gute Fahrt. 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
2: Wir haben ja heute eine internationale Sendung. Ne? Also wir hatten schon Österreich in der Sendung. Wir hatten schon vorhin, wenn ich mich recht erinnere, die Holländer in der Sendung. Also jetzt haben wir vom Thomas, der ist unterwegs in der Bretagne und schreibt, ist mal wieder super Musik bei euch heute zum Feiertag. Danke und liebe Grüße aus der Bretagne zu euch ins Funkhaus. Auch ein schönes Eckchen, ne, Bretagne. Also

Space, All That She Wants. 15:40 haben wir es, 15:50 am Pfingstmontag. Und jetzt Kerstin. Kerstin ist zu Hause in Weida, Ortsteil Hohenösen. Schreibt mir auf der MDR Thüringen App, gerade ganz frisch reingekommen. Hallo, lieber Marco, liebe Grüße im Studio. Wir sitzen gerade an der Kaffeetafel und feiern den 85. Geburtstag unserer Mutti und die heißt Traudel. Und ich finde, das ist doch mal eine Erwähnung wert, oder? 85. Was gibt's denn Schönes? Frischen Erdbeerkuchen mit Schlagsahne. Herrlich. Liebe Grüße nach Hohenösen und einen schönen Feiertag noch.

0: Robert Hammond. It never rains in Southern California, ne? 15:43 Uhr.
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0: An diesem wunderbaren Pfingstmontag. Und wir müssen mal kurz erwähnen, dass es seit Jahren ein fester Bestandteil des Pfingstwochenendes ist, der Deutsche Mühlentag, meine Damen und Herren. Auch heute in Thüringen geben sie wieder 54 Mühlen Einblick ins Müllerhandwerk, in Technik und Geschichte. Und unser MDR Thüringen Reporter Wolfgang Henschel war heute unterwegs zum Feiertag, zum Beispiel in Wechmar im Kreis Gotha an der Obermühle. Und dann erzähl mal bitte, Wolfgang, du bist ja jetzt hier bei mir im Studio, was ist denn so besonders dort?
2: Ja, also die Mühle ist weit über 400 Jahre alt, aber das ist nicht das Einzige, was das Gebäude so besonders macht. Die Mühle wird auch Veit-Bach-Mühle genannt, weil hier der Ur-Ur-Großvater von Johann Sebastian Bach, nämlich Veit-Bach, ab Ende des 16. Jahrhunderts als Müller gearbeitet hat. Mhm. Und er ist damit der älteste Vorfahre der Bach-Musiker, der mit einer Urkunde belegt werden kann. Die Mühle ist heute liebevoll und aufwendig saniert. Ein Förderverein kümmert sich darum. Sogar Müllereitechnik ist eingebaut, die wird aber nicht mehr zum Mehlmahlen benutzt.
0: Ja, da gab es wahrscheinlich eine Menge zu sehen. Was wurde in der Mühle sonst noch so geboten?
2: Ja, genau. Zum Beispiel Führungen. Und für die haben sich viele Menschen interessiert. Als ich hier angekommen bin, da haben die Leute gerade für die nächste Führung angestanden. In einer Schlange fast bis zur Straße raus. Im Obergeschoss der Mühle hat es Live-Musik gegeben. 5 Musiker spielen da unter anderem mit sogenannten Dulcimer. Das sind historische Saiteninstrumente. Okay. Dazu wird gesungen. Viele Leute lassen sich es auch einfach gut gehen mit Fettbrot, Kräuterquark, Kaffeekuchen und etliche Leute haben das Wetter auch genutzt und sind mit dem Fahrrad gekommen. Ich habe mich mit ein paar Besuchern unterhalten. Einige machen sogar eine richtige Mühlentour heute und schauen sich mehrere Mühlen an. Und auch um mal das sich anzugucken, was man sonst nicht zu sehen bekommt, hat ein Mann gemeint.
0: Mhm. Du hast ja den Draufblick. Gibt es denn schon Rückmeldungen, wie es insgesamt heute beim Mühlentag im Freistaat gelaufen ist?
2: Ja, da habe ich eben mit Thomas Schwarig vom Landesverein Mühlenerhaltung telefoniert. Er sagt, fast überall sind die Mühlen heute sehr gut Besuch gewesen, zum Beispiel die Turmholländer Windmühle in Schlotheim. Die hat nach eigenen Angaben heute weit über 400 Portionen Kaffee und Kuchen verkauft. Laut Schwarig war auch schön, dass die Menschen sich für die Mühlentechnik interessieren und nicht nur, ich sag mal, volksfestmäßig etwas essen und trinken wollen.
0: Und dass es heute fast windstill war, hat auch keinen so wirklich interessiert.
2: Ich glaube nicht.
0: Dankeschön, Wolfgang.

0: Aus der Abteilung einfach wirklich sehr gute Musik, die Beatles, hier comes the sun. Jetzt haben wir 16 Uhr. Und Moritz Meissner hat für Sie am Feiertag alles Wichtige, genau um diese Uhrzeit.
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2: Thüringen will mit einer neuen Kampagne mehr junge Menschen für Handwerksberufe begeistern. Unter dem Motto Thüringen meisterhaft werden Azubis verschiedenster Handwerksberufe authentisch und praxisnah vorgestellt, wie ein Sprecher des Wirtschaftsministeriums sagte. Genutzt würden die Kanäle, auf denen die Adressaten täglich unterwegs sind, beispielsweise Snapchat oder YouTube. Zudem sollen vor allem im Umfeld von Schulen, in Bussen und Einkaufszentren Plakate verteilt werden. Vergangenes Jahr haben die Handwerkskammern Thüringen ein größeres Interesse an Ausbildungsplätzen verzeichnet. Die Handwerkskammer Erfurt meldet beispielsweise ein Plus von 17%. Das Land Thüringen unterstützt Vereine weiterhin bei GEMA-Gebühren für veranstaltungsbezogene Musik. Im laufenden Jahr stünden rund 300.000 Euro zur Verfügung, teilte die Thüringer Staatskanzlei mit. Grundlage ist ein bereits im Mai 2025 neu aufgelegter Pauschalvertrag des Freistaats mit der GEMA. Damit könnten Vereine Veranstaltungen einfach und ohne zusätzliche finanzielle Belastungen organisieren, so Staatskanzleichef Stefan Gruner. Den Angaben nach können gemeinnützige, mildtätige oder kirchliche Organisationen mit Sitz in Thüringen die GEMA-Gebühren für bis zu 4 Veranstaltungen jährlich vom Land übernehmen lassen. Für die Veranstaltungen darf kein Eintritt verlangt werden und die Veranstaltungsfläche darf 500 Quadratmeter nicht überschreiten. Die Veranstaltungen müssen vor Beginn über ein GEMA-Online-Portal angemeldet werden. Das Getreide auf Thüringens Feldern hat sich trotz eines wechselhaften Frühjahrs gut entwickelt. Nach Angaben des Thüringer Landesamts für Landwirtschaft und ländlichen Raum haben die Pflanzen den trockenen März und April gut weggesteckt. Der Regen der vergangenen Wochen hätte dazu beigetragen, dass sich in allen Kulturen stabile Bestände bilden konnten. Eine verlässliche Prognose für die weitere Entwicklung ab Mitte Juni sei derzeit noch nicht möglich. Durch eine Stichflamme ist im Saale-Holzland-Kreis eine Jugendliche schwer verletzt worden. Laut Polizei hatte das 14-jährige Mädchen gestern Abend mit 3 Freundinnen in Schlöben an einer Feuerschale gestanden. Als eine der Freundinnen

0: Freundinnen Spiritus ins Feuer gegossen hat, gab es eine Stichflamme. Die 14-Jährige wurde an Arm und Bein schwer verletzt und musste ins Krankenhaus gebracht werden. Papst Leo XIV. Hat in seiner ersten eigenen Enzyklika das Thema künstliche Intelligenz in den Mittelpunkt gestellt. Die neue Technik könnte das Leben vieler Menschen verbessern, heißt es in dem heute veröffentlichten kirchlichen Lehrschreiben. Zugleich kritisiert der Papst die Macht der privaten Tech-Konzerne. Diese würden sich der demokratischen Kontrolle entziehen. Zudem würden im Hintergrund der digitalen Revolution Menschen ausgebeutet, zum Beispiel beim Abbau seltener Rohstoffe. Leo fordert unter anderem digitale Bildung in den Schulen und einen kompletten Verzicht auf künstliche Intelligenz im Militär. Das waren die Nachrichten. 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
1: Dankeschön, Moritz. So, das Feiertagswetter, aber wie wir es bestellt haben, ne, mit ganz viel Sonne, ganz viel blauer Himmel und ganz viel Freude hoffentlich. Bei 20 bis 24 Grad in Richtung Abend. Die Nacht sternenklar, 13 bis 8 Grad. Morgen wieder sonnig und trocken, 28 bis 32 Grad, teilweise auch darüber. Mittwoch ein paar Schattenwolken, zwischendurch zumindest mal, also Sonne sowieso, aber ein paar Wölkchen mit dabei. Am Abend im Thüringer Wald und im Vogtland auch so ein kleines Schauerrisiko für die Regentonne. Also so ein bisschen was Feuchtes kann runterkommen am Mittwochabend, aber müssen wir abwarten. Es ist am Mittwoch, kann man von kühler sprechen, es ist ein paar Grad weniger. Ich sag's mal so, maximal 26 Grad. 3 Minuten nach 4. Aktuelle Verkehrsmeldung, erstmal eine Entwarnung von der A70 zwischen Schonungen und Gochsheim. Besteht keine Gefahr mehr durch einen Falschfahrer. Dann aber die A4 Richtung Frankfurt zwischen Kreuz Chemnitz und Limbach-Oberfrohna ist die rechte Fahrspur nach einem Unfall im Baustellenbereich immer noch blockiert. A70 Richtung Schweinfurt zwischen Rossdorf am Berg und Scheslitz. 2 Kilometer Staugrund sind Bergungsarbeiten. Circa 45 Minuten dauert es momentan länger. Die Blitzer. Zum Feiertag stehen wir auf der A38 Richtung Leipzig zwischen Leuna und Kreuz-Ribachtal und in Zwickau, Muldestraße stadteinwärts. Das wär's. Staus oder Blitzer kostenfrei wie immer zu uns ins MDR Thüringen Verkehrszentrum. Die Nummer ist kostenfrei 0800 218 16 00. 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
1: So, der Norbert aus Bad Salzungen schickt mir auf unserer MDR Thüringen App ein schönes Foto. Man sieht einen Pool, picobello, und dazu, also im Pool sitzt er selber, aber er hat nur die Füße fotografiert und schreibt: Hallo, heute war Anbaden bei 25 Grad Wassertemperatur. 25! Alles richtig gemacht, Norbert. Ne? Grüße nach Bad Salzungen und schönen Feiertag noch.

0: starke Frauen heute Nachmittag, ne, zum Feiertag. Erstmal Tina Turner, haben wir gerade gehört, ne? Und jetzt hier Frau Thielmann. Moment.
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0: Und zwar mit einem hellblauen Mützchen bekleidet, denn die Sonne brennt ganz schön runter vom Thema. Ne?
2: Im Büro, ja, ja.
0: Also du gehst ja ab und zu mal vor die Tür. Ne? Also, du bist am Feiertag zu Gange, wobei heute ist es nicht so, dass es eine normale 19 Uhr Thüringen-Journal-Ausgabe ist, sondern...
2: Ja, richtig, denn wir haben heute quasi drei auf einen Streich. Also wir senden heute als MDR um 7 zum Feiertag wirklich aus allen drei mitteldeutschen Bundesländern, also Sachsen, Sachsen-Anhalt und Thüringen. Die wichtigsten Bilder und Neuigkeiten haben wir alle in der Sendung. War ja auch wirklich genug los. Ja? Also erster ostdeutscher Schlossertag.
0: Wow.
2: Ja.
0: Deutscher Mühlentag.
2: Deutscher Mühlentag. Und
0: schönes Wetter.
2: Schönes Wetter. Und dann ist ja manchmal auch ganz schön, mal so über den Tellerrand hinauszuschauen.
0: Ja.
2: Und was ich also so spannend finde, wir haben unter anderem einen Beitrag über den, fand ich, seltsamen Brauch des Finkenmanövers in der Harzregion in Sachsen-Anhalt. Ja, es gibt dort ein Finkenmanöver. Und ich habe verstanden, also gesungen wird Pfingsten ja generell sehr viel. Meistens
0: hatten wir auch
2: von,
0: schon in der Sendung heute, ja, unterm Viadukt Unstrut-Heinig.
2: Zum Beispiel, ja. Es gibt ganz viele Chöre, die gerade ihren großen Auftritt haben. Aber dort in der Harzregion, da haben es die Finken. Also die Finken singen praktisch um die Ecke, und um die Wette.
0: Die Vögel.
2: Die Vögel, die Buchfinken, die sind wohl trainiert dafür, sitzen in Käfigen und treten aneinander, gegeneinander an. Wobei das Singen
0: sehr
2: auch wohl nicht korrekt ist, sondern Schlagen genannt wird.
0: Okay.
2: Also das muss eine ganz spannende Sache sein und ist im Übrigen dort auch immaterielles Kulturgut.
0: Da nehme ich einen Schluck von meinem heißen Tee, weil bei heißem Wetter soll man heiße Getränke zu sich nehmen.
2: Das ist richtig. Ich trinke auch mal warmes Wasser.
0: Wünsche dir eine schöne Dreiländersendung heute um 19
2: ja,
0: Uhr.
2: Ja, das wird toll.
0: Und bin auf so viel gespannt, besonders auf die singenden Finken.
2: Schlagenden Finken.
0: Entschuldigung. Danke, Frau Thielmann.

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2: Und das am Feiertag. 16.32 Uhr haben wir gleich. Wir gucken mal aufs Wetter. Wobei, es ändert sich ja nichts. Ne? Es bleibt einfach schön. Richtung Abend, wenn die Sonne untergeht, haben wir dann 20 bis 24 Grad. In der Nacht 13 bis 8 Grad. Sternenklar die Nacht. Ne? Also wir können ein bisschen länger auf dem Balkon sitzen bleiben und ein bisschen Sterne gucken. Dann haben wir morgen wieder Sonne und trocken und 28 bis 32 Grad. Örtlich auch darüber. Mittwoch Sonne, dazu aber auch ein paar Wolken. Die dienen der Schattenspendung. Gibt es das Wort? Ich glaube ja, ne? Schattenspendung. Wir haben ein kleines Schauerrisiko am Mittwoch im Thüringer Wald und im Vogtland. Also da kann man, wenn man jetzt Gärtner ist, darauf hoffen, dass die Regentonne sich mal wieder ein bisschen füllt. Ansonsten ist weiter nichts. Nee, maximal 26 Grad. Das nehmen wir so. 16.32 Uhr. Aktuelle Verkehrsmeldungen. Da sind wir zuerst mal auf der A4 Richtung Frankfurt. Zwischen Kreuz Chemnitz und Limbach-Oberfrohna staut es sich nach einem Unfall im Baustellenbereich. Bitte Vorsicht. A4 Richtung Frankfurt, zwischen Jena-Göschwitz und Bucha. Da steht im Jagdbergtunnel derzeit ein defektes Fahrzeug auf der rechten Fahrspur, ebenfalls äußerste Vorsicht. A70 Richtung Schweinfurt, zwischen Rostorf am Berg und Schießlitz, 2 Kilometer Stau wegen Bergungsarbeiten. In Zellameles ist die Schönauer Straße zwischen Luis-Anschütz-Straße und Querstraße derzeit wegen eines Feuerwehreinsatzes gesperrt. Blitzer haben wir 2. Der eine steht auf der A38 Richtung Leipzig, genau gesagt zwischen Leuna und Kreuz-Rippachtal. Und der zweite, Grüße nach Sachsen, steht in Zwickau, Muldestraße stadteinwärts. Das wär's. Staus oder Blitzer kostenfrei zu uns ins MDR Thüringen Verkehrszentrum 0800 218 16 00. Gute Fahrt.
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2: Ah, der Peter, unser Wettermelder aus Sondershausen, hat sich hier bei uns auf der App noch gemeldet. Freue ich mich sehr. Er schreibt, die Temperaturen sind ganz schön kräftig hier bei uns in Sondershausen. Im Garten Schattenseite 25,2 Grad und Sonnenseite 31,3 Grad. Und das am Nachmittag, kurz nach 16 Uhr. Weißt du Bescheid, ne? Hot Chocolate, everyone's a winner. Schönen Nachmittag.

Den Kaninchen ist es heute auch zu warm, ne? Der Hasenralf, so heißt er selber, nennt er sich selber, der Hasenralf aus Schmölln, schickt mir ein schönes Foto aus dem Kaninchenstall und schreibt, unsere kleinen Wonneproppen suchen heute Abkühlung in ihrer Futterraufe. Grüße wie immer und Stressfaktor 0. Grüße zurück nach Schmölln, wir entspannen uns.

0: ein super Song auch, ne? Einfach gute Musik von Neil Diamond. Girl, you'll be a woman soon. 16:44
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0: So, ich gucke auf unsere MDR Thüringen App. Die funktioniert ja, egal wie warm es ist, ne? Da bin ich auch sehr dankbar, wenn Sie mir ein bisschen was schreiben. Zum Beispiel der Thomas, der macht gerade Crepes. Also mit Erdbeeren und Schokosoße hat er ein schönes Foto von seinem Ofen in der Pfanne und dem Crepe und schreibt dir das für dich. Ja, vielen Dank, Thomas. Also müssen wir jetzt noch irgendwie gucken, wie wir den durch die Leitung direkt zu mir ins Studio kriegen. Dann habe ich Post bekommen vom Steffen aus Lichte. Er schreibt, hallo Marco, hier bei uns in Lichte haben wir in der Sonne 38 Grad. Wow, schönen Restfeiertag. Schicke ich direkt so zurück. Ne? Bitte aufpassen bei 38 Grad, bitte keine Pralinen draußen stehen lassen. Ich sage es deshalb, weil es gibt im Freistaat eine Neuigkeit und jetzt bitte festhalten, die Dinger heißen Senfpralinen. Wie soll das schmecken, fragt man sich. Es klingt auch ein bisschen wie ein Unfall in der Küche, ist aber ein echtes Experiment der Erlebniswelt Goethe-Schokolaterie in Oldisleben im Kyffhäuser Kreis. Da war ich auch schon vor ein paar Jahren mal zugange und habe mitgeholfen. Und tatsächlich, also die Chefin Katrin Finger hatte die Idee, mit Bornsenf zusammenzuarbeiten. Und trotz allem soll die Praline natürlich eine Praline bleiben. Es ist ja nicht so, dass da die Praline zur Bratwurst gereicht wird, sondern die soll ja schon auch lecker sein. Also viel Schokolade und eine feine Senf. Note dazu. Und das, sagt sie, macht die Sache so besonders.
2: Das rundet das Ganze ab, hebt das Aroma. Man merkt auch ein bisschen die Säure, den Essig, der ja im Senf verarbeitet wird. Und am Ende merkt man schon ein bisschen den Senf. Aber es soll ja trotzdem eine liebliche Süßigkeit bleiben.
0: Absolut. Ich würde eine probieren. Ne? Kim Wilde, Kids in America. Einen schönen Pfingstmontagnachmittag.

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Mango Jerry. In the summertime. So weit sind wir zwar noch nicht. In der Summertime, aber wir sind schon mal im Mai mit sommerlichen Temperaturen unterwegs, so gehört sich das auch. Also, wunderbaren Pfingstmontagnachmittag nochmal von mir. Ich habe ja vorhin, das finde ich gut, dass Sie gleich hier bei uns auf der MDR Touring App, wenn ich hier was sage, gleich antworten. Ich habe ja beim Wetterbericht von der Schattenspendung gesprochen. Ne? Die Wolken schieben sich am Mittwoch vor die Sonne, habe ich gesagt, Schattenspendung, gibt's das Wort? Und der Thomas Dietling aus Gersfeld in der Rhön, Grüße, hat gleich geschrieben, die Schattenspendung klingt zwar nach einer zulässigen Substantivierung des Adjektivs schattenspendend, aber laut Duden ist nur Beschattung korrekt. Im Radio sicherlich live immer wieder schwierig, auf die richtigen Worte zu kommen, so spontan. Beste Grüße aus der hessischen Hochrhön. Da, die sende ich zurück, die Grüße, die hessische Hochrhön. Und das mit der Beschattung, da sind wir hier, also da sind wir jetzt hier im Osten ein bisschen, also da würde ich sagen, da nehme ich doch lieber ein anderes Wort, da nehme ich lieber Schattenspender. Das müsste gehen, oder? Dass das geht. Die Wolke als Schattenspender natürlich. Lieber Thomas, herzlichen Dank. Grüße. Hier ist Whitney und I Wanna Dance With Somebody. Los.

0: Und jetzt haben wir 17 Uhr. Schönen Feiertag noch. Das Wichtigste an dieser Stelle mit Frank Beeken.
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2: Der Mühlentag in Thüringen hat wieder Tausende von Besuchern angelockt. Thomas Schwarig vom Landesverein Mühlenerhaltung sagte MDR Thüringen, fast alle Mühlen seien sehr gut besucht gewesen. Erfreulich sei, dass die Mühlen und ihre Technik auf so viel Interesse stoßen. MDR Thüringen-Reporter Wolfgang Henschel.
3: Soll heißen, die Menschen kamen nicht nur, um zu essen und zu trinken. Sie ließen sich auch zeigen, wie die Mühlen früher funktionierten und was für eine lange Geschichte in ihren Mauern steckt. Beispiel Obermühle. Welchmar. Sie ist über 400 Jahre alt und hatte obendrein Ende des 16. Jahrhunderts einen prominenten Besitzer, Veit Bach, Ur-Urgroßvater von Johann Sebastian Bach. Hier standen die Leute teils in Schlangen an, um sich bei Führungen die Mühle zeigen zu lassen. Auch andere Mühlen waren sehr gut besucht. Die Turmholländer Windmühle in Schlotheim verkaufte nach eigenen Angaben weit über 400 Portionen Kaffee und Kuchen.
2: Thüringen will mit einer neuen Kampagne mehr junge Menschen für Handwerksberufe begeistern. Unter dem Motto Hashtag Thüringen meisterhaft werden Azubis verschiedenster Handwerksberufe authentisch und praxisnah vorgestellt, wie ein Sprecher des Ministeriums sagte. Genutzt würden die Kanäle, auf denen die Adressaten täglich unterwegs sind, beispielsweise Snapchat oder YouTube. Zudem sollen vor allem im Umfeld von Schulen, in Bussen und Einkaufszentren Plakate verteilt werden. Vergangenes Jahr haben die Handwerkskammern Thüringen ein größeres Interesse an Ausbildungsplätzen verzeichnet. Die Handwerkskammer Erfurt meldet beispielsweise ein Plus von 17%. Das Land Thüringen unterstützt Vereine weiterhin bei GEMA-Gebühren für veranstaltungsbezogene Musik. Im laufenden Jahr stünden rund 300.000 Euro zur Verfügung, teilte die Thüringer Staatskanzlei mit. Grundlage ist ein bereits im Mai 2025 neu aufgelegter Pauschalvertrag des Freistaats mit der GEMA. Damit könnten Vereine Veranstaltungen einfach und ohne zusätzliche finanzielle Belastungen organisieren, so Staatskanzleichef Stefan Gruner. Für die Veranstaltungen darf kein Eintritt verlangt werden und die Veranstaltungsfläche darf 500 Quadratmeter nicht überschreiten. Auf der B85 im Kyffhäuserkreis ist am Nachmittag ein Motorradfahrer verunglückt. Ein Rettungshubschrauber brachte den schwerverletzten 42-Jährigen in ein Krankenhaus. Nach Angaben eines Polizeisprechers war der Mann zwischen Ratsfeld und Kelbra von der Straße abgekommen und in die Leitplanke gefahren. Er war offenbar zu schnell unterwegs. Bei dem Unfall entstand auch ein erheblicher Sachschaden. Die B85 ist in diesem Bereich sehr kurvenreich und bei Bikern beliebt. Das Getreide auf Thüringens Feldern hat sich trotz eines wechselhaften Frühjahrs

0: gut entwickelt. Nach Angaben des Thüringer Landesamts für Landwirtschaft und ländlichen Raum haben die Pflanzen den trockenen März und April gut weggesteckt. Der Regen der vergangenen Wochen hätten dazu beigetragen, dass sich in allen Kulturen stabile Bestände bilden konnten. Eine verlässliche Prognose für die weitere Entwicklung ab Mitte Juni sei derzeit noch nicht möglich. Das waren die Nachrichten. 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
1: Dankeschön, Frank. So, ich wollte nur mal kurz sagen, der Frank Becken hat heute eine kurze Jeanshose an und ich sage Ihnen, also wenn jetzt nicht der Sommer ausgebrochen ist, weiß ich es auch nicht. Sensationell. So, wir haben 20 bis 24 Grad in Richtung Abend. Ich meine, er kann das tragen, ne? In Richtung Abend 20 bis 24 Grad und dazu Sonne und sonst gar nichts. Dann in der Nacht sternenklar bei 13 bis 8 Grad. Morgen wieder sonnig und trocken, 28 bis 32 Grad. Und am Mittwoch sind neben der Sonne auch ein paar Wolken unterwegs als Schattenspender. Und dazu maximal 26 Grad am Mittwoch. Das wär's, oder? Ja, 3 Minuten nach 5. Jetzt guckt der Frank Becken zum Studio rein. Ja, genau. So eine Dreiviertel-Jeanshose. Wir sind so unterhalb vom Knie abgeschnitten. Also, reicht jetzt aber dazu. Wir haben hier die aktuellen Verkehrsmeldungen. A4 Richtung Dresden zwischen Friedewald und Wedekönebach stockender Verkehr. Da gibt es einen Feuerwehreinsatz. Bitte Vorsicht. Dann haben wir die A4 Richtung Frankfurt zwischen Kreuz Chemnitz und Limbach-Oberfrohna. Stau an der geräumten Unfallstelle. 20 Minuten dauert es länger. A70 Richtung Schweinfurt zwischen Rostorf am Berg und Scheslitz. 2 Kilometer Stau wegen Bergungsarbeiten. In Zellermeles ist die Schönauer Straße zwischen Luis-Anschütz-Straße und Querstraße wegen eines Feuerwehreinsatzes immer noch gesperrt. Geblitzt wird momentan nach wie vor auf der A38 Richtung Leipzig zwischen Leuna und Kreuz-Rippachtal und in Zwickau in der Muldestraße stadteinwärts. Das wär's. Staus oder Blitzer kostenfrei direkt zu uns ins MDR Thüringen Verkehrszentrum 0800 218 16 00. 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
1: Mit Post von der Ramona aus Schmölln. Sie schreibt, hallo Marco, pünktlich zu Pfingsten gehen Sie doch noch auf unsere schönen Pfingstrosen. Und das Foto zeigt mir eine Pfingstrose in Pink. Fantastisch. Und noch viele Blüten daneben. Und dann schreibt sie noch, macht bitte weiter mit eurer Sendung. 3x Daumen hoch. Das nehmen wir mal als Kompliment. Herzlichen Dank und wir machen weiter. Natürlich. Zum Beispiel mit den Fine Young Cannibals. She drives me crazy.

0: Hälfte der Nacht, ne? Sandra aus den 80ern, 17:16, also 17:45 am Pfingstmontag. Ich gucke schon wieder auf die App, weil hier flattert einiges rein, zum Beispiel von der Oma Biene aus dem Schwabenländle, schreibt sie. Hallo, liebe Grüße vom Alpcamping Westerheim. Ich höre euch schon den ganzen Tag und habe ein bisschen Heimatgefühle. Und ein Foto schickt sie dazu, genau, Alpcamping, genau, da kann man offensichtlich die Pfingsttage sehr gut verbringen. Ja, du in Sachen Heimatgefühle, Oma Biene, dann komm nur mal wieder vorbei. Ne? So, dann haben wir den Ronny aus Gera, der schreibt sommerliche Grüße aus Gera, Liebschwitz. Ben und Lisa baden gerade an für dieses Jahr und das Foto dazu natürlich mit dem Pool im Garten, sehr formvollendet, sieht ausgezeichnet aus, vielen Dank dafür. Der Thomas, nochmal aus der Bretagne, aus Frankreich, schreibt, er wollte mal wissen, ob wir das Frühstück denn auch an der Atlantikküste machen. Also, Sie wissen, ne, das Frühschicht-Frühstück, wissen Sie das?
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0: Machen wir das an der Atlantikküste? 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

0: und Wonderful Life, einfach gute Musik. 17:30 haben wir es, 17:30. Kurzer Blick zum Himmel, alles in Butter, ne? Blauer Himmel, es gibt kaum Wölkchen, es gibt 20 bis 24 Grad in Richtung Abend, die Nacht dann sternenklar, 13 bis 8 Grad, morgen wieder sonnig und trocken, 28 bis 32 Grad und örtlich auch darüber. Und am Mittwoch kommt zu der Sonne auch die ein oder andere Wolke dazu, das heißt Schattenspender. Kühler, ja, ein bisschen kühler ist es, aber weißt du, 26 Grad ist immer noch ganz schön warm, auch am Mittwoch. So, dann gucken wir mal auf die Straßen. Aktuelle Verkehrsmeldungen, da ist nämlich Pfingst-Rückreiseverkehr auf der A4 Richtung Dresden zwischen Friedewald und Wedekönebach, 2 Kilometer Stau wegen Löscharbeiten. Da ist nur eine Spur frei, dauert etwa 20 Minuten derzeit länger. A4 Richtung Dresden in Höhe Chemnitz-Glösa, da steht ein defektes Fahrzeug auf der linken Fahrspur im Baustellenbereich. In Zellermeles ist die Schönauer Straße zwischen Louis-Anschütz-Straße und Querstraße wegen eines Feuerwehreinsatzes immer noch gesperrt. Die Blitzer. Nach wie vor auf der A38 Richtung Leipzig zwischen Leuna und Kreuz-Rippachtal und in Zwickau in der Muldestraße stadteinwärts. Frisch reingekommen, eine Meldung von der A38 Richtung Leipzig. Zwischen Bad Lauchstädt und Merseburg Süd staut es sich an der Baustelle. Da sind es etwa 20 Minuten, die es länger dauert. Wir wünschen allen, da wo es geht, eine gute Fahrt. Ansonsten, falls Sie noch was sehen sollten, Staus oder Blitzer, bei uns können Sie auch am Pfingstmontag durchklingeln. 0800 218 16 00. Gute Fahrt.
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0: Nach wie vor gilt, ne? Wenn Sie sagen, mir geht's gerade gut und ich bin im Garten und gucke, wie die Pflänzchen sich nach oben bewegen, weil heute bei dem Wetter wächst ja alles und gedeiht ja alles. Oder Regentonne ist leer, was können wir denn tun? Oder der Grill ist an oder was auch immer Sie gerade anstellen. Sie können jederzeit hier mit mir Kontakt aufnehmen über die MDR Thüringen App und dann gucken wir mal, was wir daraus machen. Carl Douglas. Kung Fu Fighting. Einfach gute Musik.

0: So, 17.42 Uhr haben wir es inzwischen am Pfingstmontag. Und falls Sie gerade auf dem Weg nach Hause sind, wir sind bei Ihnen in Sachen Verkehr und so weiter. Ne? Also da sieht es im Moment noch relativ ruhig aus. Das nächste Update machen wir dann um 18 Uhr. Mal gucken, was da noch auf uns zukommt. So, dann hat die Hildi geschrieben aus Erfurt. Grüße aus dem Garten in Erfurt. Ich mache heute gar nichts, aber ich kann auch nicht anders, weil die MDR-Musik ist offensichtlich so gut. Also Hildi, wir geben uns Mühe, ne? Auch am Feiertag. Und das schöne Wetter noch dazu, da hilft nur Beine hoch. Ne? Vielleicht kannst du im Zusammenhang vom Friedchen, also von mir, Dankeschön sagen, dass er mir so viel hilft und er eben ein absoluter Macher ist. Pausen sind auch wichtig. Grüße aus der Saline in Erfurt beim Entspannen und Malochen. Aha. Ja, so ist das. So, dann haben wir den Kollegen Jürgen Kolatzik, der ist ja heute auch mit mir im Dienst, ne? Der ist der Redakteur, und er hat gesagt, du kommst heute bei dem Wetter nicht drum herum, über Eishockey zu sprechen. Da sag ich, bitte, was?
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0: Ja, ist halt so, ne? Eishockey-Weltmeisterschaft, meine Damen und Herren, in der Schweiz. Da glühen auf den Zielgeraden in der Vorrunde die Taschenrechner. Denn die Frage lautet, wer schafft den Sprung ins Viertelfinale? Wer kommt außer der Schweiz und Finnland in die Runde der letzten acht? Vier Teams kommen noch in Frage. Deutschland gehört dazu. Das hat ein bisschen geholpert zu Beginn der WM, aber es wird langsam besser. Die haben aber die schlechteste Ausgangsposition, sagt zumindest unser Burkhard Hupe in Zürich, oder?
2: Ja, super zusammengefasst. Nächste Frage. Nee, das lohnt sich ja schon, die Dinge so ein bisschen auseinander zu klamüsern. Also heute Abend muss und wird sich Deutschland gegen Großbritannien mit großer Sicherheit durchsetzen. Die Briten sind im Moment punktloser Tabellenletzter und sicherlich die schlechteste Mannschaft im gesamten Turnier. Vorher am Nachmittag werden die Amerikaner ziemlich sicher gegen die Ungarn gewinnen. Und dann hätten die Deutschen 10 Punkte, Österreich 9, Lettland 9 und die USA 8 Punkte. Das klingt erstmal super. Das Problem ist nur, für die Deutschen ist die Vorrunde dann zu Ende. Und die anderen drei haben noch ein Spiel. Und es ist sehr wahrscheinlich, dass sich dann zwei weitere Nationen an Deutschland vorbeischieben werden. Wahrscheinlich, ist zumindest mein Tipp, die USA und Lettland.
0: Also, da wäre wieder Schluss nach der Vorrunde, wie im letzten Jahr auch. Hat denn beim Verband schon die Analyse der Fehler oder sogar die Personaldiskussion begonnen? Weißt du da was?
2: Ja, offiziell soll das erst in den nächsten Wochen und Monaten passieren. Grundsätzlich ist der Deutsche Eishockeybund kein Verband, der zu personellen Schnellschüssen neigt. Die Frage also, ob Bundestrainer Harry Kreis seinen Job behalten wird, die wird natürlich diskutiert, aber wenn er nicht selbst in den Sack hauen sollte, und das glaube ich ehrlich gesagt nicht, dann ist meine Prognose, dass sich personell erstmal nichts verändern wird, denn im nächsten Jahr steht ja die Weltmeisterschaft in Deutschland vor der Tür mit einem Eröffnungsspiel in der Arena auf Schalke mit bis zu 80.000 Zuschauern. Das wird ein echtes Spektakel und darauf wird Harry Kreis ganz sicher nicht verzichten wollen. Ich finde übrigens, bei aller berechtigten Kritik an der sportlichen Führung des Verbandes und auch der Nationalmannschaft, dass sich einige Nationalspieler auch mal selbstkritisch hinterfragen sollten. Da gibt es ein paar, die aus eher zweifelhaften Gründen abgesagt haben, also gar nicht nach Zürich gekommen sind. Und dann gibt es auch nicht wenige, die hier in Zürich viel zu selten an ihre Leistungsgrenze herangekommen sind.
0: Ich verstehe. Also, da ist einiges im Busch. Erstes Bulli heute Abend um 20.20 Uhr. Ist eine schöne Bulli-Zeit, oder? 20.20 Uhr. Kommst du bitte, dass du das nicht verpasst. Ja, alles gut. Also, heute Abend Burkhard Hupe für uns auch mit dabei. Vielen Dank erstmal, Burkhard, für diese Einschätzung. Und hier ist Dancing in the Street.

super Duett, ne? Jennifer Warnes und Joe Cocker, Up Where We Belong, um 17.56 Uhr. Habe ich Post noch von Doris und Hartmut aus Kleinrodestedt. Viele Grüße aus dem Garten, schreiben sie mit unserem schönen Radio, ne? Neues DAB Plus Radio von MDR Tüdingen bekommen, also Glück gehabt sozusagen. Und es passt alles, schreiben sie. Gutes Wetter, gute Musik. Danke an das gesamte Team, das heute gearbeitet hat. Und da sage ich, bitteschön, machen wir gerne. Und noch die Frage hier von jemand anders auf der App. Was ist denn mit Peter Maffay? Hat er heute frei? Nee, der Peter Maffay hat nicht frei. Der hat gewartet bis kurz vor sechs. Jetzt kommt er, ne? Aber wie die Faust aufs Auge hier. Peter Maffay und Sonne in

0: Und damit haben wir es 18 Uhr, meine Damen und Herren. Alles Wichtige von und mit Frank Beken.
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2: Der Mühlentag in Thüringen hat wieder Tausende von Besuchern angelockt. Thomas Schwarig vom Landesverein Mühlenerhaltung sagte MDR Thüringen, fast alle Mühlen seien sehr gut besucht gewesen. Erfreulich sei, dass die Mühlen und ihre Technik auf so viel Interesse stoßen. MDR Thüringen-Reporter Wolfgang Henschel.
3: Soll heißen, die Menschen kamen nicht nur, um zu essen und zu trinken. Sie ließen sich auch zeigen, wie die Mühlen früher funktionierten und was für eine lange Geschichte in ihren Mauern steckt. Beispiel Obermühle Welchmar. Sie ist über 400 Jahre alt und hatte obendrein Ende des 16. Jahrhunderts einen prominenten Besitzer, Veit Bach, Ur-Urgroßvater von Johann Sebastian Bach. Hier standen die Leute teils in Schlangen an, um sich bei Führungen die Mühle zeigen zu lassen. Auch andere Mühlen waren sehr gut besucht. Die Turmholländer Windmühle in Schlotheim verkaufte nach eigenen Angaben weit über 400 Portionen Kaffee und Kuchen.
2: Thüringen will mit einer neuen Kampagne mehr junge Menschen für Handwerksberufe begeistern. Unter dem Motto Hashtag Thüringen meisterhaft werden Azubis verschiedenster Handwerksberufe authentisch und praxisnah vorgestellt, wie ein Sprecher des Ministeriums sagte. Genutzt würden die Kanäle, auf denen die Adressaten täglich unterwegs sind, beispielsweise Snapchat oder YouTube. Zudem sollen vor allem im Umfeld von Schulen, in Bussen und Einkaufszentren Plakate verteilt werden. Das Land Thüringen unterstützt Vereine weiterhin bei GEMA-Gebühren für veranstaltungsbezogene Musik. Im laufenden Jahr stünden rund 300.000 Euro zur Verfügung, teilte die Thüringer Staatskanzlei mit. Grundlage ist ein bereits im Mai 2025 neu aufgelegter Pauschalvertrag des Freistaats mit der GEMA. Damit könnten Vereine Veranstaltungen einfach und ohne zusätzliche finanzielle Belastungen organisieren, so Staatskanzleichef Stefan Gruner. Für die Veranstaltungen darf kein Eintritt verlangt werden und die Veranstaltungsfläche darf 500 Quadratmeter nicht überschreiten. Auf der B85 im Kyffhäuserkreis ist am Nachmittag ein Motorradfahrer verunglückt. Ein Rettungshubschrauber brachte den schwerverletzten 42-Jährigen in ein Krankenhaus. Nach Angaben eines Polizeisprechers war der Mann zwischen Ratsfeld und Kelbra von der Straße abgekommen und in die Leitplanke gefahren. Er war offenbar zu schnell unterwegs. Papst Leo XIV. Hat erstmals eine Enzyklika zum Thema künstliche Intelligenz veröffentlicht. In dem kirchlichen Lehrschreiben sagt der Papst, die neue Technik könne das Leben vieler Menschen verbessern. Zugleich kritisiert er die Macht der privaten Tech-Konzerne. Was noch in dem Schreiben steht, dazu aus Rom, MDR Thüringen-Reporterin Anna Giordano.
4: Der Papst spricht konkrete Folgen der digitalen Transformation an, verurteilt etwa die Ausbeutung im Hintergrund der Tech-Welt, nennt Sklavenarbeit beim Abbau seltener Erden. Zum Ende seiner

0: Enzyklika gibt Leo XIV. Handlungsempfehlungen für verschiedene Lebensbereiche. So fordert er etwa eine pädagogische KI-Erziehung an Schulen und eine gesetzliche Altersgrenze für die Nutzung von Smartphones. Zudem warnt der Papst eindringlich vor dem Einsatz von KI im Militär.
1: Das waren die Nachrichten. 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
2: Mein lieber Frank, bleib mal noch kurz. Ich habe ja vorhin gesagt, dass du heute den Sommer hast ausbrechen lassen mit der dreiviertel Jeanshose, die du anhast, also kurze Hose. Jetzt gibt's relativ viele Rückmeldungen. Oh. Du sollst mal ein Foto machen. Also mach doch mal eins. Ja, ja bitte. Danke. So, dann haben wir Wetter für Sie, meine Damen und Herren. Ja, es ist sonnig nach wie vor und es bleibt doch so. Ne? Den ganzen Abend und wenn sie untergegangen ist, die Sonne, bleibt es auch trotzdem noch sehr ordentlich, weil die Nacht ist sternenklar, 13 bis 8 Grad. Morgen wieder Sonne und trocken und 28 bis 32 Grad. Das ist natürlich für den Frank Beken das Signal, auch morgen nochmal das Dreiviertelhöschen. Ne? Dann haben wir am Mittwoch ein paar Wolken dazu zur Sonne und 20 bis 24 Grad. 18 Uhr und 4 Minuten. Aktuelle Verkehrsmeldung: A4 Richtung Dresden zwischen Friedewald und Wedekönebach. 3 Kilometer stockender Verkehr wegen Bergungsarbeiten. Dann sind wir, das ist ja der Pfingst-Rückreiseverkehr jetzt, ich muss nochmal aktualisieren, damit auch nichts durchrutscht. A38 Richtung Leipzig, zwischen Bad Lauchstädt und Merseburg Süd staut es sich an der Baustelle. Circa 15 Minuten dauert es länger. Geblitzt wird noch auf der A4 Richtung Dresden zwischen Hermsdorf-Ost und Rüdersdorf und A38 Richtung Leipzig zwischen Leuna und Kreuz-Ribbachtal. Das wär's. Staus oder Blitzer wie immer kostenfrei zu uns ins MDR Thüringen Verkehrszentrum 0800 218 16 00. 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
2: Und wir gehen aber mal richtig ran hier, ne, am Feiertag mit Susi Quattro.

0: Conrads, I don't like Mondays, wobei der heutige Montag so als Feiertag finde ich jetzt gar nicht so übel, oder?
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0: Ich habe das ja heute auch, wir senden ja schon seit 14 Uhr, den ganzen Nachmittag hier gesehen, wie es Ihnen gut geht. Ne? Und das freut mich auch. Sie haben es schön gemacht zum Feiertag, so wie sich das gehört. Und alle mal gerade sein lassen oder wie das heißt. Also der Steffen Hahnemann zum Beispiel aus Innsbruck, wir hatten übrigens heute auch eine sehr internationale Sendung, jetzt sind wir wieder in Österreich, in Innsbruck, schickt mir ein schönes Foto von seinen beiden Vierbeinern, die im Garten in der Sonne liegen und sagen, ist mir egal, was heute für ein Wochentag ist, ich fühle mich gut und ich habe keine Hektik. Ne? Also denen geht's gut, definitiv, den beiden Hunden. Und er schreibt, auch in Tirol ist schönstes Sommerwetter bei ca. 28 Grad und wir genießen es im Garten. Liebe Grüße in die Heimat vom Steffen, Exil-Thüringer. Ne? Also, ich hoffe, Ihnen geht's ähnlich. Jetzt wird es langsam Zeit, das Abendessen vorzubereiten. Der Grill oder der Rost müsste, also der müsste angemacht werden, damit die Kohle schön durchgezogen ist. Und dann kann ja heute nicht mehr viel kommen, außer vielleicht noch der Sonnenuntergang. Ne? Und Sir Elton, Circle of Life. Schönen Abend.

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2: So, kurz vor 7 am Pfingstmontag. Und da gucken wir aufs Wetter. Und das ist das kürzeste Wetter der Welt, weil in der Nacht ist es sternenklar bei 13 bis 8 Grad. Morgen sonnig, 28 bis 32 Grad. Mittwoch Sonne, paar Wolken dazwischen, 20 bis 24 Grad. Habe ich doch gesagt, das kürzeste Wetter der Welt. Und schön ist es. So, dann gucken wir mal auf die Straßen. Aktuelle Verkehrsmeldung haben wir von der A4 Richtung Dresden zwischen Friedewald und Wedekönnebach. 3 Kilometer stockender Verkehr wegen Bergungsarbeiten. Dort bitte Vorsicht. Dann haben wir die A38 Richtung Leipzig zwischen Bad Lauchstädt und Merseburg Süd. Staut es sich an der Baustelle 15 Minuten obendrauf. Und B281, da ist die Ortsdurchfahrt Schmiedefeld nach einem Unfall gesperrt. Die Blitzer. Es wird auch noch geblitzt zum Feiertag auf der A4 Richtung Dresden zwischen Hermsdorf-Ost und Rüdersdorf und A38 Richtung Leipzig zwischen Leuna und Kreuzrippachtal. Das wär's dann aber. Staus oder Blitzer, wie immer, kostenfrei zu uns ins MDR Thüringen Verkehrszentrum 0800 218 16 00. Wir wünschen gute Fahrt. 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
2: So, Post auf der MDR Thüringen App mal wieder. In dem Falle vom Thomas. Er schreibt, meine Tochter Anja hat morgen, weil morgen geht's ja wieder los, so, ne, ihre Französischprüfung. Kannst du sie grüßen? Danke, danke, danke. Also, mein lieber Thomas, das machen wir ausnahmsweise mal. Und bei Prüfungen war ja mein Motto früher immer das, was Nina hier besingt. Ne? Wunder geschehen. Immer wieder. Viel Glück.

0: der Boss höchstpersönlich, ne? My Hometown, Bruce Springsteen, an diesem Pfingstmontag. Sie sind, wenn Sie im Auto unterwegs sind, im Moment geht es ganz kurz vorwärts, bis auf die Tatsache, dass auf der A4 Richtung Dresden zwischen Friedewald und Wedekönnebach im Moment 3 Kilometer stockender Verkehr sind. Das Ganze noch wegen Bergungsarbeiten, aber das haben wir für Sie im Blick.
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0: Ja, was ein Wetterchen, oder? Muss man immer wieder aufs Neue sagen. Unser Wettermelder Matze aus Suhl-Heinrichs schreibt zum Wetter, lieber Marco, also 27 Grad, strahlenblauer Himmel, außer ein paar Kondensstreifen von den Urlaubsfliegern sieht man im Grunde nichts. Aber wer braucht schon Urlaub, schreibt er, wenn man den Thüringer Wald vor der Haustür hat. Und da sagst du was, das sehe ich ganz genauso. Also, er wünscht einen noch einen schönen Restfeiertag und Grüße aus Suhl-Heinrichs. Und das war heute, glaube ich, flächendeckend ein wirklich perfekter Sommertag schon. Ne? Dabei sind wir ja erst im Mai. Und ich finde, wir sehen das mal positiv als Einstimmung auf das, was in den nächsten Tagen und Wochen auf uns zukommt. Ne? Ich freue mich zum Beispiel auf die Fußball-WM, die dann am 11. Juni langsam mal beginnt. Oder aber einfach erstmal auf die neue Woche, weil die Wetteraussichten für morgen sind ja genauso gut, wie es heute schon war. Also ein Grund zum Lächeln. Erasure. Sometimes. Einfach gute Musik.

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ich oder das in Free. Alright, now. Ich hoffe, bei Ihnen ist alles alright im Moment. Ne? Gleich 19 Uhr geht's weiter mit dem Kollegen Andreas Menzel. Fazit vom Tag. Ich freue mich auf morgen. Tolles Wetterchen, schöne Musik. Ab 15 Uhr am Nachmittag. Und das hier sind Chicago als Ausschmeißer.

0: Es ist 19 Uhr, alles Wichtige jetzt mit Frank Becken.
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2: Der Mühlentag in Thüringen hat wieder Tausende von Besuchern angelockt. Thomas Schwarig vom Landesverein Mühlenerhaltung sagte MDR Thüringen, fast alle Mühlen seien sehr gut besucht gewesen. Erfreulich sei, dass die Mühlen und ihre Technik auf so viel Interesse stoßen. So bildeten sich etwa an der über 400 Jahre alten Obermühle in Wechmar teilweise lange Schlangen. Die Mühle hat eine besondere historische Bedeutung, denn einst gehörte sie Veit Bach, einem Vorfahren von Johann Sebastian Bach. Insgesamt gibt es in Thüringen rund 140 historische Mühlen. Das Land Thüringen unterstützt Vereine weiterhin bei GEMA-Gebühren für veranstaltungsbezogene Musik. Im laufenden Jahr stünden rund 300.000 Euro zur Verfügung, teilte die Thüringer Staatskanzlei mit. Grundlage ist ein bereits im Mai 2025 neu aufgelegter Pauschalvertrag des Freistaats mit der GEMA. Damit könnten Vereine Veranstaltungen einfach und ohne zusätzliche finanzielle Belastungen organisieren, so Staatskanzleichef Stefan Gruner. Für die Veranstaltungen darf kein Eintritt verlangt werden und die Veranstaltungsfläche darf 500 Quadratmeter nicht überschreiten. Gemeinnützige Organisationen in Thüringen erhalten zunehmend weniger Geld aus gerichtlichen Auflagen. Laut Justizministerium beliefen sich diese Zuweisungen im vergangenen Jahr auf knapp 2,4 Millionen Euro. Im Jahr zuvor waren es noch etwa 2,8 Millionen Euro. Demnach ging der Großteil der Gelder erneut an gemeinnützige Einrichtungen. Geldauflagen werden verhängt, um Verfahren bei geringerer Schuld einzustellen, wobei sich die Höhe nach Tat und Einkommen richtet. Zu den größten Empfängern zählten zuletzt das Kinderhospiz in Tambach-Dietharz und die Elterninitiative für krebskranke Kinder in Jena. Durch eine Stichflamme ist im Saale-Holzland-Kreis eine Jugendliche schwer verletzt worden. Laut Polizei hatte die 14-Jährige gestern Abend mit drei Freundinnen in Schlöben an einer Feuerschale gestanden. Als eine der Freundinnen Spiritus ins Feuer gegossen hat, gab's eine Stichflamme. Die 14-Jährige wurde an Arm und Bein schwer verletzt und musste ins Krankenhaus gebracht werden. Beamte rücken in der Diskussion um die Kosten im Gesundheitssystem jetzt stärker in den Fokus. Sie sollten in die gesetzliche Krankenversicherung einzahlen, fordert der Wirtschaftsweise Achim Truger in der Neuen Osnabrücker Zeitung. Einzelheiten von MDR Thüringen-Reporterin Andrea Schnelzer.
3: Dass Beamte aus der gesetzlichen Krankenversicherung rausgehalten werden, hält Truger für völlig falsch. Denn gerade sie könnten durch ihr gutes Gehalt die Kassenlage der GKV durchaus stärken, sagte er der Neuen Osnabrücker Zeitung. In aller Regel sind Beamte aber privat versichert. Der Ökonom plädiert dafür, Staatsdiener stärker in die Solidargemeinschaft einzubinden. So müssten etwa die Beitragszahler der GKV für den Großteil der Gesundheitskostenaufkommen die Bürgergeldempfänger verursachen. Der Bund mache sich da einen schlanken Fuß, so Truger. Und auch Privatversicherte bleiben außen vor.
2: Das waren die Nachrichten. 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
0: Danke, Frank. Das Wetter in Thüringen heute Abend ist noch viel Sonne da. Trocken ist es, 20 bis 24 Grad immer noch. Stellenweise auch noch ein bisschen mehr. Bisschen Wind ist dabei, schwach bis mäßig weht er aus nördlichen Richtungen. In der Nacht wird's meistens sternenklar sein bei 13 bis 8 Grad. Morgen ist es wieder sonnig und trocken, 28 bis 32 Grad erwarten uns morgen. Örtlich können die Temperaturen morgen auch noch ein bisschen darüber liegen. 4 Minuten nach 7. Hier sind die aktuellen Verkehrsmeldungen für Sie. A4 Richtung Dresden zwischen Friedewald und Wildeck-Hönebach. 3 Kilometer stockender Verkehr wegen Bergungsarbeiten und auf der B 281.

0: 60 ist die Ortsdurchfahrt Schmiedefeld nach einem Unfall gesperrt. Die Blitzer stehen auf der A4 Richtung Dresden zwischen Hermsdorf Ost und Rüdersdorf und auf der A38 Richtung Leipzig zwischen Leuna und dem Kreuz Rippachtal. Melden Sie uns bitte Stausbehinderungen oder Blitzer kostenfrei im MDR Thüringen Verkehrszentrum 0800 218 16 00. Dankeschön.
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0: Ich gebe es ja zu, es klappert nicht mehr jede Mühle, aber viele von Ihnen haben heute gefühlt jede Mühle abgeklappert und ich will gleich wissen für Sie im Fazit vom Tag, wie gut der Mühlentag gelaufen ist. Ich bin Andreas Menzel, schön, dass Sie dabei sind.
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0: Er ist ja seit vielen Jahren ein fester Bestandteil des Pfingstwochenendes und vielleicht haben Sie ja mitgemacht beim Deutschen Mühlentag. Auch in Thüringen haben heute wieder 54 Mühlen Einblick gegeben in Handwerk, Technik und Geschichte. Und MDR Thüringen-Reporter Wolfgang Kenschel hat sich fürs Fazit vom Tag mit dem Mühlentag beschäftigt. Wolfgang, heute Sonne, blauer Himmel, Kaiserwetter. Eigentlich müsste der Mühlentag doch gut besucht gewesen sein, oder?
1: Ja, definitiv. Es sind sicher etliche tausend Menschen gewesen, die heute die Mühlen besucht haben. Ich bin heute selbst bei der Wassermühle Niederroßlar bei Apolda und bei der Obermühle in Wechmar gewesen. Und dort sind, als ich da war, jeweils weit mehr als 100 Leute herumgelaufen. Die Holländer Windmühle in Schlotheim zum Beispiel hat nach eigenen Angaben heute weit über 400 Portionen Kaffee und Kuchen verkauft. Thomas Schwarig vom Landesverein Mühlenerhaltung.
2: Auch der Mühlentag 2026 war wieder ein erfolgreicher Tag für die Besitzer und Betreiber der historischen Mühlen Thüringen.
0: Du hast ja gesagt, du warst in Niederroßlar und in Wechmar. Was hatten denn die Mühlen dort zu bieten?
1: Ja, ganz viel Geschichte natürlich. Beispiel Obermühle Wechmar. Die ist über 400 Jahre alt und hatte obendrein Ende des 16. Jahrhunderts einen prominenten Müller-Gesellen, Veit Bach, Urgroßvater von Johann Sebastian Bach. Und aus Veit Bachs Zeit stammt sogar noch heute eine Bohlenstube in der Mühle. Hans Hochberg vom Förderverein Bach Stammhaus.
3: Und die ist also datiert nach dendrologischen Holzuntersuchungen auf 1583 geschlagen.
1: Oder die Wassermühle Niederroßlar, die ist über 200 Jahre alt. Die war in einem sehr schlechten Zustand, bis sie Roland Klauder gekauft hat.
4: Ich bin ein Müllersohn und ich habe mir dann ungefähr vor 20 Jahren diese hier gekauft. Und das Ziel war, die wieder ein bisschen schick zu machen, weil irgendwie habe ich auch Mehl im Blut.
1: Und die Besucher der Mühlen waren auch beeindruckt von den alten Gebäuden beziehungsweise auch sehr zufrieden mit dem Angebot drumherum.
5: Einfach auch, wie die Leute damals gelebt haben. Auf solchen kleinen Raum würde, das ist ja ein Komfort, den wir heute gar nicht mehr so nehmen würden für uns.
6: Ich bin hier, weil es ein schönes Ambiente ist, uns ein erfrischendes Getränk zu holen, um was Leckeres zu essen.
7: Und weil es Spaß macht.
0: Der Mühlentag in Thüringen, er hat wieder Tausende von Besuchern angelockt.
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0: Das ist doch mal eine gute Nachricht, vor allen Dingen für Sie und mich auch. Ja, wir brauchen ja immer mal den einen oder anderen Handwerker, oder? Das Handwerk erlebt nämlich ein Comeback, und zwar ein, ich sag mal, beeindruckendes. Während viele Branchen über Nachwuchssorgen klagen, gibt's laut Zentralverband des deutschen Handwerks in vielen Gewerken mehr Bewerber und Auszubildende, vor allem bei Kfz-Mechatronikern, Elektronikern, Dachdeckern und Anlagenmechanikern für Sanitär, Heizung und Klima. MDR Thüringen-Reporter Thomas Born hat sich fürs Fazit vom Tag damit beschäftigt. Du hast bei den Handwerkskammern mal nachgefragt hier bei uns in Thüringen. Wie schaut's da aus?
1: Ebenfalls gut. Zum Beispiel im Bereich der Handwerkskammer Erfurt. Hier melden viele Betriebe aus den genannten Gewerken für das letzte Jahr nämlich ein ordentliches Plus an Azubis, wie mir Hauptgeschäftsführer Thomas Malcherek gesagt hat.
2: Zum Jahresende 2025 hatten wir über 4050 Lehrlinge. Das waren 17% mehr als im Jahr davor. In 26, da haben wir leichte Zuwächse, 3-4% gegenüber dem Vorjahr. Das sind erstmal Zahlen, wo wir uns sehr freuen.
0: Wie erklärt sich denn die Handwerkskammer diese neue Begeisterung?
1: Naja, also moderne Technik, sichere Perspektiven und auch das Gefühl, etwas zu tun, wo man am Ende des Tages sieht, was man geschafft hat. Das ist es, was die jungen Bewerber anzuziehen scheint. Darunter auch immer mehr Menschen mit Migrationshintergrund, die gezielt in ihren Heimatländern wie Vietnam, Usbekistan oder auch Indien angeworben werden.
0: Heißt aber nicht, dass bald alle Probleme gelöst sind. Hm?
1: Nein, wichtig sei jetzt, trotz dieser positiven Entwicklung da dran zu bleiben und weiterhin schon in der Schule das Interesse an einem Handwerksberuf zu wecken. Und da gibt's ja schon auch entsprechende Projekte, die laufen. Denn auch wenn es aktuell mehr Auszubildende gibt, reichen diese laut Handwerkskammerchef Thomas Malcherek nicht aus, um die altersbedingten Abgänge auszugleichen.
0: Handwerk kommt wieder in Mode, vor allem Berufe wie Kfz-Mechatroniker, Elektroniker, Dachdecker, Anlagenmechaniker für Heizung, Sanitär und Klima wollen wieder offensichtlich mehr junge Leute lernen.

0: Was meinen Sie? Nach 30 Jahren kannst du auch mal umziehen, hat die Verwaltung des Nationalparks Hainich gemacht. Sie hatte ihren Sitz in der Innenstadt von Bad Langensalza. Jetzt sind die Mitarbeiter in der Wasserburg Seebach. MDR Thüringen-Reporterin Claudia Götze hat sie fürs Fazit vom Tag dort besucht.
1: Die Wasserburg ist noch voller Umzugskisten. Handwerker erledigen Restarbeiten. Nach mehr als 30 Jahren im Stadtzentrum von Bad Langensalza hat die Nationalparkverwaltung ein neues Zuhause. Deren Leiter Rüdiger Biel erklärt warum.
2: Es ist ja auch ein Platzproblem gewesen. Wir hatten ja schon noch andere Gebäudeteile angemietet in Bad Langensalza und jetzt sind alle Kolleginnen und Kollegen wieder hier zusammen. Die Räume hier in der Vogelschutzwarte, die ja teilweise auch frei geworden sind, die vermietet waren, sind alle genutzt worden als Büroräume und umgebaut worden als Büroräume, sodass wir jetzt hier eine gute Arbeitsgrundlage haben.
1: Die Wasserburg in Seebach war der Wunschstandort des Landes. Denn in der mittlerweile landeseigenen Immobilie gibt es seit mehr als 100 Jahren auch eine Vogelschutzwarte mit vielen Pluspunkten, wie ein Fahrstuhl und ein barrierefreier Zugang. Der Charme der alten Burg durchzieht alle Räume. Es gibt schöne Fenster mit kleinen Nischen. Nach dem Umbau ist alles modern und doch gemütlich. Durch das viele Holz und die gefiederten Mitbewohner.
2: Man hört sie klappern, wenn man oben ist. Und viele Kästen sind ja auch belegt. Also wir haben ja ein bisschen geräumt, Sachen eingeräumt. Und dann hört man die Jungvögel, wie sie piepsen und gefüttert werden.
1: Derzeit haben die Mitarbeiter noch keinen Blick für die traumhafte Kulisse mit dem Park hinterm Schloss, sagt Lisa Meder von der Umweltbildung.
3: Hier stehen überall noch Kisten rum. Wir finden uns jetzt langsam ein, aber ich denke, wir werden uns wohlfühlen.
1: Die feierliche Eröffnung ist Ende September. Bis dahin sind auch die Vitrinen mit den ausgestopften Vögeln und Infos zum Nationalpark an ihrem richtigen Platz.
0: Die Verwaltung des Nationalparks Hainich ist jetzt in der Vogelschutzwarte Seebach zu Hause. Die Nationalpark Ranger, die finden Sie weiter an ihrem angestammten Platz in Mülverstedt.

0: Iglesias, einfach gute Musik hier bei MDR Thüringen. Da haben Sie sich auch schon durch den elektronischen Formularkram gewühlt. Ja, sind ja schon so ein paar 10.000 seit ein paar Tagen. Können Sie ja die neue E-Auto-Prämie beantragen. Das Interesse an dem staatlichen Zuschuss ist enorm. Und die Autohäuser, die erleben gerade einen regelrechten Run. Ich sag mal auf alles, was mit Strom rollt. Zum Beispiel auch in Dingelstädt. Dort hat sich MDR Thüringen-Reporter Sven Krochale fürs Fazit vom Tag mal umgeschaut.
1: Zwischen weiten Feldern und sanften Hügeln betreibt Katharina Günther ihr Autohaus.
2: Also im Eichsfeld ist das Thema Elektromobilität definitiv angekommen. Das merkt man an den Zulassungszahlen und an den Fahrzeugen, die umherfahren mit dem E-Kennzeichen.
1: Das Autohaus hat ihr Vater nach der Wende aufgebaut. Damals ging es praktisch nur um Verbrenner. Doch inzwischen würden sich die meisten Fragen um das E-Auto drehen, erklärt die Geschäftsführerin.
2: Also es ist ein wahnsinniger Boom. Also wir verkaufen jeden Tag mindestens 2-3 Elektrofahrzeuge. Und der Absatz, der ist enorm für uns. Man merkt richtig, dass gerade jetzt, wo die Förderung beschlossen wurde, da denken die Leute, die kriegen keine Autos mehr.
1: Der Hof des Autohauses ist voll. Jede Lücke ist besetzt. Mit einem E-Auto. Seit die staatliche Prämie beantragt werden kann, ist der Terminkalender von Verkaufsberater Benedikt Diele noch voller.
3: Also angedeutet hat sich schon, allein durch die Erhöhung der Spritpreise. Aber jetzt, wo die Elektroförderung greifbar ist, mit der Einreichung der Anträge, merkt man schon, dass noch mal mehr Nachfrage da ist.
1: Das hängt auch damit zusammen, dass im ländlich geprägten Eichsfeld viele Eigenheime stehen und sich die Besitzer schon vor Jahren entschieden haben, in die Sonnenenergie zu investieren. Mit dem E-Auto würden sie jetzt den nächsten Schritt gehen, erklärt Autohauschefin Katharina Günther.
2: Die Infrastruktur ist sehr gut ausgebaut. Die Kunden haben überwiegend Photovoltaik auf dem Dach und wollen natürlich ihren eigenen Strom, den sie produzieren, auch nutzen.
1: Nur etwas mehr Zeit sollten die Kunden jetzt mitbringen, rät die Unternehmerin. Weniger wegen der Technik im E-Auto, sondern wegen der vielen Fragen zur neuen Förderung und Finanzierung.
0: Die neue Prämie lässt die Nachfrage steigen. Momentan kaufen wieder deutlich mehr Menschen ein Elektroauto.
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0: hier Thüringen, hier ist das Wetter im Freistaat für Sie. Heute Abend ist es nach wie vor sonnig, trocken, 20 bis 24 Grad immer noch. Ein bisschen Wind weht uns um die Nase aus nördlichen Richtungen, ist aber nicht viel. Die Nacht wird meistens sternenklar sein, 13 bis 8 Grad. Morgen scheint wieder die Sonne, trockenes Wetter, 28 bis 32 Grad erwarten uns morgen. Es kann örtlich auch hier und da noch ein bisschen mehr werden, kurz nach 7:30. Hier sind die aktuellen Verkehrsmeldungen für Sie. A4 Richtung Dresden. Zwischen Friedewald und Wildeck-Höhnebach 3 Kilometer stockender Verkehr wegen Bergungsarbeiten. Und auf der B281 ist der Ortsdurchfahrt Schmiedefeld immer noch blockiert. Da gibt es Behinderungen nach einem Unfall. Die Blitzer stehen auf der A4 Richtung Dresden zwischen Hermsdorf Ost und Rüdersdorf und auf der A38 Richtung Leipzig zwischen Leuna und dem Kreuz Rippachtal. Melden Sie uns bitte Staus oder Blitzer kostenfrei im MDR Thüringen Verkehrszentrum 0800 218 16 00. Danke.
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0: Haben Sie sich schon mal unter eine Brücke gestellt und da fröhlich Lieder gesungen? Nein, das ist kein Scherz zu Pfingsten. Sie können im Fazit vom Tag gleich mitmachen. Ich bin Andreas Menzel. Schön, dass Sie neugierig bleiben.
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0: Sie konnten wieder mitsingen. Mit Klatschen, mit Summen, heute beim Reiserschen Tal beim Mühlhausen, beim Brückensingen unterm Eisenbahnviadukt. Das gehört zur Bahnstrecke Leinefelde-Gotha und spendet eben bei Bedarf auch Schatten. Und den hat MDR Thüringen-Reporterin Claudia Götze fürs Fazit vom Tag heute auch gerne genutzt.
1: Trotz Hitze und Sonne pur hatten sich an beiden Seiten der Unstrut knapp 200 Besucher eingefunden.
2: Weil es einfach ein schöner Moment ist, an Pfingsten zusammenzukommen. Unterm Viadukt.
3: Wir sind mit den Rädern unterwegs, eine Rundtour auf dem Eichsfeld und haben das zufällig hier gesehen und haben einen Stopp gemacht.
4: Bin zum ersten Mal.
5: Ich habe meine Frau mit dafür engagiert, hat gesagt, willst du ein bisschen Fahrrad fahren und dabei noch ein bisschen Kultur erleben? Ganz besonderes Ambiente unter einer Brücke.
6: Weil ich hier von Reiser bin und hier jedes Jahr hingehe. Die Musik, die Stimmung, das ganze Umfeld.
1: Los ging es mit den Jagdhornbläsern aus Beckenriede. Das gut einstündige Programm gestalteten mehr als 30 Künstler aus der Region. Aus Mühlhausen, Ammern, Menteroda und Beckenriede. Es erklangen Gospel, Tango, Jazz und andere Ohrwürmer. Und Lieder für den Frieden. Den Künstlern, die nicht jeden Tag unter einem Viadukt spielen, und vor allem den Organisatoren dankt Bürgermeister Michael Hartung.
7: Schön, dass das vom Heimatverein und allen ortsansässigen Vereinen hier in Reiser organisiert wird. Und man sieht ja, von nah und fern kommen die Menschen her, um diese Tradition mitzuerleben.
1: Der nächste Termin fürs Brückensingen in Reiser steht auf jeden Fall fest. Pfingstmontag 2027.
0: Am Eisenbahnviadukt in Reiser, da haben heute wieder 200 Menschen das Brückensingen erlebt.

0: Sie hören das ja jeden Tag momentan. Hier entlässt eine Firma Leute. Dort geht eine Pleite, da wird ein Standort geschlossen. Das wirkt sich natürlich auch auf eine sehr sensible Branche aus, die Zeitarbeit. MDR Thüringen-Reporter Ralf Geißler wollte fürs Fazit vom Tag wissen, stirbt sie aus oder wird sie nur anders?
1: Heiko und Nando haben Arbeit, aber keinen festen Arbeitsplatz. Heute werkeln sie in Erfurt, nächsten Monat woanders. Heiko hilft aktuell bei Schweißarbeiten aus.
2: Für einen Automobilzulieferer. Da werden Rohre gezogen, geschweißt. Für mich ist es ganz in Ordnung.
1: Auch Nando ist an die Autobranche verliehen.
3: In meiner Firma Rogesplen, da gehe ich halt viele Bereiche durch. Mein Vorteil ist, ich kann da halt auch viel und das sehen die halt gerne. Ne? Und dann, also ich habe gute Abwechslung, sagen wir mal so.
1: Die beiden gehören zu einer schrumpfenden Gruppe unter den Berufstätigen. 2017 gab es in Deutschland noch mehr als 1 Million Zeitarbeiter. Heute sind es nicht einmal mehr 700.000. Christian Baumann vom Gesamtverband der Personaldienstleister sieht eine Ursache für den Rückgang in der Wirtschaftskrise. Die Unternehmen fragten seltener Personal an. Trotzdem habe die Branche Zukunft, denkt Baumann und nennt ein Beispiel.
4: Wir wechseln jedes Jahr unsere Autos von Sommer auf Winterreifen. Das ist ein Zeitpunkt, da haben Werkstätten auf einmal unfassbar viel zu tun, aber auch nur für 8 Wochen. Man hält ja für 8 Wochen nicht 300% des Personalbestands vor. Das sind Einsatzbereiche, wo wir weiterhin unbedingt gefragt werden.
1: In den vergangenen Jahren hat sich Zeitarbeit verändert, auch aus politischen Gründen. So darf ein Zeitarbeiter nur noch maximal 18 Monate an ein und dieselbe Firma verliehen werden, sonst müsste er laut Gesetz zur Stammbelegschaft wechseln. Die Bezahlung hat sich verbessert. Auch in der Zeitarbeit gelten heute Tarifverträge. Heiko und Nando erzählen, dass sie bei manchen Einsätzen mehr verdienen als Stammbeschäftigte. Viele versuchen aus der Zeitarbeit in einen regulären Job zu wechseln. Heiko war schon an 12 Firmen verliehen. Er findet die Abwechslung gut und will auch nach 17 Jahren Zeitarbeiter bleiben, als einer, der immer dann kommt, wenn es im Betrieb stressig wird.
0: Zeitarbeit geht mit der Zeit. In schlechten Zeiten wird sie weniger und insgesamt braucht es auch für Zeitarbeit mehr Qualifikation.
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0: Sieht komisch aus, kann aber ihr Leben retten. Steht bei Ihnen auch schon so eine SOS-Dose im Kühlschrank mit allen wichtigen Informationen für den Notfall und den Notarzt drin. War ja unlängst schon mal Thema hier im Fazit vom Tag. Im Saale-Orla-Kreis gibt's das schon seit 6 Jahren und jetzt haben die Macher die dazugehörige Vorsorgemappe aktualisiert. MDR Thüringen-Reporterin Marie Kirschner hat sich die neue fürs Fazit vom Tag angesehen. Was ist denn jetzt so neu daran?
1: Ja, also die Mappe hat 3 neue Seiten bekommen. Zum einen eine Muster-Sorgerechtsverfügung, also was passiert mit meinen Kindern, wenn mir als Eltern etwas passiert. Und zum anderen ein Fragebogen für den Umzug in ein Pflegeheim oder in das betreute Wohnen. Außerdem gibt's das Ganze jetzt auch digital. Sandra Steinmetz ist Sozialplanerin im Landratsamt und mitverantwortlich und sie kennt die Vorteile.
2: Da habe ich die Möglichkeit, das digital auszufüllen, beziehungsweise mir auch meine Seite raus zu drucken und zu sagen, die möchte ich mal austauschen, weil da sich was geändert hat. Oder auch zu sagen, ich speichere es mir digital.
1: Das ist ortsunabhängig und kann ganz einfach auf der Webseite vom Saale-Orla-Kreis gefunden werden. Dafür einfach in der Suchleiste Vorsorgemappe eingeben und herunterladen. So bleiben die Unterlagen dann auch einfach auf dem aktuellsten Stand.
0: Ist also interessant für alle Thüringer, auch für Junge?
1: Ja, man weiß ja nie, was passiert und wir klopfen mal auf Holz, dass der Fall einfach nicht eintritt. Aber wenn, ist es schon hilfreich, so eine Mappe im Haus oder abgespeichert zu haben.
2: Die Vertrauensperson, das muss ja nicht ein Angehöriger sein, kann ja zum Beispiel auch ein Partner sein oder kann auch eine Freundin, ein Freund sein, dass diejenigen dann einfach viele Dinge viel einfacher regeln können. Gerade wenn was spontan passiert, dann ist es ja trotzdem so, dass diejenigen in einer emotionalen, sowieso schon schwierigen Lage sind. Und dann ist es gut, wenn man da nicht noch 3 Wege mehr erledigen muss.
1: Ja, die Vorsorge beginnt halt leider nicht erst im Alter.
0: Vorsorgemappe oder SOS-Dose oder eben auch schon digital. Eine Vorsorge für den Notfall für alle von uns Thüringern mit Sicherheit keine schlechte Idee.
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0: hier Thüringen. Wir feiern das Pfingstfest und das hat Papst Leo genutzt, um klare Regeln für den Umgang mit künstlicher Intelligenz zu fordern. MDR Thüringen-Reporterin Anna Giordana fürs Fazit vom Tag in Rom. Was genau stellt der Papst sich denn da vor?
1: Es sind rund 100 Seiten, auf denen Papst Leo XIV. Die katholische Soziallehre auf das Zeitalter der künstlichen Intelligenz anwendet. Die neuen Technologien könnten das Leben der Menschen verbessern, sie seien nicht per se schlecht. Das Problem sei jedoch, dass zunehmend private Akteure die Entwicklungen steuern würden und keine Staaten, dass die technologische Macht sich oft der demokratischen Kontrolle entziehe. Leo XIV. Warnt vor dem sogenannten technokratischen Paradigma, also der Gefahr, dass Effizienz, Kontrolle und Profit sich durch KI noch stärker als alleinige Maßstäbe für menschliches Handeln durchsetzen. Der Mensch aber habe eine Würde auch in seiner Verletzlichkeit und Begrenztheit. So fordert er etwa eine pädagogische KI-Erziehung an Schulen und eine gesetzliche Altersgrenze für die Nutzung von Smartphones. Zudem warnt der Papst eindringlich vor dem Einsatz von KI im Militär. Es sei völkerrechtlich und ethisch unzulässig, unumkehrbare oder tödliche Entscheidungen an automatisierte Systeme zu übertragen, die keine moralische Instanz besitzen.
0: Sehr klare Ansage also vom Papst, MDR Thüringen-Reporter Christian Röther. Wie kommt die denn bei der katholischen Kirche in Deutschland an?
2: Die katholische Kirche in Deutschland war sich in den vergangenen Jahren mit Rom nicht immer einig. In diesem Fall kommt aus Deutschland aber volle Zustimmung für den Papst. Seine Enzyklika zur künstlichen Intelligenz sei ein wegweisendes Dokument und biete Leitplanken für die Zukunft. Das sagte Heiner Wilmer, der Vorsitzende der Deutschen Bischofskonferenz und designierte Bischof von Münster. Als besonders wichtig hebt er hervor, dass Papst Leo vor dem Einsatz von KI in Kriegen warnt und fordert, künstliche Intelligenz müsse entwaffnet werden. Bischof Wilmer sagt, er gehe davon aus, dass das Thema KI die Kirche in den kommenden Jahren weiter beschäftigen werde.
0: Papst Leo fordert klare Regeln für den Umgang mit künstlicher Intelligenz und warnt davor, sie militärisch einzusetzen.
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0: 26 Grad immer noch auf meinem Thermometer. Ja, wenn aus Pfingsten der ganze Sommer wird, erleben wir ja gerade an diesem langen Wochenende, da darf es, na klar, auch mal eine Kugel Eis mehr sein.
1: Das wievielte Eis ist das schon?
2: Das zweite erst.
1: Wie viele Eis essen Sie noch?
2: Noch zwei.
0: Das Ganze geht natürlich auch mit Bier, solange Sie noch mitzählen können. Hier geht's weiter mit den Nachrichten. Danach geht's rein in unseren gemeinsamen ARD-Abend. Ich wünsche Ihnen einen schönen Abend mit uns. Ich bin Andreas Menzel und der bleibe ich auch.

0: Beken.
1: Um 20 Uhr mit Frank Beken. Guten Abend. Laut einer Studie des Instituts der Deutschen Wirtschaft zur Daseinsvorsorge haben einige Westthüringer Kommunen sehr gut abgeschnitten. Bei dem Ranking wird unter anderem die Versorgung mit Ärzten, Schulen, Internet und andere Infrastruktur bewertet. Auf Platz 10 der bundesweiten Liste schaffte es demnach Friedrichroda. Auch Bad Harberts, Gotha, Eisenach und die Landeshauptstadt Erfurt konnten sich eine sehr gute Bewertung sichern. Thüringenweit am schlechtesten schnitt die Gemeinde Gerstengrund im Wartburgkreis ab. Sie landete auf Platz 10.817 von 10.800. Der Mühlentag in Thüringen hat wieder Tausende von Besuchern angelockt. Thomas Schwarig vom Landesverein Mühlenerhaltung sagte MDR Thüringen, fast alle Mühlen seien sehr gut besucht gewesen. Erfreulich sei, dass die Mühlen und ihre Technik auf so viel Interesse stoßen. So bildeten sich etwa an der über 400 Jahre alten Obermühle in Wechmar teilweise lange Schlangen. Die Mühle hat eine besondere historische Bedeutung, denn einst gehörte sie Veit Bach, einem Vorfahren von Johann Sebastian Bach. Das Land Thüringen unterstützt Vereine weiterhin bei GEMA-Gebühren für veranstaltungsbezogene Musik. Im laufenden Jahr stünden rund 300.000 Euro zur Verfügung, teilte die Thüringer Staatskanzlei mit. Grundlage ist ein bereits im Mai 2025 neu aufgelegter Pauschalvertrag des Freistaats mit der GEMA. Damit könnten Vereine Veranstaltungen einfach und ohne zusätzliche finanzielle Belastungen organisieren, so Staatskanzleichef Stefan Gruner. Für die Veranstaltungen darf kein Eintritt verlangt werden und die Veranstaltungsfläche darf 500 Quadratmeter nicht überschreiten. In Solstedt im Kreis Nordhausen sind in der Nacht zu Montag zwei Pkw komplett ausgebrannt. Nach Angaben der Polizei standen die beiden Wagen beim Eintreffen der Feuerwehr bereits komplett in Flammen. Nach gut einer Dreiviertelstunde war das Feuer gelöscht. Ein dicker Schaumteppich bedeckte die Straße. Die Polizei schätzt den Schaden auf rund 22.000 Euro. Verletzt wurde niemand. Zum Sport. Der VfL Wolfsburg und der SC Paderborn spielen am Abend um den letzten offenen Startplatz in der ersten Fußball-Bundesliga für die kommende Saison. Nach dem 0:0 im Hinspiel ist im Rückspiel in Paderborn alles offen. Die Wolfsburger spielen seit 1997 in der Bundesliga. Paderborn will 6 Jahre nach dem bis dato letzten Abstieg zurück in die höchste deutsche Fußballspielklasse. Anpfiff ist in gut einer halben Stunde. Das Wetter in Thüringen. In der Nacht ist der Himmel meist sternenklar, 13 bis 8 Grad. Morgen wieder sonnig, trocken, sehr warm, bis zu 32 Grad. Örtlich sind sogar mehr möglich. Am Mittwoch weiterhin Sonne, ein paar Wolken, aber nicht mehr ganz so warm. 20 bis 23 Grad. Das waren die Nachrichten. 20.03 Uhr.
2: Dankeschön für die 3 Minuten Nachrichten. Von mir jetzt der Blick auf die Straßen im Lande. Hier ist der Verkehrsservice für den ARD-Abend. Geht los auf der Autobahn 2 Richtung Hannover zwischen Irxleben und Eilsleben. Stockender Verkehr an einer Baustelle. Es dauert 10 Minuten länger, hier durchzufahren. 20 Minuten länger dauert es gleich auf der Autobahn 13 Richtung Berlin. Zwischen Großköris und Bestensee gibt es einen Stau. Dann A13 noch Richtung Dresden zwischen Großräschen und Roland. Stau und stockender Verkehr an einer Baustelle. In einer Baustelle, ja genau, 20 Minuten dauert es auch hier länger. Dann die Autobahn 40 Duisburg Richtung Essen ist zwischen Kreuz Duisburg und Kreuz Kaiserberg am Dienstagmorgen gesperrt. Die Autobahn 44 ist zwischen Kreuz Düsseldorf Nord und Ratingen-Schwarzbach bis Dienstagmorgen in beiden Richtungen gesperrt. Und damit weiter gute Fahrt durch den Abend.
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2: Mit Hanno Bauer in Magdeburg. Schön, dass Sie dabei sind. Rein starten wir in den Abend dieses Feiertages. Ich freue mich drauf und freue mich darüber, dass Sie mit dabei sind. Schönen Gruß aus Magdeburg.

Exile, Kiss You All Over im ARD-Abend. Ja, das war ja wieder mal ein schöner, heißer Tag. 10 Minuten nach 20 Uhr ist es und die Temperaturen wollen gar nicht so richtig zurückgehen. Na gut, wir haben noch eine Stunde bis zum Sonnenuntergang, dann wird es dann auch tatsächlich etwas kühler und morgen wird es ein umso heißerer Tag. Müssen wir uns schon ein bisschen überlegen, wie wir dann den Tag einteilen, damit man sich überhaupt irgendwie wagen kann, nach draußen zu kommen. Und tagsüber sollte man das eben dann auch tunlichst vermeiden. Schön, dass Sie den Abend dafür mit uns genießen. Hier ist der ARD-Abend mit Musik von Holly Johnson, Americanos.

ja, na, dir hat's ja gut, nach so einem Hitzetag wie heute noch sagen zu können, schießt so fresh. Das muss entweder ein gutes Deo sein oder irgendwas anderes Kühles. Hier ist der ARD-Abend und ja, wer weiß, vielleicht ist mit der freshen Dame ja die Schweizerin Stefanie Heitzmann gemeint. Mit diesem Song hier gelang der Schweizerin 2008 der Durchbruch. My man is a mean man. Haben wir auf jeden Fall alle noch im Ohr. In ihrer Heimat Nummer 1, in Deutschland immerhin Platz 3 und eine goldene Schallplatte für mehr als 150.000 verkaufte Singles gab es ja auch. Ihr letztes Album Circles hat Stefanie Heitzmann vergangenes Jahr veröffentlicht und damit kommt sie nun im Oktober und November auf Tour nach Deutschland. Knapp 20 Tourorte werden es sein, unter anderem in Berlin, in Dresden, in Halle an der Saale, meiner Heimatstadt, und in Erfurt. Tickets gibt es schon ab rund 50 Euro, aber Achtung, einige Konzerte sind jetzt bereits ausverkauft und man darf gespannt sein, ob sie dann auch diesen Song spielt, erschienen auf dem Udo Lindenberg Tribute Album Durch die schweren Zeiten.

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1: Was für eine schöne Verbeugung vor dem großen Panikrocker unseres Landes. Aber was verbindet Stefanie Heinzmann mit Udo? Wie kommt's dazu?
2: Also auch in der Schweiz ist Udo Lindenberg ein großer Name. Aber ich habe mich lange gar nicht so bewusst mit der Musik beschäftigt. Als ich dann in Deutschland angefangen habe, Musik zu machen und da immer mehr unterwegs war, also kommt man um den Namen Udo Lindenberg überhaupt nicht mehr drumherum.
1: Ja, genau. Und mal ein paar Lieder nachzusingen, ist doch auf jeden Fall eine schöne Verbeugung. Soweit Stefanie Heinzmann bei uns im ARD-Abend. Nochmal erwähnt, 20 Tourorte gibt's im Oktober und November bei der Stefanie Heinzmann-Tour. Tickets ab 50 Euro. Ausschau halten danach.
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1: Ich bin Thomas Wenger und mache ab jetzt in Immobilien, aber richtig.
2: Willkommen in der Welt von Thomas Wenger, sein Credo.
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10: Und damit 20.30 Uhr. Zeit für den Verkehrsservice im ARD-Abend. A2 Richtung Hannover zwischen Irxleben und Eilsleben. Stockender Verkehr an einer Baustelle. 10 Minuten längere Fahrzeit dauert es hier für Sie, wenn Sie sich gerade hinten angestellt haben. Dann A13 Richtung Dresden zwischen Großräschen und Ruhland. Stau und stockender Verkehr an einer Baustelle. 20 Minuten längere Fahrzeit bedeutet das für Sie. Die A40 Duisburg Richtung Essen ist zwischen Kreuz Duisburg und Kreuz Kaiserberg bis Dienstagmorgen gesperrt. Die A44 ist zwischen Kreuz Düsseldorf Nord und Ratingen-Schwarzenbach bis Dienstagmorgen ebenfalls in beiden Richtungen damit gesperrt. Und damit weiter gute Fahrt durch den Abend.
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10: Hanno Bauer ist hier in Magdeburg. Schönen guten Abend.

0: zum Anlehnen. Lean on me, Bill Withers. So schön entspannt im ARD-Abend. Ja, und auch Udo Lindenberg hat ja jetzt endlich mal gezeigt, bei wem er sich so gerne anlehnt. Dass er mit seiner Fotografin zusammen ist, die ihn quasi auf seinem Leben begleitet, beruflich und privat. Das war ja bereits bekannt, aber bei der Eröffnung seiner Ausstellung hatte er seine Herzensdame endlich auch für die Öffentlichkeit dabei. Und überhaupt war das ja eine besonders stille Geburtstagsfeier, die er sich da gegönnt hat mit der Eröffnung der Ausstellung und ansonsten eben keiner großen Feier. Wie zu hören war, er möchte ja warten auf seinen 100. Geburtstag, um dann die ganz große Party zu schmeißen, hat er, ach, ich glaube nicht mal, dass er gescherzt hat. Also ich glaube, Udo würde ich das auch durchaus abnehmen, dass er dann mit seinem Club der Millionäre, der 100-Jährigen im Club der Millionäre feiern möchte. Also 100-jährige Millionäre, ob es davon so viele gibt und ob das nicht so eine ziemlich einsame Party wird, wer weiß. Aber ich wünsche ihm natürlich, dass dann auch sehr viele Menschen kommen und mit ihm feiern werden.
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0: Und hier ist er jetzt natürlich zu hören bei uns, der Club der Millionäre.

83er Jahre A Cappella Hit, der so schön klingt im ARD-Abend. 20.50 Uhr ist es, 10 Minuten vor 21 Uhr. Und ganz besondere Country-Musik hören wir jetzt auch noch hier bei uns im Original. Haben wir es natürlich alle im Ohr. Aber das hier, Jolene, das ist die Version von The Boss Hoss mit den Common Linnets zusammen. Wunderbare Musik auch, so schön original.

Dolly Parton hätte es gefallen. Die kommen in Linz zusammen mit The Boss Hoss, Jolene. Wunderbare Version, die wir hier gehört haben im ARD-Abend. 7 Minuten sind es noch Zeit, die wir Ace of Base geben und Eddie Grant bis zu den 21 Uhr Nachrichten.

0: Kanäle, auf denen die Adressaten täglich unterwegs sind, beispielsweise Snapchat oder YouTube. Zudem sollen vor allem im Umfeld von Schulen, in Bussen und Einkaufszentren Plakate verteilt werden. Laut einer Studie des Instituts der Deutschen Wirtschaft zur Daseinsvorsorge haben einige Westthüringer Kommunen sehr gut abgeschnitten. Bei dem Ranking wird unter anderem die Versorgung mit Ärzten, Schulen, Internet und andere Infrastruktur bewertet. Auf Platz 10 der bundesweiten Liste schaffte es demnach Friedrichroda. Auch Bad Harberts, Gotha, Eisenach und die Landeshauptstadt Erfurt konnten sich eine sehr gute Bewertung sichern. Thüringenweit am schlechtesten schnitt die Gemeinde Gerstengrund im Wartburgkreis ab. Sie landete auf Platz 10.810 von 10.817. Der Mühlentag in Thüringen hat wieder Tausende von Besuchern angelockt. Thomas Schwarig vom Landesverein Mühlenerhaltung sagte MDR Thüringen, fast alle Mühlen seien sehr gut besucht gewesen. Erfreulich sei, dass die Mühlen und ihre Technik auf so viel Interesse stoßen. So bildeten sich etwa an der über 400 Jahre alten Obermühle in Wichmar teilweise lange Schlangen. Die Mühle hat eine besondere historische Bedeutung, denn einst gehörte sie Veit Bach, einem Vorfahren von Johann Sebastian Bach. Die Goethe-Schokolateria in Oldesleben kooperiert mit Bornsenf. Wie Unternehmensgründerin Karin Finger im MDR Thüringen sagte, ist die Idee einer Pralinenfüllung mit Senf aus Erfurt gemeinsam entstanden. Man kenne sich aus der Thüringer Ernährungsproduktionslandschaft. Die Trüffel mit Vollmilch oder Zartbitterschokolade erlebten heute ihre Premiere. In der Nähe der Galapagos-Inseln haben Forscher einen winzigen blauen Oktopus entdeckt. Es handelt sich um eine bislang unbekannte Art. Die Wissenschaftler des Charles-Darwin-Stiftung waren bei einer Fahrt mit einem U-Boot auf das Tier gestoßen. Es ist gerade mal so groß wie ein Golfball. Um die neue Art genau zu beschreiben, wurde der blaue Oktopus mit Hilfe einer hochauflösenden Computertomographie untersucht. So konnten feinste Details der inneren Organe und des Mundes sichtbar gemacht werden, ohne dem Weichtier zu schaden. Das Wetter in Thüringen. In der Nacht ist der Himmel meist sternenklar, 13 bis 8 Grad. Morgen wieder sonnig, trocken, sehr warm, bis 32 Grad sind möglich, örtlich auch noch darüber. Durchlüften dann am Mittwoch. Es scheint zwar weiterhin die Sonne, es gibt ein paar harmlose Wolken, aber es ist nicht mehr ganz so warm. Temperaturen liegen zwischen 20 und 23 Grad. Das waren die Nachrichten, 21.03 Uhr.
1: Dankeschön fürs 3-Minuten Nachrichtenupdate. Hier ist der Verkehrsservice für den ARD-Abend. A13 Richtung Dresden zwischen Großrächen und Ruhland stockender Verkehr an einer Baustelle. 10 Minuten längere Fahrzeit bedeutet das. Dann die A40 Duisburg Richtung Essen ist zwischen Kreuz Duisburg und Kreuz Kaiserberg bis morgen früh gesperrt. Und die Autobahn 44 ist zwischen Kreuz Düsseldorf Nord und Ratingen Schwarzenbach bis Dienstagmorgen ebenfalls in beiden Richtungen gesperrt. Dann haben wir noch hier eine Meldung von der A1. Heiligenhafen Richtung Lübeck zwischen Pahnsdorf und Rastplatz sehr Rezerfeld. 7 Kilometer Stau, das bedeutet 45 Minuten längere Fahrzeit, wenn Sie sich gerade hinten angestellt haben. Und damit weiter gute Fahrt durch den Abend. Bleiben Sie gemütlich.
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1: Der Pfingstochse des Abends ist Hanno Bauer. Schon geschmückt, am Pfingstmontagabend mit Blumen gesteckt zwischen den Hörnern. Und irgendwie habe ich jetzt gerade Lust aufs Kauen von frischem grünem Gras. Und Bruce Springsteen hat auch Hunger, und zwar ein hungriges Herz. Von mir einen schönen Gruß aus Magdeburg. Hier ist der ARD-Abend für alle, egal wo Sie uns hören, zum Sonnenuntergang.

0: Die Buggles, Video killed the Radio Star. Wie jetzt? Hier wird weder der Radio Star noch der Pfingstochse gekillt. Also ich will mal darauf hinweisen, das ist mir nämlich wichtig. Beide bleiben heute bitte am Leben, auch wenn es in einer Person ist. Wobei ich gelesen habe, dass mit dem Pfingstochsen und der Tradition im Süden Deutschlands ist ja schon eine interessante Geschichte. Also der Auftrieb der Rinder sozusagen, wo dann der Pfingstochse feierlich rausgeschmückt wurde, so mit diesen Blumen zwischen den Hörnern, war auch wohl gleichzeitig dann Fleischbeschau. Also wo dann der Metzger sich dann schon mal ausdenken konnte, na, welchen von denen nehmen wir uns aus der Herde? Also eigentlich nicht unbedingt das Schönste, erst vorher mit Blumen geschmückt zu werden, um dann sozusagen ins offene Messer zu laufen. Aber so ist das ja sehr oft im Leben. Dem Schönen folgt dann der Schrecken. Nur nicht bei uns heute hier in der Sendung, da bin ich mir ganz sicher. Was haben Sie denn Schönes erlebt heute? Vielleicht waren Sie ja zum Mühlentag, vielleicht haben Sie irgendwas Tolles unternommen, sind jetzt gerade auf dem Weg von dem Kurzurlaub zu Pfingsten nach Hause und haben irgendein schönes Erlebnis, das Sie mit uns teilen möchten, dann bitte schön schreiben an ard-abend@mdr.de oder Sie rufen uns an. 0800 80 80 110 ist die Telefonnummer. Also ard-abend@mdr.de oder 0800 80 80 110. Und wer weiß, vielleicht gibt's ja bei Ihnen irgendwo auch die Pfingstochsen-Tradition und Sie können aus erster Hand berichten, was da heute an Pfingstochsen geschmückt wurde. Würde mich interessieren. Hier ist der ARD-Abend.
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0: Das kommt mir sehr entgegen. Nie alleine traben zu müssen auf die Weide. You never walk alone. Matu im ARD-Abend. Und Claudia ist doch wie immer die Erste, die geschrieben hat hier an unsere Sendung ard-abend@mdr.de. Hat geschrieben, so, der Moderator hat sich also rausgeputzt wie ein Pfingstochse. So werden aber auch in manchen Regionen die bezeichnet, die am Pfingstsonntag am längsten schlafen. Demnach wäre ich dann auch ein Pfingstochse. Claudia, Ochsen, weißt du schon, sind dann schon die Männer, oder? Soll auch so bleiben. Nicht, dass wir dann irgendwann hier noch von Ochsinnen sprechen müssten oder Pfingstochsinnen. Ja, früher gab es ja auch den Brauch nach der Prozession, den Pfingstochsen für das spätere Pfingstessen zu schlachten, hat sie geschrieben. Genau, das hatte ich auch gelesen und fand es eigentlich ein bisschen gruselig. Gut, dass es das so heutzutage nicht mehr gibt. Kommen vermutlich leider aber trotzdem einige Ochsen bei dem Pfingstwetter auf den Grill. Claudia, dankeschön für die E-Mail. Ich glaube es auch, dass heute einige Grillochsen, nein, Pfingstochsen auf dem Grill gelandet sind. Zumindest als saftiges Grillgut. Und eigentlich finde ich das auch gar nicht so verkehrt. Also, jetzt mal den Ochsen dahinter weggedacht. Ist es doch eine schöne Tradition, bei schönem Wetter auch den Grill anzuheizen. Und ich muss mal sagen, nur Käsegrillen macht auch irgendwie überhaupt keinen Spaß. Deswegen, von mir also beide Daumen hoch für einen schönen Grillabend. Und vielleicht, wer weiß, ich hatte ja gefragt, vielleicht hat ja doch jemand gesehen, dass heute die Pfingstochsen durchs Dorf getrieben wurden, gerade im Süden Deutschlands, da wo es Tradition ist. Oder vielleicht haben sie was anderes erlebt. Vielleicht kommen sie gerade zurück vom Kurzurlaub und haben noch die schönen Erinnerungen dabei. Oder waren beim Mühlentag zum Beispiel. Erzählen Sie es mir einfach. ard-abend@mdr.de oder anrufen 0800 80 80 110.
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Shadows of the Rising Sun. Die Animals. Ach, und wie schön haben's Birgit, Dietrich und Steffen, die gerade geschrieben haben an ard-abend@mdr.de. Die haben geschrieben, wir lassen das Pfingstfest im Garten ausklingen. Und zwar jetzt gerade. Es sind zwar nur noch 18 Grad, aber das Kaminfeuer prasselt schon. Birgit, Dietrich und Steffen grüßen das Team im Funkhaus. Und ich grüße ganz schön zurück. Dankeschön fürs Schreiben. Yeah! So ist doch ein Pfingstmontagabend am besten. Und dazu jetzt noch Musik von den Eurythmics.

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9: Und damit 21.30 Uhr. Hier ist der Verkehrsservice im ARD-Abend. A1 Heiligenhafen Richtung Lübeck. Zwischen Pahnsdorf und dem Rastplatz sehr Rezerfeld. 8 Kilometer Stau. Es dauert hier 1 Stunde länger durchzufahren. Na dann, ich hoffe, Sie behalten die Nerven. A13 Richtung Dresden zwischen Großräschen und Ruhland. Stockender Verkehr an einer Baustelle. 10 Minuten längere Fahrzeit hier. Dann A20 Stettin Richtung Rostock zwischen Recknitz-Talbrücke und Dummersdorf. 5 Kilometer Stau. Und 20 Minuten längere Fahrzeit. Die A40 Duisburg Richtung Essen ist zwischen Kreuz Duisburg und Kreuz Kaiserberg bis Dienstagmorgen gesperrt. Ebenfalls bis morgen früh gesperrt die A44 zwischen Kreuz Düsseldorf Nord und Ratingen-Schwarzbach. In beiden Richtungen ist hier übrigens gesperrt. Und damit weiter gute Fahrt durch den Abend.
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9: Hanno Bauer grüßt aus Magdeburg.

0: Klösau. Close Encounters. Im ARD-Abend. Und Andreas hat heute Pfingstmontag wohl hier in unserer Sendung den Heiligen Geist entdeckt. Wow. Na, das ist ja auch mal was. Und er bezieht sich auf jeden Fall damit auf, na, wie sage ich es mal, ein paar technische Schwierigkeiten, die es hinter den Kulissen gab und von denen wir fast glaubten, dass sie draußen gar nicht zu hören sind, die aber inzwischen auch gelöst wurden. Auf jeden Fall hat Andreas geschrieben, hallo, das ist ja sehr pfingstlich, die Nachrichten kommen von zwei unterschiedlichen Sprechern, zeitgleich gerade 21 Uhr gehört, in Glauchau in Sachsen. Eine Frau spricht, gleichzeitig ein Mann. Natürlich unterschiedlichen Text. In der Bibel ist doch berichtet, dass Pfingsten jeder die Leute in seiner Sprache gehört haben. Hat das damit zu tun? Fragt Andreas aus Glauchau. Andreas, das kommt jeweils drauf an. Also, da muss ich einfach mal fragen, welches war jetzt die Stimme des Heiligen Geistes? Die Frau oder der Mann?
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0: Und technisch ohne Probleme schwebt auch hier Major Tom durchs All. Peter Schilling im ARD-Abend.

Vanessa Carlton. A Thousand Miles. Im ARD-Abend. Und vielleicht waren es keine 1000 Meilen, aber Michael hat auf jeden Fall einen größeren Ausflug hinter sich, hat er geschrieben. Ich habe heute die Füße bei Schönberg in die Ostsee gehalten. Ich habe dort zwei langjährige, beständig gute Freunde getroffen, die aus Westfalen zu Besuch sind. Im Norden Kaffee und Kuchen gab es heute Mittag und zum Abschied eine richtig gute Pizza mit Blick auf die Kieler Förde mit tollen Gesprächen. Ich liebe die beiden Jungs. Es waren tolle Pfingsttage, sagt Michael aus Hamburg. Dankeschön, Michael. Das war doch auf jeden Fall ein schönes Erlebnis. Hoffentlich für alle drei, oder?

Hier ist der ARD Abend und Achtung, es gibt eine Falschfahrermeldung. Falschfahrer auf der Autobahn 38 Richtung Leipzig zwischen Bleicherode und Großwechsungen. Ist ein Falschfahrer unterwegs? Bitte ganz rechts fahren, nicht überholen. Und Vorsicht hier in beiden Richtungen. Falschfahrer auf der A38 Richtung Leipzig zwischen Bleicherode und Großwechsungen.

0: Ja, das Trommeln müssen wir noch mitnehmen bis zum letzten Schluss. Und Achtung, ich wiederhole nochmal die Meldung mit dem Falschfahrer, der unterwegs ist auf unseren Straßen, und zwar auf der Autobahn 38 zwischen Bleicherode und Großwechsungen ist ein Falschfahrer unterwegs. Bitte hier ganz rechts fahren, nicht überholen und Vorsicht in beiden Richtungen. Ein Falschfahrer auf der A38 Richtung Leipzig zwischen Bleicherode und Großwechsungen. Hier ist der AD Abend und ja, es geht ja bei uns auch schon ein bisschen um Pfingsten natürlich und um den Pfingstochsen im Besonderen. Gudrun aus Rheinstedt hat sich bei uns gemeldet und hat gesagt, dass sie das sehr schön findet, dass auch der Pfingstochse nicht ganz vergessen wird in diesen Tagen, gerade am Pfingstmontag.
1: Schönen guten Abend, lieber Herr Hanno. Ich freue mich, dass Sie da den Pfingstochsen in Ihrem Gespräch aufgenommen haben. Ich habe die ganzen Tage Jugendliche gefragt, und habt ihr schon den Pfingstochsen gesehen? Die wussten gar nicht, was sie damit anzufangen haben. Einige wenige, die waren clever und haben gegoogelt. Aber wenn ich hier so rumfrage, weiß keiner über den Pfingstochsen. Und was wir auch immer gesagt haben, wenn einer so bunt aussah, meinetwegen an Haaren oder in Klamotten, dann haben wir auch immer gesagt, er sieht doch aus wie so ein Pfingstochse. Ich habe mich jetzt gefreut, Ihre Worte zu hören und die Geschichte vom Pfingstochsen.
0: Gudrun, danke schön. Schöne Grüße zurück nach Rheinstedt. Ja, Pfingstochse. Also ich habe keinen gesehen. Aber ich habe den Osterhasen, also ich meine einen echten Feldhasen heute gesehen. Meine Hündin hat ihn aufgetrieben gleich am Morgen, als ich unterwegs war zur Hunderunde. Ich konnte aber pfeifen und sie ist nicht hinterhergerannt. Das finde ich immer sehr gut. Also Pfingstochse, Osterhase. Ich finde, die Fabeltiere, die sollten schon nicht zu kurz kommen bei uns.
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Ganz hübsch und frühlingshaft dieser Song, Right Said Fred. Die beiden Brüder Fred und Richard Fairbrass knutschen hier auf Zunge, das weckt die Lebensgäste mit Don't Talk, Just Kiss. Ja, und es ist Schicksal. Destiny. Jennifer Rush jetzt im ARD-Abend. Und nicht vergessen, Diana hat uns gestern als Hörerin darauf hingewiesen, Jennifer Rush endlich mal wieder zu sehen. Bei uns im Fernsehen. Also leider nicht auf der Bühne, aber zumindest als Talkgast im MDR Riverboat am Freitag, 29. Mai um 22 Uhr. 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
1: Um 22 Uhr mit Frank Beken. Guten Abend. Der Mühlentag in Thüringen hat wieder Tausende von Besuchern angelockt. Thomas Schwarig vom Landesverein Mühlenerhaltung sagte MDR Thüringen, fast alle Mühlen seien sehr gut besucht gewesen. Erfreulich sei, dass die Mühlen und ihre Technik auf so viel Interesse stoßen. So

0: Snapchat oder YouTube. Zudem sollen vor allem im Umfeld von Schulen, in Bussen und Einkaufszentren Plakate verteilt werden. Laut einer Studie des Instituts der Deutschen Wirtschaft zur Daseinsvorsorge haben einige Westthüringer Kommunen sehr gut abgeschnitten. Bei dem Ranking wird unter anderem die Versorgung mit Ärzten, Schulen, Internet und andere Infrastruktur bewertet. Auf Platz 10 der bundesweiten Liste schaffte es demnach Friedrichroda. Auch Bad Harberts, Gotha, Eisenach und die Landeshauptstadt Erfurt konnten sich eine sehr gute Bewertung sichern. Thüringenweit am schlechtesten schnitt die Gemeinde Gerstengrund im Wartburgkreis ab. Sie landete auf Platz 10.810 von 10.817. Das Land Thüringen unterstützt Vereine weiterhin bei GEMA-Gebühren für veranstaltungsbezogene Musik. Im laufenden Jahr stünden rund 300.000 Euro zur Verfügung, teilte die Thüringer Staatskanzlei mit. Grundlage ist ein bereits im Mai 2025 neu aufgelegter Pauschalvertrag des Freistaats mit der GEMA. Damit könnten Vereine Veranstaltungen einfach und ohne zusätzliche finanzielle Belastungen organisieren, so Staatskanzleichef Stefan Gruner. Für die Veranstaltungen darf kein Eintritt verlangt werden und die Veranstaltungsfläche darf 500 Quadratmeter nicht überschreiten. Das Getreide auf Thüringens Feldern hat sich trotz eines wechselhaften Frühjahrs gut entwickelt. Nach Angaben des Thüringer Landesamts für Landwirtschaft und ländlichen Raum haben die Pflanzen den trockenen März und April gut weggesteckt. Der Regen der vergangenen Wochen hätten dazu beigetragen, dass sich in allen Kulturen stabile Bestände bilden konnten. Eine verlässliche Prognose für die weitere Entwicklung ab Mitte Juni sei derzeit noch nicht möglich. Das Wetter in Thüringen. In der Nacht ist der Himmel meist sternenklar, 13 bis 8 Grad die Tiefstwerte. Morgen wieder sonnig, trocken, sehr warm bis 32 Grad. Am Mittwoch weiterhin sonnig, dazu ein paar harmlose Wolken, 20 bis 23 Grad die Höchstwerte. Das waren die Nachrichten, damit 22.03 Uhr.
1: Dankeschön für die 3 Minuten Nachrichten von mir. Wieder der Blick auf die Straßen im Verkehrsservice für den ARD-Abend. Gibt's immer noch die Falschfahrermeldung. Achtung bitte, weiterhin auf der Autobahn 38 zwischen Bleicherode und Großwechsungen. Wurde uns vorhin ein Falschfahrer gemeldet. Noch gab's keine Entwarnung, deswegen bitte weiter äußerst rechts fahren, nicht überholen und Vorsicht hier in beiden Richtungen. Dann A1 Heiligenhafen Richtung Lübeck zwischen Pahnsdorf und Seretz, 6 Kilometer Stau. Es dauert hier immer noch 45 Minuten länger durchzufahren. Die A13 Richtung Berlin ist zwischen Lübbenau und Duben wegen Löscharbeiten gesperrt. Die A13 Richtung Dresden zwischen Großräschen und Roland stockender Verkehr an einer Baustelle, 10 Minuten längere Fahrzeit hier. A20 Stettin Richtung Rostock zwischen Sanitz und Dummerstorf, 8 Kilometer Stau, 20 Minuten dauert's länger. Die A40 Duisburg Richtung Essen ist zwischen Kreuz Duisburg und Kreuz Kaiserberg bis morgen früh gesperrt und ebenfalls bis morgen früh in beiden Richtungen gesperrt ist die A44 zwischen Kreuz Düsseldorf Nord und Ratingen-Schwarzbach. Ihnen unterwegs eine gute Fahrt, kommen Sie gut durch den Abend.
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1: Und stündlich grüßt der Pfingstochse. Hanno Bauer sagt Hallo aus Magdeburg. Schön, dass Sie dabei sind. Thema Pfingstmontag. Was haben Sie erlebt? Gab es vielleicht irgendwo einen Pfingstochsen zu sehen? Oder zu essen? Oder waren Sie vielleicht beim Mühlentag unterwegs? Schreiben Sie es uns, erzählen Sie es uns. ard-abend@mdr.de oder 0800 80 80 110, die Mitmachtelefonnummer.

verwarnt. Aus Werther. Er hat geschrieben zum Pfingstochsen: Hallöchen Hanno. Ein Ochse ist ein gewesener Bulle, der jetzt keine Lizenz mehr hat, um in Anführungsstrichen mit dem Schwanz zu wedeln. Grinz und Gruß Thomas aus Werther. Und ja, da ist mal wieder jemand richtig erschrocken gewesen über den Gedanken. Schönen Gruß zurück, Thomas. Und Dankeschön für den Hinweis. Unterschied zwischen Ochse und Bulle.

0: 22.15 Uhr ist es. Und wer hätte das gedacht? Nachdem wir ja vorhin schon gehört haben, dass es schwierig ist, bei der Jugend noch jemanden zu finden, der den Pfingstochsen als solchen überhaupt kennt, hat sich Axel gemeldet. Er ist einer der Mitveranstalter des Schwendermarktes in Wien. Und bei ihm ist der Pfingstochse beinahe auf den Spieß gekommen.
1: Wir haben uns mal überlegt, für unseren Markt auch mal so einen Pfingstochsen aufzutreiben, weil in Österreich, allerdings eher in den westlichen Bundesländern in Österreich, das üblich ist, einen Pfingstochsen zu machen. Aber nein, wir machen das auch mal dann in einem Markt, an einem Markt, so wie ein Wochenmarkt in Wien. Und dann wollten wir einen auftreiben und dann war das aber doch ein Problem. Aber es hätte wirklich aus der Augsburger Gegend einen gegeben, der wäre da gekommen mit seinem Zug und hätte dann den Ochsen gebraten. Nur das, da sagt er, braucht er 10 oder 15 so Gasflaschen und das hat seinen Preis. Also das heißt, das Ganze ist eine sehr aufwendige Angelegenheit, aber auch sehr schön, sehr schmackhaftes Fleisch. Er hat uns da richtig ins Wasser im Mund zergehen lassen. Wir konnten es dann leider nicht ganz aufstellen, aber aus meiner Jugend weiß ich, also so ein Ochse, das so Ochsenfleisch, das da zur Maß Bier, das schmeckt schon sehr gut, weil da war ich in der Zeit in Bayern draußen, in diesen Landen, Schwäbisch Bayern, und da wurden die Ochsen also doch zahlreich gebraten an Pfingsten.
0: Ja, Wahnsinn. Axel, schönen Gruß zurück nach Wien. Unser Pfingstochse im Studio, der war schon wirklich ein bisschen erbost, als er das gehört hat. Ja, er hatte auch ganz böse hier schon gemut nebenher. Aber der Aufwand von 6 Gasflaschen haben dann also das Ochsenleben gerettet, weil einfach keiner so viel dafür ausgeben wollte. So ist das in der Gaskrise. Na dann, Dankeschön für den Anruf und schön zu hören, wie mancherorts doch Traditionen gepflegt werden. Oder zumindest der Wille da ist, das zu tun.
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1: Hier ist der ARD-Abend. Und Martin hat eine E-Mail geschrieben, da steht drüber, ARD-Abend, unser Tag. Und dann, wir haben heute die beiden Shiba Inu-Hündinnen meiner Schwiegermutter in Schermbeck besucht und hatten anschließend eine tolle Radtour nach Essen zurück. Es war ein schöner Tag. Viele Grüße an Rocco und die restlichen Zuhörerinnen und Hörer. Ja, das mag dir, Martin, jetzt noch als schöner Tag abgespeichert sein, aber wart erstmal ab, wenn die liebe Schwiegermutti das jetzt gerade im ARD-Abend im Radio gehört hat, dass ihr nur die hübschen kleinen Fellnasen besucht habt und sie nur nebenher erwähnt habt. Süße Rasse übrigens, diese japanischen Shiba Inu, sind ja die kleinsten japanischen Hunde und wirklich sehr nett anzuschauen, sehr gefällig. Ja, und ich tue euch auch den Gefallen und grüße jetzt mal ganz lieb auch die liebe Schwiegermutti mit den Hunden. Zusammen im Pack. Und ganz liebe Grüße natürlich auch zurück an Martin.
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8: Und damit 22.30 Uhr. Zeit für den Verkehrsservice im ARD-Abend. A1 Heiligenhafen Richtung Lübeck zwischen Pahnsdorf und Seretz. 6 Kilometer Stau bedeutet für Sie immer noch 45 Minuten längere Fahrzeit an der Stelle. Die A13 Richtung Berlin ist zwischen Lübbenau und Duben wegen Löscharbeiten gesperrt. A13 Richtung Dresden zwischen Großräschen und Roland stockender Verkehr an einer Baustelle. Hier 10 Minuten Zeitverzögerung, wenn Sie sich gerade hinten anstellen. A20 Stettin Richtung Rostock, da dauert es immerhin auch schon 20 Minuten länger zwischen Sarnitz und Dummersdorf. 8 Kilometer Stau. Die A40 Duisburg Richtung Essen ist zwischen Kreuz Duisburg und Kreuz Kaiserberg bis morgen früh gesperrt. Und die A44 ist zwischen Kreuz Düsseldorf Nord und Ratingen Schwarzbach bis Dienstagmorgen ebenfalls in beiden Richtungen gesperrt. Ihnen unterwegs eine gute Fahrt durch den Abend.
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8: Hanno Bauer grüßt aus Magdeburg.

0: 22.40 Uhr wird's gleich.
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0: Ja, und dieses Lied kennt jedes Kind, das sagt sich so leicht, wobei der folgende Hitversteher-Fall wohl einigen bekannt sein wird. Denn es ist einer der wenigen Hits, wo auch tatsächlich das Lied im Lehrplan der Schulen behandelt wird, zumindest in Großbritannien. Peter Hofmann erklärt uns, warum.
2: 1969, der junge Liedermacher Ralph McTell trampt durch Europa und besonders in Paris fallen ihm die vielen armen Leute auf der Straße auf. Er schreibt einen Song und dabei fällt ihm ein, dass es diese armen Leute nicht nur in Paris gibt, sondern auch in seiner Heimatstadt, in den Straßen von London, Streets of London. Have you seen the old man in the closed down market? Hast du den alten Mann auf dem leeren Markt gesehen mit seinen ausgelatschten Schuhen? In seinen Augen liegt kein Stolz, in seiner Hand hält er die Zeitung mit den Nachrichten von gestern. So how can you tell me you're lonely? Also wie kannst du mir erzählen, dass du einsam bist und dass die Sonne für dich nicht scheint? Gib mir deine Hand, ich führe dich durch die Straßen Londons. Ich zeig dir was, vielleicht kommst du auf andere Gedanken. Have you seen the old girl? Hast du das alte Mädchen gesehen, das durch die Straßen von London läuft? Schmutzige Haare, die Kleider in Fetzen. Ihr Zuhause hat sie in zwei Einkaufstüten mit dabei. Und hast du den alten Mann vor der Seemannsmission gesehen? Erinnerung verblasst wie die Orden auf seiner Brust. In unserer kalten Winterstadt weint der Regen ohne Mitleid. Er ist nur ein weiterer vergessener Held in einer Welt, der das egal ist. How can you tell me you're lonely? Also wie kannst du mir erzählen, dass du einsam bist und dass die Sonne für dich nicht scheint? 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Ich zeig dir etwas. Vielleicht siehst du das dann anders. 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
1: Ralph McTell, Streets of London. Erklärt von unserem Mann fürs Verstehen.
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0: Na, das wird doch schon langsam das Mondlicht sein. Was sich hier verbreitet am Himmel. Sind ja auch kaum Wolken am Himmel. So gesehen ist der zunehmende Mond natürlich auch prominent am Himmel vertreten. Heike aus Potsdam hat an diesem Pfingstmontag schon einige besondere Erlebnisse gehabt. Sie war in Bad Elster und hat den 85. Geburtstag ihrer lieben Mutti gefeiert. Sozusagen Doppelfest. Also Mutti und Pfingsten. Beides ist ihr sehr wichtig. Sie sagt,
1: das war wunderschön. Die Gaststätte hieß Goldener Anker. Und die haben in Bad Elster zu Pfingsten ein Riesenprogramm gefahren in dem Kurort. Zum Beispiel ein Droschkentreffen, wo ganz mittelalterliche Droschken mit kostümierten Insassen davor gefahren sind. Dann ein Hindernisreiten und zum Schluss noch ein Kutschtheater, wo praktisch ein Stück aus dem Mittelalter aus dem Vogtland dort vorgespielt wurde. Das habe ich noch nie irgendwo sonst erlebt. Und heute soll es zu Pfingsten ein großes böhmisches und Egerländer Blasorchester gegeben haben. Dort waren Himmel und Menschen. Ja, und das letzte Mal, weil das ja ein christliches Fest ist, haben wir uns heute im Zug mit meinem Sohn mal ein Bibelquiz vorgenommen. Deswegen finde ich die Frage von dem Hörer aus Glauchau so berechtigt mit dem Heiligen Geist. Das ist ja wirklich eine ganz besondere, hat eine Bewandtnis mit dem Fest. Und natürlich sagen wir der Heilige Geist. Insofern hat der Pfingsten auch eine ganz besondere Botschaft in uns gesandt. Ich finde, die Leute sollten das schon ernst nehmen, dieses Fest.
0: Ja, ich bedanke mich auf jeden Fall bei Heike für diese schöne Geschichte und die Erinnerung, worum es beim Pfingstfest geht. Tolles Doppelfest war das für sie persönlich.
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0: Und ich bedanke mich auch bei allen, die mitgemacht haben heute Abend, ihre Erlebnisse und ihre Pfingstreisen mit uns geteilt haben. Nicht alle Zusendungen konnte ich hier verwenden. Klar, wir haben ja auch nur 3 Stunden Sendezeit und die geht jetzt auch gleich zu Ende. Es übernimmt dann in Dresden mein lieber Namensvetter Frank Michael Bauer mit der ARD-Hitnacht. Und er begleitet sie durch die ganze Nacht. Hanno Bauer ist mein Name und wir hören uns gerne morgen Abend wieder hier mit dem ARD-Abend. Ciao, ciao. Und eine prima Nacht wünsche ich.

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1: Um 23 Uhr mit Martin Wilhelmi. Papst Leo XIV. Hat ein Lehrschreiben zum Umgang mit künstlicher Intelligenz veröffentlicht. In der mehr als 100 Seiten langen Abhandlung verweist der Papst auf Chancen der KI, warnt aber auch vor zahlreichen Gefahren, die künstliche Intelligenz für das menschliche Zusammenleben bedeutet, etwa bei Social Media. Aus Rom, Tilman Kleinjung.
2: Die erste Enzyklika dieses Papstes kann als Grundsatzprogramm gelesen werden. Darin verteufelt Leo nicht kategorisch jede Anwendung von künstlicher Intelligenz, aber er sieht eben eine Entwicklung, bei der der Einzelne unter die Räder zu geraten droht. Und deshalb stellt er den Menschen in den Mittelpunkt und macht den Schutz seiner Würde zum Maßstab jeder technologischen Entwicklung.
1: Israels Ministerpräsident Netanyahu hat angekündigt, die Angriffe auf den Libanon zu verstärken. Das Ziel sei die Hisbollah.

0: Anweisung von Kreml-Chef Wladimir Putin beginnen die russischen Streitkräfte mit, Zitat, systematisch gezielten Schlägen gegen Einrichtungen der ukrainischen Rüstungsindustrie in Kiew, darunter mutmaßlichen Produktionsstätten für Drohnen, sowie Entscheidungszentren und Kommandoposten. So das russische Außenministerium schriftlich. Russlands Außenminister Lavrov soll diese Ankündigung gegenüber seinem US-Kollegen Rubio in einem Telefonat wiederholt haben. Ausländische Staatsbürger und Diplomaten in Kiew sind aufgefordert, die Stadt zu verlassen.
1: Die deutsche Eishockey-Nationalmannschaft ist bei der Weltmeisterschaft in der Schweiz so gut wie ausgeschieden. Zwar hat das Team von Bundestrainer Kreis am Abend mit 6:3 gegen Großbritannien gewonnen. Es kommt aber nur dann in die Hauptrunde, wenn Lettland am Dienstag gegen Außenseiter Ungarn verliert. Das waren die Nachrichten. Das Deutschlandwetter. In der Nacht überwiegend klar und trocken, die Temperaturen 17 bis 10 Grad. Morgen sonnig und trocken, im Nordosten und im Süden über den Bergen Wolken und vereinzelt auch Schauer oder Gewitter möglich. Die Temperaturen 24 Grad in Schleswig und bis zu 34 Grad am Oberrhein, an den Küsten bis 23 Grad. Und ein Blick zur Uhr, es ist 23.03 Uhr.
2: Hier ist der Verkehrsservice in der ARD-Hitnacht. Eine Gefahreninformation für Bayern. In Fürth kommt es aufgrund eines Brandes im Bereich der Hafenstraße zu Rauchentwicklung. Bitte halten Sie Fenster und Türen geschlossen. Die A1 Hamburg Richtung Lübeck ist zwischen Dreieck Norderelbe und Dreieck Hamburg Südost nach einem Unfall gesperrt. Die A13 Dresden Richtung Schönefelder Kreuz ist zwischen Lübbenau und Duben nach einem Unfall gesperrt. Die A23 Hamburg Richtung Heide ist zwischen Eidelstedt und Pinneberg Süd wegen Bauarbeiten bis 5 Uhr in der Früh gesperrt. Die A40 Duisburg Richtung Essen ist zwischen Kreuz Duisburg und Kreuz Kaiserberg bis 5 Uhr morgen gesperrt. Die A44 Düsseldorf-Essen ist zwischen Kreuz Düsseldorf-Nord und Ratingen-Schwarzbach bis 5 Uhr in beiden Richtungen gesperrt. Und die A67 Mannheim Richtung Darmstadt ist zwischen dem Firnheimer Dreieck und Lorsch wegen einer Baustelle bis morgen früh gesperrt. Kommen Sie gut an Ihr Ziel.
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2: Da sind wir wieder auf den Spuren der Nacht. Wunderbare Musik aus verschiedenen Jahrzehnten. Mit Juice Newton geht's los. Die ARD-Hitnacht aus Dresden von MDR Sachsen mit Frank Michael Bauer. Schön, dass Sie dabei sind.

Anybody seen my baby? Ja, wo ist das Baby? Die ARD-Hitnacht mit den Rolling Stones und bald kommt ja ein neues Album raus. Die Fans warten sicherlich schon. Und jetzt geht's ab in die 70er. Spacer von Sheila and the Black Devotion ist dran. Weltweit erfolgreicher Disco-Klassiker. Um genau zu sein, aus dem Jahr 1979. Der ist übrigens von den Gründern der legendären Band Chic, Nile Rodgers und Bernard Edwards, geschrieben und produziert worden. Der Song, der kombiniert ja so richtig gut klassischen Disco-Sound mit auch futuristischen Space-Pop-Elementen. Das klang damals schon richtig neu und bekannt ist vor allen Dingen diese markante Basslinie. Und das hat dann auch dazu geführt, dass eine schwedische Popgruppe den Titel sich nochmal an Land gezogen hat. Alcazar hieß die und nutzte das Instrumental von Spacer im Jahr 2000 als Basis für ihren weltweiten Mega-Hit Crying at the Discotheque. Klar, lag garantiert auch an dieser Basslinie. Hier sind Sheila, Billy Motion und Spacer bei uns in der ARD-Hitnacht.

So, dann halten wir den Titel gleich mal an. Und hier ist eine Verkehrsmeldung. Achtung, Falschfahrer auf der A61 Koblenz-Mönchengladbach zwischen Rheinbach und Miel. Kommt Ihnen ein Falschfahrer entgegen? Ich wiederhole, Falschfahrer auf der A61 Koblenz-Mönchengladbach zwischen Rheinbach und Miel. Kommt Ihnen ein Falschfahrer entgegen? Fahren Sie äußerst rechts und überholen Sie nicht. Wir sagen Ihnen Bescheid, wenn die Gefahr vorüber ist.

Ultravox mit Him, der Sound der 80er, melodisch, bombastisch, kultig obendrein, die Synthie-Pop-Pioniere, ja, Ultravox, und das war ihr Meisterwerk von 1982, und da war der Frontmann ja bekanntermaßen Mitch Ure. Und jetzt gönnen wir uns echt mit Du trägst keine Liebe in dir hier in der ARD-Hitnacht.

Dirbe echt. Hier ist der Verkehrsservice in der ARD-Hitnacht. Achtung, weiterhin Falschfahrer auf der A61 Koblenz-Mönchengladbach. Zwischen Rheinbach und Miel kommt Ihnen ein Falschfahrer entgegen. Ich wiederhole, zwischen Rheinbach und Miel ein Falschfahrer. Bitte äußerst rechts fahren und nicht überholen.

0: Meredith Brooks war das hier bei uns in der ARD Hitnacht. Gleich 23.31 Uhr, der Verkehrsservice in der ARD Hitnacht. Achtung, weiterhin Falschfahrer auf der A61 Koblenz, Mönchengladbach. Zwischen Rheinbach und Miel kommt Ihnen ein Falschfahrer entgegen. Bitte äußerst rechts fahren und nicht überholen. Die A7 Ulm Richtung Würzburg ist zwischen Gingen, Herbrechtingen und Heidenheim wegen eines Fahrzeugbrandes gesperrt. Die A13 Dresden Richtung Schönefelder Kreuz ist zwischen Lübbenau und Duben nach einem Unfall gesperrt. Die A23 Hamburg Richtung Heide ist zwischen Eidelstedt und Pinneberg Süd wegen Bauarbeiten bis 5 Uhr in der Früh gesperrt. Die A40 Duisburg Richtung Essen ist zwischen Kreuz Duisburg und Kreuz Kaiserberg ebenfalls bis 5 Uhr morgen gesperrt. Die A44 Düsseldorf-Essen ist zwischen Kreuz Düsseldorf-Nord und Ratingen-Schwarzbach bis 5 Uhr in beiden Richtungen gesperrt. Eine gern genommene Zeit für Sperrungen. Das gilt auch jetzt für diese Meldung. Die A67 Mannheim Richtung Darmstadt ist zwischen dem Firnheiner Dreieck und Lorsch wegen einer Baustelle bis 5 Uhr früh gesperrt. Die A81 Singen Richtung Stuttgart ist zwischen Kreuz Hegau und Engen gesperrt. Soweit die Meldungen. Kommen Sie gut an.
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0: Aus Dresden mit Frank-Michael Bauer. Schön, dass Sie dabei sind. Hier ist Kylie Minogue, Never Too Late. Und gleich danach Ray Garvey mit Never Too Late, nein, mit Oh My Love.

Das war ein Duett. Da waren zwei Stimmen zu hören, die von Ray Garvey, und der hat sich hochkarätige Unterstützung ins Studio geholt. Niemand Geringeres als die schottische Singer-Songwriterin Amy MacDonald ist an seiner Seite. Der Song, der wurde im Spätsommer 2014 aus seinem Hit-Album Pride ausgekoppelt. Inspiriert wurde das Stück von der schlichten Poesie irischer Schriftsteller, und es vertritt einen sehnlichen Wunsch, nämlich den Wunsch nach Geborgenheit und Heimat. Geht uns ja allen irgendwie so. Und jetzt nach Ray Garvey und Amy MacDonald, die Talking Heads mit Road to Nowhere in der ARD-Hitnacht.

Schwung aus den 80ern, Teller to My Heart von 1987. Taylor Dane war das in der ARD-Hitnacht und hier trifft so einiges an Post auch ein. Zum Beispiel aus Neidersen im Westerwald hat uns der Gunther Schneider geschrieben. Und er feiert mit seiner Frau noch den 14. Hochzeitstag. Und ein großes Dankeschön an die Simone. Das waren wundervolle, kann ich daraus ablesen, Jahre. Gemeinsam mit ihr Lea, Lisa und Ralf und Diana, die haben Urlaub gemacht zu Pfingsten in der Sächsischen Schweiz und waren auch noch ein bisschen im Spreewald unterwegs gewesen. Und aus Dortmund wünscht uns Christopher und Ihnen allen einen schönen Restfrühling. Und es geht in alter Frische weiter, frohe Feiertage gehabt zu haben. Und der Günther, der uns geschrieben hat aus Stralsund, ist ein bisschen traurig, dass Wolfsburg nach unten geklettert ist. Tja, ist nicht anders zu machen, ist nun mal so, aber dann auf zu neuen Zielen, wird beim nächsten Mal dann wieder vielleicht erstklassig werden. Wir drücken auf jeden Fall die Daumen. Und jetzt gibt es Musik. In das Jahr 93 sind wir mit Mr. Big und ihrer Version von Wild Wild World. Das Original ist ja von Cat Stevens.

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1: Um 0 Uhr Mitternacht mit Olaf Knapp. Papst Leo XIV. Hat ein Lehrschreiben zum Umgang mit künstlicher Intelligenz veröffentlicht. In der mehr als 100 Seiten langen Abhandlung verweist der Papst auf Chancen der KI, warnt aber auch vor zahlreichen Gefahren für das menschliche Zusammenleben, etwa bei Social Media. Aus Rom Tillmann Kleinjung.
2: Die erste Enzyklika dieses Papstes kann als Grundsatzprogramm gelesen werden. Darin verteufelt Leo nicht kategorisch jede Anwendung von künstlicher Intelligenz, aber er sieht eben eine Entwicklung, bei der der Einzelne unter die Räder zu geraten droht. Und deshalb stellt er den Menschen in den Mittelpunkt und macht den Schutz seiner Würde zum Maßstab jeder technologischen Entwicklung.
1: Bundesgesundheitsministerin Warken will offenbar den Beitragssatz für Kinderlose in der Pflegeversicherung erhöhen. Das berichtet das Redaktionsnetzwerk Deutschland und bezieht sich auf Koalitionskreise. Demnach sieht die Ministerin in ihrer Reform vor, den Beitragszuschlag für Kinderlose auf 0,7% anzuheben. Versicherte ohne Kinder müssten dann ab einem Alter von 23 Jahren insgesamt einen Beitragssatz von 4,3% zahlen. Ohne Reform droht der Pflegeversicherung ein Milliardendefizit. Israels Ministerpräsident Netanyahu hat angekündigt, die Angriffe auf den Libanon zu verstärken. Das Ziel sei, die Hisbollah zu zerschlagen, teilte er auf Telegram mit. Zwischen Israel und der Hisbollah gilt eigentlich seit April eine Waffenruhe. Die Gegenseite

0: Überzahl spielen. Kurz vor der Halbzeitpause schaffte Paderborn den völlig verdienten Ausgleich durch Torjäger Bilbia. Der erlösende Siegtreffer gelang dem dominanten SC allerdings erst in der Verlängerung. Torschütze Kurda machte den dritten Aufstieg in die Fußball-Bundesliga für Paderborn perfekt. Wolfsburg ist zum ersten Mal in die zweite Liga abgestiegen.
1: Das Wetter in Deutschland. Nachts überwiegend klar und trocken bei 17 bis 10 Grad. Am Tage sonnig und trocken, im Nordosten und im Süden über den Bergen Wolken und vereinzelt Schauer oder Gewitter. 24 Grad in Schleswig bis 34 Grad am Oberrhein an den Küsten, 23 Grad. Es ist 0:03 Uhr.
2: Hier ist der Verkehrsservice in der ARD Hitnacht. Die A23 Hamburg Richtung Heide ist zwischen Eidelstedt und Pinneberg Süd wegen Bauarbeiten bis 5 Uhr früh gesperrt. Die A40 Duisburg Richtung Essen ist zwischen Kreuz Duisburg und Kreuz Kaiserberg ebenfalls bis 5 Uhr früh gesperrt. Die A44 Düsseldorf Essen ist zwischen Kreuz Düsseldorf Nord und Ratingen-Schwarzbach bis 5 Uhr in beiden Richtungen gesperrt. Die A67 Mannheim Richtung Darmstadt ist zwischen dem Firnheimer Dreieck und Lorsch wegen einer Baustelle bis 5 Uhr früh gesperrt. Das waren unsere Meldungen. Kommen Sie gut durch diese Nacht und kommen Sie gut an Ihr Ziel.
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2: Der neue Tag kann loslegen und wir haben den 26. Mai. Willkommen, ich bin Frank-Michael Bauer, Grüße aus dem MDR-Funkhaus Dresden. Das Mikrofon geht jetzt an Roxette. Sleeping in my car. Auf der Rückbank, ja, wenn meine Beifahrerin schläft, dann fühle ich mich nicht so sicher.

In der ARD-Nacht, in der ARD-Hitnacht liegt Liebe in der Luft, Lust in the Air. Es war das pure Disco-Fieber der späten 70er, Jean-Paul Young und Love's in the Air, ein großer australischer Welthit aus dem Jahre 1977. Und wir kümmern uns weiter um große, ehrliche Emotionen. Wir wechseln von der Tanzfläche direkt auf die Konzertbühne. Udo Lindenberg wurde sich ja für diese magische Live-Version seines Kultsongs Cello den Erfurter Clueso an die Seite. Entstanden ist dieses Duett, was wir jetzt hören, im Jahr 2011 innerhalb des legendären MTV Unplugged-Konzerts in Hamburg. Gänsehaut, ja, Cello. Und ein paar Minuten nach diesem Titel haben wir noch ein kleines Spiel vor. Rund um Udo können Sie auch was gewinnen. Aber jetzt gönnen wir uns erstmal Cello, Clueso und Udo Lindenberg.

besser, der Applaus für Cello Udo Lindenberg und Clüso. 80 ist gerade der Mann geworden, der Udo. Und es gibt ein Doppelalbum, das heißt We Love Udo. 20 Titel sind da drauf mit Liedern von Udo, allerdings von anderen gesungen. Das ist nämlich das Tribute-Album. Da hören wir mal rein. Da ist zum Beispiel Johannes Oerding dabei.

0: Das ist Inga Humpe.
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0: Das ist Ina Müller.
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2: Ich lieb dich überhaupt nicht.
0: Max Giesinger.
3: Entschuldigen Sie, ist das der Sonderzug nach Pankow?
0: Thomas D.
2: Ich hab niemals dran gezweifelt, dass wir das.
0: Michael Schulte.
4: Herr Präsident, du bist doch einer von diesen Herren, du musst das doch wissen.
0: Peter Maffay.
4: Wozu sind Kriege da?
0: Haha, Bossos.
5: Ich komm an, du geile Mann.
0: Ja, und das alles drauf auf dem Album We Love Udo. Ja, und dieses Album als Vinyl Doppel-LP schenke ich Ihnen. Wir haben eine kleine Preisfrage. Welches Udo-Lied ist in unserem berühmten 1-Sekunden-Schnipsel denn verborgen? Wie heißt der Titel? Und wer singt den Titel? Ist auch auf dem Album drauf. So, jetzt gut zuhören. Und hier ist die eine Sekunde. Wer singt da und wie heißt der Titel, der im Original von Udo ist?
6: Egal.
0: Mir egal. Ja, wer ist das? Verraten Sie es uns ganz einfach über ard-hitnacht@mdr.de. Es geht um die Doppel-LP We Love Udo. Die schicken wir Ihnen dann. Ich drücke Ihnen die Daumen. Viel Glück. Meiner Redaktion haben alle gesagt, das ist zu schwer. Ich bin gespannt und ich weiß, Ihnen ist nichts zu schwer. Und hier ist jetzt Pink mit Try.

In der ARD-Hitnacht R.E.M. und Shiny Happy People. Und jetzt geht es ins Jahr 67 zu einer echten Weltpremiere. Die BBC, die lud damals die Beatles dazu ein, Großbritannien in der allerersten weltweit live via Satellit übertragenen Fernsehshow namens Our World zu vertreten. Mitten im Vietnamkrieg sollte die Band dafür eine Hymne mit einer einfachen, positiven Botschaft schreiben, die jeder Mensch auf der Erde sofort versteht. John Lennon komponierte daraufhin dieses geniale Friedensmanifest, das am 25. Juni 1967 vor über 400 Millionen TV-Zuschauern live in den Londoner Abbey Road Studios uraufgeführt wurde. Schalten wir das Radio laut für die Fab Four und dieses unsterbliche All You Need Is Love.

0: Milli Vanilli. 0.32 Uhr haben wir es gleich. Hier ist der Verkehrsservice in der ARD-Hitnacht. Die A23 Hamburg Richtung Heide ist zwischen Eidelstedt und Pinneberg Süd wegen Bauarbeiten bis 5 Uhr in der Früh gesperrt. Die A40 Duisburg Richtung Essen ist zwischen Kreuz Duisburg und Kreuz Kaiserberg ebenfalls bis 5 Uhr gesperrt. Die A44 Düsseldorf-Essen ist zwischen Kreuz Düsseldorf Nord und Ratingen-Schwarzbach in beiden Richtungen gesperrt. Raten Sie mal, wie lange? Bis 5 Uhr morgen früh. Die A67 Mannheim Richtung Darmstadt ist zwischen dem Firnheimer Dreieck und Lorsch wegen einer Baustelle bis 5 Uhr früh gesperrt. Die A96 München Richtung Lindau ist im Kreuz Memmingen wegen einer Nachbaustelle bis ca. 2 Uhr gesperrt. Soweit die Meldungen. Kommen Sie gut durch die Nacht und kommen Sie auch gut an Ihr Ziel. Unbedingt.
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0: Von MDR Sachsen aus Dresden. Ich bin Frank-Michael Bauer und jetzt aus dem Album Ammonia Avenue von Alan Parsons Project aus dem Jahr 84. Don't Answer Me.

Das war Robbie Williams, natürlich erkannt. Hier bei uns in der ARD-Hitnacht pure Gänsehaut und Angels aus dem Jahre 1997. Ja, hat auch schon ein paar Jahre auf dem Buckel. Dieser emotionale Welthit hat uns alle gerade tief berührt und vielleicht auch zum Träumen gebracht. Und wir schalten jetzt wieder einen Gang hoch und reisen zurück in die 80er Jahre. Es wird Zeit für einen absoluten Girl-Group-Klassiker der Popgeschichte, die US-amerikanische Band The Bangles, die stürmte damals 1986 mit diesem Song weltweit die Spitzen der Charts. Und hier nun coole Tanzschritte sind möglich. Die Bangles mit Walk Like an Egyptian.

0: Quasi pure musikalische Wärme mit dem unnachahmlichen Stevie Wonder, sein zeitloser Geniestreich. You are the sunshine of my life aus dem Jahre 1973. Und für diesen Titel hat es ja auch einen Grammy gegeben. Eine der schönsten Liebeserklärungen der gesamten Popmusikgeschichte. So, und bei uns, da können Sie das Udo Lindenberg Tribute Doppel-Vinyl-Album gewinnen. 20 Lieder sind drauf auf den insgesamt 2 LPs. Ein paar richtige Antworten, ich sag mal halb richtige haben wir schon. Der Titel selber wurde schon erraten, aber nicht, wer ihn singt. Derjenige ist auch auf diesem Vinyl-Album mit drauf. Hier nochmal die Ohren gespitzt. Wie heißt der Titel und wer singt ihn?
1: Egal.
0: Egal, noch einmal.
1: Egal.
0: Versuchen Sie Ihr Glück unter ard-hitnacht@mdr.de. So, und jetzt haben wir die Bee Gees mit You Win Again.

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1: Um 1 Uhr mit Olaf Knapp. Papst Leo XIV. Hat ein Lehrschreiben zum Umgang mit künstlicher Intelligenz veröffentlicht. In der mehr als 100 Seiten langen Abhandlung verweist der Papst auf Chancen der KI, warnt aber auch vor zahlreichen Gefahren für das menschliche Zusammenleben, etwa bei Social Media. Aus Rom, Tilman Kleinjung.
2: Die erste Enzyklika dieses Papstes kann als Grundsatzprogramm gelesen werden. Darin verteufelt Leo nicht kategorisch jede Anwendung von künstlicher Intelligenz, aber er sieht eben eine Entwicklung, bei der der Einzelne unter die Räder zu geraten droht. Und deshalb stellt er den Menschen in den Mittelpunkt und macht den Schutz seiner Würde zum Maßstab jeder technologischen Entwicklung.
1: Bundesgesundheitsministerin Warken will offenbar den Beitragssatz für Kinderlose in der Pflegeversicherung erhöhen. Das berichtet das Redaktionsnetzwerk Deutschland und bezieht sich auf Koalitionskreise. Demnach sieht die Ministerin in ihrer Reform vor, den Beitragszuschlag für Kinderlose auf 0,7% anzuheben. Versicherte ohne Kinder müssten dann ab einem Alter von 23 Jahren insgesamt einen Beitragssatz von 4,3% zahlen. Ohne Reform droht der Pflegeversicherung ein Milliardendefizit. Israels Ministerpräsident Netanyahu hat angekündigt, die Angriffe auf den Libanon zu verstärken. Das Ziel sei, die Hisbollah zu zerschlagen, teilte er auf Telegram mit. Zwischen Israel und der Hisbollah gilt eigentlich seit April eine Waffenruhe. Die gegenseitigen Attacken wurden jedoch nicht eingestellt. Israel meldete erneut Angriffe im Südlibanon. Die Hisbollah-Miliz reklamierte ihrerseits Angriffe auf israelische Stellungen für sich. Der SC Paderborn feiert den Aufstieg in die Fußball-Bundesliga. Die Ostwestfalen besiegten im Relegationsrückspiel den VfL Wolfsburg mit 2:1 nach Verlängerung. Aus der Sportredaktion Ina Kast.
3: Nach dem 0:0 im Hinspiel begann das Rückspiel für Paderborn denkbar schlecht. Wolfsburg ging schon in der dritten Minute durch Stürmer Pejcinovic in Führung. Dann aber musste der VfL nach einem Platzverweis gegen Mähle schon ab der 15. Minute in Unterzahl spielen. Kurz vor der Halbzeitpause schaffte Paderborn den völlig verdienten

0: 24 Grad in Schleswig bis 34 am Oberrhein, an den Küsten bis 23. Es ist 1.03 Uhr.
1: Hier ist der Verkehrsservice in der ARD-Hitnacht. Die A9 Berlin Richtung Halle-Leipzig ist zwischen Kleinmarzehns und Köselitz nach einem Unfall gesperrt. Die A23 Hamburg Richtung Heide ist zwischen Eidelstedt und Pinneberg Süd wegen Bauarbeiten bis 5 Uhr früh gesperrt. Die A40 Duisburg Richtung Essen ist zwischen Kreuz Duisburg und Kreuz Kaiserberg bis 5 Uhr gesperrt. Die A44 Düsseldorf-Essen ist zwischen Kreuz Düsseldorf-Nord und Ratingen-Schwarzbach bis 5 Uhr in beiden Richtungen gesperrt. Die A67 Mannheim Richtung Darmstadt ist zwischen dem Firnheimer Dreieck und Lorsch wegen einer Baustelle bis 5 Uhr früh gesperrt. Die A96 München Richtung Lindau ist im Kreuz Memmingen wegen einer Nachtbaustelle noch bis ca. 2 Uhr gesperrt. Soweit die Meldungen. Kommen Sie gut durch die Nacht und kommen Sie gut an.
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1: Willkommen hier aus Dresden. Grüßt Sie Frank-Michael Bauer aus dem Funkhaus von MDR Sachsen. Und wir starten mit Elton John und Club at the End of the Street.

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Herbert Grönemeyer und unser Rätsel hier in der ARD-Hitnacht dreht sich um Udo Lindenberg. Das heißt, es gibt das Album mit vielen Titeln von anderen Interpreten gesungen, aufgenommen. Hits von Udo. We Love Udo heißt das Tribute-Album zu seinem 80. Geburtstag. Und jetzt sage ich mal, Jenny aus Magdeburg hat auf mein Ding getippt mit Swiss und die anderen. Nein, ist es nicht. Und auch Andreas Seifert hat das getan. Oder Gunther aus Neitersen im Westerwald. Johannes Oerding, wenn du durchhängst, war es auch nicht. Jens Grashof aus Potsdam hatte das geschrieben. Zum Beispiel auch Michael Wietjes und Martin aus Nörten-Hardenberg. Und Ali Neumann, ein Herz kann man nicht reparieren, ist es auch nicht. Gunther aus Wiesbaden und die Gabi aus Rostock sind der Meinung. Und Kit aus Berlin zum Beispiel hat die richtige Lösung. Das Schnipselchen gibt's nachher nochmal. Und in der Zwischenzeit ist auch Post aus dem fernen Kanada eingetroffen. Und da steht, Hello RRD MDR, people we don't know a word of German, but we like this music. Wir sprechen kein Deutsch, kein Wort Deutsch, aber uns gefällt die Musik. Und ich frage mich, ob diese Sendung live aus dem Studio kommt. This show is live. Ja, und viele Grüße gehen zu David McDonald in diesem Falle, und zwar nach Prince Edward Island in Kanada. Und wir schicken Gloria Gaynor gleich noch hinterher. I Will Survive.

Die ARD-Hitnacht Gloria Gaynor und vom Dancefloor der späten 70er fliegen wir jetzt direkt in das Jahr 84 zu einem der größten Rockstars Kanadas. Hier ist für Sie mit seiner energiegeladenen Rockhymne Run to You der großartige Bryan Adams, auch für David MacDonald in Kanada.

Das war der unverwechselbare raue Bluesrock in der ARD-Hitnacht von Chris Rea und sein Hit The Blue Café. Mit dieser rauchigen Stimme im Ohr tauchen wir jetzt ein in pure musikalische Lebensfreude gleich. Aber vorher gibt's noch mal einen kleinen Schnipsel, unser Udo Lindenberg-Quiz. Ein Titel von ihm interpretiert, von wem? Ja, von wem? Das ist die Frage. Und wie heißt der Titel? Jens aus Potsdam, dem hat das keine Ruhe gelassen. Der lag auch auf der falschen Seite. Und jetzt, lieber Jens, bevor Sie schlafen gehen, es ist die richtige Lösung. Jetzt sind Sie auch mit im Lostopf drin. Nach 2 Uhr wird dann ausgelost. Und auch Jenny aus Magdeburg freut sich schon wie ein Flitzebogen und ist gespannt auf das Ergebnis, wie denn der Titel wirklich heißt und wer ihn da gesungen hat. So, und jetzt gibt's viel Power mit einer tollen, unverwechselbaren Stimme. Und zwar haben wir da Musik mit Celine Dion. Sie feiert im Herbst 2026 ihre lang ersehnte Rückkehr auf die Bühne mit einer exklusiven mehrwöchigen Konzertreihe unter dem Titel Celine Dion in Paris. Am 12. September ist Premiere, feiern wir dieses sensationelle Comeback mit I'm Alive und vorher mit dem Schnipsel, wo wir wissen wollen, wer den singt und wie der Titel heißt. Egal. Tja, ard-hitnacht@mdr.de für Ihre Lösung. Egal. Und hier ist Celine Dion.

0: Hier ist die ARD-Hitnacht und ich freue mich, dass Ihnen das Quiz ein bisschen Spaß macht, auch wenn es heute sehr schwer ist, wie einige auch geschrieben haben. Sven aus Ilmenau hat es versucht und tippt auf Michael Schulte. Nein, Sven ist es nicht. Einmal haben wir nachher den Schnipsel noch. Und Jürgen aus Köln hat keine Ahnung, wie die, die ich schon nannte, die es richtig haben, überhaupt auf den Titel gekommen sind. Wenn er die eine Sekunde hört, fällt ihm gar nichts ein. Und deswegen hat er sich die Platte im Internet aufgerufen, die Titelliste angeguckt und einfach drauf losgeraten. Und was soll ich Ihnen sagen, Jürgen? Sie sind mit dem Lostopf. Sie haben richtig geraten. Ja, wir haben es 1.32 Uhr. Hier ist der Verkehrsservice in der ARD-Hitnacht. Die A9 Berlin Richtung Halle-Leipzig ist zwischen Kleinmarzehns und Köselitz nach einem Unfall gesperrt. Die A23 Hamburg Richtung Heide ist zwischen Eidelstedt und Pinneberg Süd wegen Bauarbeiten bis 5 Uhr früh gesperrt. Die A40 Duisburg Richtung Essen ist zwischen Kreuz Duisburg und Kreuz Kaiserberg bis 5 Uhr gesperrt. Die A44 Düsseldorf-Essen ist zwischen Kreuz Düsseldorf-Nord und Ratingen-Schwarzbach bis 5 Uhr in beiden Richtungen gesperrt. Die A67 Mannheim Richtung Darmstadt ist zwischen dem Firnheimer Dreieck und Lorsch wegen einer Baustelle bis 5 Uhr noch gesperrt. Und dann die A96 München Richtung Lindau ist im Kreuz Memmingen wegen einer Baustelle und einer Nachtbaustelle dazu bis sogar 2 Uhr gesperrt. Soweit die Meldungen, kommen Sie gut an.
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0: Von MDR Sachsen aus Dresden. Und jetzt haben wir Musik mit den Rembrandts. Just the way it is, baby. Ich bin Frank Michael Bauer. Schön, dass Sie dabei sind bei uns.

Natürlich erkannt, Bonnie M. war das hier bei uns in der ARD-Hitnacht. Das war der pure, unbeschwerte Disco-Sound der 70er mit Bonnie M. und mit diesem Sunny. War damals, als ich selbst von meinem eigenen Geld gekauft habe, meine allererste Single. Da hatte ich noch nicht mal einen Schallplattenspieler gehabt, aber der kam dann wenig später dazu. So, und jetzt tauschen wir den klassischen Euro-Disco-Beat gegen einen unverschämt lässigen R&B-Groove ein. Jetzt übernehmen drei junge Frauen das Mikrofon, die zur Jahrtausendwende die Charts im Sturm eroberten. Wir erinnern uns, machen Sie sich bereit für den Debüt-Hit, der eine der erfolgreichsten britischen Girlgroups der Geschichte berühmt machte. Hier sind für Sie die Sugababes und ihr cooler Klassiker Overload.

0: sehr zeitloser Pop-Rock aus den 90ern und der wohl entspannteste Sommerhit, den Crowded House je geschrieben haben, Weather With You. Ja, und nach diesem relaxten Roadtrip-Sound schalten wir jetzt im Programm gleich mal ein paar Gänge hoch. Wir reisen zurück in die Mitte der bunten 80er und tauschen die Akustikgitarren quasi gegen satten Synthesizer-Pop. Damals weltweit in über 15 Ländern direkt an die Spitze der Charts ging's für Samantha Fox. Und hier nochmal ganz kurz unser Schnipselchen. Und auch Andreas aus Köln ist jetzt im Lostopf und Isolde aus Henfenfeld liegen richtig. Celine Plan B, Herbert aus Wiesbaden, nein, das ist es nicht. Und Nicole Küberg aus dem Erzgebirge Oerding ist es auch nicht. Hier ist nochmal der Schnipsel.
1: Egal.
0: Mir egal. ad-hitnacht@mdr.de. Und hier ist Samantha Fox. Touch me. 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
1: Um 2 Uhr mit Olaf Knapp. Bundesgesundheitsministerin Warken will offenbar den Beitragssatz für Kinderlose in der Pflegeversicherung erhöhen. Versicherte ohne Kinder müssten dann ab einem Alter von 23 Jahren einen Beitragssatz von 4,3% zahlen, hat das Redaktionsnetzwerk Deutschland aus Koalitionskreisen erfahren. Aus der Nachrichtenredaktion Viktor Kupka.
2: Bei Versicherten mit Kindern bliebe es dagegen bei den bisherigen geringeren Sätzen von 3,6% mit einem Kind, 3,35% mit zwei und 3,1% mit 3 Kindern. Hintergrund ist ein drohendes Defizit in der Pflegeversicherung. Ministerin Warken erwartet in den kommenden 2 Jahren ein Finanzierungsloch von zusammen mehr als 22 Milliarden Euro. Deutlich mehr als bisher erwartet. In der Bundesregierung wird deshalb aktuell darüber beraten, wie das Defizit ausgeglichen werden kann.
1: Papst Leo XIV. Hat davor gewarnt, die Entwicklung der künstlichen Intelligenz allein den beteiligten Tech-Riesen zu überlassen. Er rief die Regierungen weltweit dazu auf, die Konzerne stärker zu kontrollieren und die Entwicklung von KI-gesteuerten Systemen zu verlangsamen. Die neue Technologie verbreite Desinformationen und könne die Welt in endlose Kriege stürzen, schrieb der Papst in seiner ersten Enzyklika. Er forderte strengere ethische Gesetze für den Einsatz von KI beim Militär. Israels Ministerpräsident Netanjahu hat angekündigt, die Angriffe auf den Libanon zu verstärken. Das Ziel sei, die Hisbollah zu zerschlagen, teilte er auf Telegram mit. Zwischen Israel und der Hisbollah gilt eigentlich seit April eine Waffenruhe. Beide Seiten melden jedoch weitere Angriffe. Der SC Paderborn feiert den Aufstieg in die Fußball-Bundesliga. Die Ostwestfalen besiegten im Relegationsrückspiel den VfL Wolfsburg mit 2:1 nach Verlängerung. Aus der Sportredaktion Ina Kast.
3: Nach dem 0:0 im Hinspiel begann das Rückspiel für Paderborn denkbar schlecht. Wolfsburg ging schon in der 3. Minute durch Stürmer Pejcinovic in Führung. Dann aber musste der VfL nach einem Platzverweis gegen Mähle schon ab der 15. Minute in Unterzahl spielen. Kurz vor der Halbzeitpause schaffte Paderborn den völlig verdienten Ausgleich durch Torjäger Bilbia. Der erlösende Siegtreffer gelang dem dominanten SC allerdings erst in der Verlängerung. Torschütze Kurda machte den 3. Aufstieg in die Fußball-Bundesliga für Paderborn perfekt. Wolfsburg ist zum 1. Mal in die 2. Liga abgestiegen.
1: Das Wetter in Deutschland. Nachts überwiegend klar und trocken, 17 bis minimal 10 Grad. Am Tage dann sonnig und trocken, im Nordosten und im Süden über den Bergen Wolken und vereinzelt Schauer oder Gewitter. 24 Grad in Schleswig bis 34 Grad am Oberrhein, an den Küsten bis 23 Grad.